0: Baustelle zwischen dem Kreuz Deggendorf und Hengersberg. Wegen Bauarbeiten bis Montag 2 Uhr in beiden Richtungen gesperrt. Die A4 Kirchheimer Dreieck Richtung Erfurt ist zwischen Friedewald und Wildeck-Höhnebach bis auf Weiteres nach einem Unfall gesperrt. Die A7 Kassel Richtung Hannover ist zwischen dem Kreuz Kassel-Mitte und Kassel-Ost nach einem Unfall in einer Baustelle gesperrt. Dann die A7 Flensburg-Hannover ist gesperrt zwischen Hamburg-Stellingen und Hamburg-Heimfeld bis Montag 5 Uhr in beiden Richtungen. Und das gilt auch für die A8 Karlsruhe Richtung Stuttgart zwischen Pforzheim-West und Nord. A9 Nürnberg Richtung Halle-Leipzig zwischen Dittersdorf und Triptis. Hier behindert eine Unfallstelle den Verkehr. Die A43 Recklinghausen-Wuppertal ist zwischen Bochum-Riemke und dem Kreuz Bochum in beiden Richtungen bis Montag früh gesperrt. Und das gilt auch für die 44 Essen Richtung Düsseldorf zwischen dem Kreuz Düsseldorf-Nord und Flughafen. Die A61 Ludwigshafen Richtung Hockenheim ist zwischen dem Kreuz Speyer und dem Dreieck Hockenheim wegen Bauarbeiten noch bis Sonntagmorgen gesperrt. Die 81 Stuttgart-Singen ist zwischen Sindelfingen-Ost und Böblingen-Hulb wegen einer Baustelle bis Montag 5 Uhr in beiden Richtungen gesperrt. Und das gilt auch für die 94 München-Passau zwischen Feldkirchen-West und Ost und auch für die A480 Reiskirchen-Gießen zwischen dem Reiskirchener Dreieck und Wettenberg und auch für die A553 Bliesheim-Brühl zwischen Brühl-Ost und Nord. Und noch eine Bundesstraße, die B36 Karlsruhe Richtung Mannheim ist zwischen Karlsruhe, Neureuth, Südklärberg und Leopoldshafen wegen Bergungsarbeiten gesperrt. Jetzt haben wir's. Gute Fahrt.
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0: Von MDR Thüringen, ich bin Klaus Schrader-Grau, gleich Michael Patrick Kelly, Roundabouts und zuvor Alison Moyet für Sie, For You Only.

0: Michael Patrick Kelly in der ARD Hitnacht. Und jetzt habe ich gleich Cher für Sie mit ihrem Hit Save Up All Your Tears. Vor wenigen Wochen ist sie 80 Jahre alt geworden, am 20. Mai. Und sie hat sich ja auf mehreren künstlerischen Feldern betätigt. In den 80er Jahren fing sie mit der Schauspielerei an. Aber diese Tätigkeit wurde von manchem auch belächelt.
1: Als beim Vorspann von Silkwood ihr Name auftaucht, lacht das ganze Kino. Das traut ihr niemand zu. Meine Klamotten gehen niemandem was an. Und mein Leben lasse ich auch nicht kritisieren. Nur meine Arbeit. Die Kritik wird mit jedem Film leiser. Die Maske, die Hexen von Eastwick, Suspect unter Verdacht. Und dann gibt es für den Film Mondsüchtig den Oscar. Ich weiß nicht, ob ich jetzt jemand bin, aber ich glaube, ich bin auf einem guten Weg. Beim nächsten Film ist sie beides, Schauspielerin und Sängerin. Das hat mich umgehauen. Das war für mich kein Hitsong. Das war ein okay Song. Und nun ist er schon die dritte, vierte Woche Nummer eins. Totgesagte leben länger. Und die schon so oft abgeschriebene Cher lebt nicht nur länger, sondern sieht auch immer wieder aus wie neu.

Musik von den Bee Gees und gleich Chris de Burgh, The Lady in Red, ein guter alter Klassiker. In diesem Jahr wird er 78, aber von der Bühne kann er auch nicht lassen. Kürzlich war er bei den Kollegen vom ZDF im Fernsehgarten aufgetreten und da holte er einen Zettel raus und sagte, ich habe zwei wunderbare Nachrichten für mein Publikum. Zum einen, ich werde im Juli dieses Jahres auf Tour gehen in Deutschland und tatsächlich ist das auch so. Es geht tatsächlich los am 12. Juli in Würselen bei Aachen und da geht's nach Köln, Koblenz, Aschaffenburg, Wiesbaden, Limburg, Mosbach, Augsburg und Heidelberg. Und Tickets dazu gibt's im Internet, wenn Sie Chris de Burgh noch einmal live erleben wollen. Unter dem Oberbegriff Summer Night with Chris de Burgh bekommen Sie auf jeden Fall noch Tickets. Und die zweite Nachricht, die er im Fernsehgarten hatte, war, er ist so high on emotion, weil sein ältester Sohn am vergangenen Wochenende geheiratet hat. Ja, Gratulation. Hoffentlich hat der Sohnemann auch die richtige gefunden.

0: Gleich haben wir es 3:30. Hallo auf die Straßen. Die A3 Nürnberg-Passau ist zwischen dem Kreuz Deggendorf und Hengersberg wegen Bauarbeiten bis Montag 2 Uhr in beiden Richtungen gesperrt. Die A7 Kassel nach Hannover ist zwischen dem Kreuz Kassel-Mitte und Kassel-Ost nach einem Unfall in einer Baustelle derzeit gesperrt. Die A7 Flensburg-Hannover ist zwischen Hamburg-Stellingen und Hamburg-Heimfeld bis Montag 5 Uhr in beiden Richtungen gesperrt. Die A8 Karlsruhe Richtung Stuttgart ist zwischen Pforzheim-West und Pforzheim-Nord wegen Bauarbeiten bis Montag früh etwa 5 Uhr gesperrt. A9 Nürnberg Richtung Halle-Leipzig zwischen Dittersdorf und Triptis, hier behindert eine Unfallstelle den Verkehr. Die A43 Recklinghausen-Wuppertal ist zwischen Bochum-Riemke und dem Kreuz Bochum in beiden Richtungen bis Montag früh gesperrt. Und das gilt auch für die A44 Essen Richtung Düsseldorf zwischen dem Kreuz Düsseldorf-Nord und Flughafen. Die A61 Ludwigshafen nach Hockenheim ist zwischen dem Kreuz Speyer und dem Dreieck Hockenheim noch bis Sonntagmorgen gesperrt. Die A81 Stuttgart-Singen ist zwischen Sindelfingen-Ost und Böblingen-Hulb wegen einer Baustelle bis Montag 5 Uhr in beiden Richtungen gesperrt. Und das gilt auch für die 94 München-Passau zwischen Feldkirchen-West und Ost und auch für die A480 Reiskirchen-Gießen zwischen dem Reiskirchener Dreieck und Wettenberg und auch für die A553 Bliesheim-Brühl zwischen Brühl Ost und Nord. Und die B36 Karlsruhe Richtung Mannheim ist zwischen Karlsruhe, Neureuth, Süd, Klärwerk und Leopoldshafen wegen Bergungsarbeiten derzeit gesperrt. Da wo es geht, eine gute Fahrt.
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0: Mit Klaus Schredder-Grau. Ja, und jetzt gibt's einen Klassiker aus Österreich. Und wenn Sie das hören, da brauche ich nicht mehr viel erzählen. Life is life.

One Night at a Time. Hi, South in der ARD Hit nach 2.38 Uhr haben wir's und jetzt geht's ab in die 60er erst einmal, denn diese Gruppe aus England, die ich jetzt gleich für Sie habe, wurde 1966, also vor 60 Jahren, gegründet. Ja, die Jungs sind bis heute aktiv. Einziges Gründungsmitglied heute noch ist der Mann an der Gitarre, nämlich Dave Hill. Im April ist er 80 Jahre alt geworden und die berühmte Stimme von Slade, die wir auch jetzt gleich hören werden, gehört Noddy Holder. Er war bis 1992 mit dabei und er wird übermorgen am 15. Juni 80 Jahre alt. Ja, und diese berühmte Ballade, die haben wir ja alle noch in den Ohren. 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

0: Radio und ihr Song über Joe Le Taxi. Entschuldigung, gleich Hubert K. mit seinem Sternenhimmel. Song der Neuen Deutschen Welle. Ja, und die Künstler damals, sie hatten es ja in Sachen Fernsehauftritten auch nicht einfach. Da gab es ja noch nicht so viel. Da gab es den Musikladen, die Disco und auch die ZDF-Hitparade, wo unter anderem auch Hubert K. aufgetreten war mit seinen Hits. Und das war manchmal gar nicht so einfach unter den ganzen Schlagerkünstlern. Die mussten sich da schon versuchen, schwer durchzusetzen. Und in einem Interview hat Hubert K. mal verraten, dass er privat gesehen gerne mal Tantra erlernen wollte.
1: Ich wollte eine Form von Liebe leben, also eine körperliche Liebe, die nicht irgendwie so abläuft wie irgendwie drauf rumreiten auf der Frau und dann kurz rumschreien und dann ist es super geil gewesen oder auch wahrscheinlich eher nicht geil, sich rumdrehen und dann schlafen. Das ja. wollte ich eben nicht, sondern ich wollte das irgendwie als Disziplin erlernen. Das wollte ich schon immer.
0: Ob er es geschafft hat, keine Ahnung. Er ist gleich bei uns mit seinem Sternenhimmel. Zuvor noch Sascha, If You Believe und Bill Withers.

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1: Um 3 Uhr mit Wolfgang Berger. Bundesjustizministerin Hubich hat die Einigung auf EU-Ebene zu den Fluggastrechten begrüßt. Die SPD-Politikerin sprach von einem wichtigen Verhandlungserfolg. Aus der Nachrichtenredaktion Jonas Valentin Weber.
2: Im Kern besteht die Einigung zwischen den EU-Ländern und dem Europaparlament darin, dass sich kaum etwas ändert. Zwar hatten mehrere Mitgliedstaaten gefordert, dass Flugpassagiere im Fall von Verspätungen weniger Geld als Entschädigung bekommen als bislang. Auch sollten sie erst bei Verspätungen ab 4 Stunden anstatt wie bisher bei 3 einen Anspruch haben. Beides wurde aber gekippt. Hubich lobte außerdem die geplanten Änderungen beim Handgepäck. So sollen die Airlines die Preise dafür in Zukunft transparenter machen müssen. Beide Seiten hatten monatelang verhandelt. Die endgültige Entscheidung fällt Anfang der Woche.
1: Rund 3 Monate vor den Landtagswahlen in Sachsen-Anhalt und Mecklenburg-Vorpommern stellen die dortigen Regierungsparteien heute wichtige Weichen. Im Nordosten will ein SPD-Landesparteitag in Wismar Ministerpräsidentin Schwesig zur Spitzenkandidatin küren. In Sachsen-Anhalt soll ein CDU-Parteitag in Dessau-Roßlau das Programm zur Landtagswahl beschließen. In Magdeburg regiert derzeit eine Koalition aus CDU, SPD und FDP unter Ministerpräsident Schulze von der CDU. In beiden Bundesländern liegt die AfD in Umfragen zurzeit vorn. Die US-Regierung hat die Übernahme des US-Film- und Medienkonzerns Warner Brothers Discovery durch Paramount Skydance genehmigt. Die Kartellabteilung des Justizministeriums stimmte der Fusion zu, ohne eine einzige Änderung zu verlangen. Das Geschäft hat ein Volumen von umgerechnet fast 96 Milliarden Euro. Paramount erwirbt die gesamte Gruppe inklusive Fernsehsendern, darunter auch der Nachrichtensender CNN. Paramount-Chef David Ellison und dessen Vater Larry Ellison vom Softwareanbieter Oracle unterstützen US-Präsident Trump. Kritiker der Fusion fürchten daher um die redaktionelle Unabhängigkeit von CNN. Co-Gastgeberland Kanada hat bei der Fußball-Weltmeisterschaft den ersten Punkt in seiner WM-Geschichte geholt. In Toronto spielte das Team gegen Bosnien-Herzegowina 1:1. In der ersten Halbzeit hatte Jovo Lukic für Bosnien-Herzegowina vorgelegt. Den Ausgleich erzielte dann Kyle Larin in der 79. Minute. Vor Spielbeginn hatten gut 40.000 Zuschauer im Stadion die kanadische WM-Eröffnungsfeier verfolgt, unter anderem mit Auftritten von Sänger Michael Bublé und Rockstar Alanis Morissette. Das waren die Nachrichten. Das Wetter in Deutschland: gebietsweise Regen, vereinzelt Gewitter. Im Norden und im Südwesten teils länger trocken und aufgelockert, Tiefstwerte 16 bis 10 Grad. Tagsüber Schauer, vereinzelt Gewitter, an der See einzelne Sturmböen. Es ist jetzt 3.03 Uhr.
3: Hallo auf die Straßen, hier ist der Verkehrsservice in der ARD-Hitnacht. Die A3 Nürnberg-Passau ist zwischen dem Kreuz Deggendorf und Hengersberg wegen Bauarbeiten bis Montag 2 Uhr in beiden Richtungen gesperrt. Die A5 Basel Richtung Karlsruhe ist zwischen Rastatt Nord und Karlsruhe Süd nach einem Unfall gesperrt. Die A7 Flensburg-Hannover ist zwischen Hamburg-Stellingen und Hamburg-Heimfeld bis Montag 5 Uhr wegen Bauarbeiten in beiden Richtungen gesperrt. Und die A8 Karlsruhe Richtung Stuttgart ist zwischen Pforzheim-West und Nord bis Montag früh 5 Uhr ebenfalls gesperrt wegen Bauarbeiten. Die A43 Recklinghausen-Wuppertal ist zwischen Bochum-Riemke und dem Kreuz Bochum in beiden Richtungen bis Montag früh gesperrt. Und das gilt auch für die 44 Essen-Düsseldorf zwischen dem Kreuz Düsseldorf-Nord und Flughafen. Die A61 Ludwigshafen nach Hockenheim ist zwischen dem Kreuz Speyer und dem Dreieck Hockenheim noch bis Sonntagmorgen gesperrt. Die A81 Stuttgart-Singen ist zwischen Sindelfingen-Ost und Böblingen-Hulb bis Montag 5 Uhr in beiden Richtungen dicht. Und das gilt auch für die 94 München-Passau zwischen Feldkirchen-West und Ost und für die 480 Reiskirchen-Gießen zwischen dem Reiskirchener Dreieck und Wettenberg und auch für die A553 Bliesheim-Brühl zwischen Brühl Ost und Nord. Und dann haben wir noch die B36 Karlsruhe Richtung Mannheim ist gesperrt zwischen Karlsruhe, Neureuth, Südklärwerk und Leopoldshafen wegen Bergungsarbeiten. Gute Fahrt, da wo es geht.
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3: Ich bin Klaus Schredder-Grau. Einen schönen Samstag für Sie mit Musik live von Stevie Wonder und jetzt von INXS.

0: ist das Stevie Wonder in der ARD-Hitnacht. Die Nena Band gab es exakt 5 Jahre, von 82 bis 87, ein Mädel und 4 Jungs. Und der Frauenschwarm im Übrigen, der Mädelsschwarm, war damals Uwe am Keyboard. Uwe Fahrenkrog-Petersen. Und wenn 4 Jungs und ein Mädel in einer Band spielen, ja, sagte er in meinem Interview, dann gibt's auch schon mal Trouble.
1: Naja, klar, das ist ja immer so, wenn eine Sängerin in der Band ist, irgendwie, dann gibt's immer ein bisschen Trouble. Aber das betraf eigentlich vor allem Rolf in diesem Fall. Ne? Der Schlagzeuger war ja ihr Boyfriend. Und die beiden hatten wirklich laufend irgendwelche Eifersuchtsdramen am Laufen. Und wir haben nur mal versucht, die Band zusammenzuhalten. Nena hat auch solche Sachen gemacht, dass sie, wenn sie mal wieder sauer war, weil Rolf irgendwie mal wieder verdächtigt wurde, irgendwo wieder einen Fehltritt begangen zu haben, dann hat sie sich auf der Bühne mit dem Rücken zum Publikum hingestellt und sich geweigert, irgendwie die Show zu machen oder mit denen zu singen. Und das hat sie auch ein paar Songs durchgehalten, ehrlich gesagt. Und wir standen so fassungslos daneben und haben versucht, trotzdem noch unsere Songs zu spielen. Aber irgendwann hat sie sich dann umgedreht und das Publikum war begeistert.

Musik von Milo, ja. Und sein Heimatland hat sich ja auch für die Fußball-WM qualifiziert. Belgien greift ab Montag ins Geschehen ein. Und da wir gerade beim Thema sind, das nächste Spiel wurde angepfiffen und der dritte Gastgeber ist nun auch im Spiel. Die USA sind derzeit gegen Paraguay zugange. Und da steht es 1:0 nach einem Eigentor von Damian Bobadilla in der 7. Minute. Wir halten Sie da ein wenig auf dem Laufenden. 20:03, jetzt gleich OMD und danach der gute alte Hit von Lobo.

0: Stets im Job, die Jungs von Man at Work und Down Under, 3:30 haben wir's. Einen schönen guten Morgen auf die Straßen. Die A3 Nürnberg-Passau ist zwischen dem Kreuz Deggendorf und Hengersberg wegen Bauarbeiten bis Montag 2 Uhr in beiden Richtungen gesperrt. Die A7 Flensburg-Hannover ist zwischen Hamburg-Stellingen und Hamburg-Heimfeld bis Montag 5 Uhr in beiden Richtungen gesperrt. Die A8 Karlsruhe nach Stuttgart ist zwischen Pforzheim West und Nord bis Montag früh 5 Uhr gesperrt. Dann die 43 Recklinghausen-Wuppertal ist gesperrt zwischen Bochum-Riemke und dem Kreuz Bochum bis Montag früh in beiden Richtungen. Und das gilt auch für die A44 Essen Richtung Düsseldorf zwischen dem Kreuz Düsseldorf-Nord und Flughafen. Die A61 Ludwigshafen Richtung Hockenheim ist zwischen dem Kreuz Speyer und dem Dreieck Hockenheim noch bis Sonntagmorgen dicht. Die A81 Stuttgart-Singen ist zwischen Sindelfingen-Ost und Böblingen-Hulb bis Montag 5 Uhr in beiden Richtungen gesperrt. Das gilt auch für die A94 München-Passau zwischen Feldkirchen-West und Ost und auch für die A480 Reiskirchen-Gießen zwischen dem Reiskirchener Dreieck und Wettenberg und auch für die A553 Bliesheim-Brühl zwischen Brühl Ost und Nord in beiden Richtungen. Sperrung bis Montag früh. Und dann habe ich noch die B36 Karlsruhe Richtung Mannheim. Die ist gesperrt wegen Bergungsarbeiten und zwar zwischen Karlsruhe, Neureuth, Südklärwerk und Leopoldshafen. Allen unterwegs eine gute Fahrt in den Samstag.
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0: Mit Klaus Schredderau und jetzt die Communards mit einem ihrer großen Hits Don't Leave Me This Way und danach eine Ballade, ein lupenreines One-Hit-Wonder.

0: Mr. Steve Winwood. Am frühen Samstagmorgen, 3.42 Uhr haben wir es. Und jetzt ein Erfolg, der auch schon 20 Jahre alt ist, im Jahr 2006. Da trat nämlich die Band Texas Lightning beim Eurovision Song Contest für Deutschland an. In Deutschland, tatsächlich auch in anderen europäischen Ländern, wurde das Ding dann ein Riesenhit. Beim ESC selber, da holte man nur Rang 15 raus, aber für Trommler Olli Dittrich war das damals überhaupt kein Problem.
1: Warum soll das um Gottes Willen eine Enttäuschung gewesen sein? Die Platzierung sagt am Ende des Tages gar nichts aus. Das war schon vorher ein wirklich dicker Erfolg und nach dem Auftritt in Athen ging es dann erst richtig zur Sache. Weit über Platin, das Album, das ist eine tolle Sache gewesen.
0: Ja, und ganz ähnlich sieht das auch Sängerin Jane Cormor fort. Sie hat auch den Song geschrieben.
2: Ich habe in meiner Hamburger Wohnung dieses Lied No No Never geschrieben und alle standen Kopf und haben gesagt, da hast du echt was Tolles geschrieben. Und dann hat das einfach ein Eigenleben bekommen, das Ganze so. Ja, das hat uns überrollt, diese ganze Eurovision und dann diese Woche in Athen und dann für so lange Zeit auf Platz 1. Ich muss sagen, bis heute ist das in Deutschland ein Radio Evergreen und läuft irgendwo in Deutschland im Radio nach wie vor.
0: Das stimmt. Und jetzt läuft's bei uns.

Stones in der ARD-Hitnacht. The Last Time, na, das letzte Mal wird's in dieser Show wohl nicht gewesen sein. 4:10, gleich der Debüthit von Modern Talking, You Are My Heart, You Are My Soul. Das war dann auch der Zeitpunkt, wo Dieter Bohlen aufgehört hat, öffentlich zu singen. Ja, er hat das ja vorher mal getan bei der Gruppe Sunday. Falls Sie die nicht kennen, im Internet gibt's da nette Clips aus der ZDF-Hitparade. Hören Sie mal rein und da kann man auch tatsächlich erkennen, dass Dieters Stimme dahinter steckt. Zuvor noch Vaya con Dios, What's a Woman?

Kurze Wasserstandsmeldung zur Fußball-Weltmeisterschaft. Da läuft ja im Moment die Partie USA gegen Paraguay. Die erste Halbzeit ist fast durch. Und da steht es bereits 3:0 für die Amis.

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1: Um 4 Uhr mit Wolfgang Berger. Für die Ukraine und Moldau rückt ein EU-Beitritt näher. Wie EU-Kommissionspräsidentin von der Leyen und Ratspräsident Costa mitteilte, haben alle EU-Mitgliedstaaten zugestimmt, die nötigen Gespräche aufzunehmen. Aus der Nachrichtenredaktion Xaver Schäffer.
2: Der erste Verhandlungsblock soll am Montag losgehen. Dann wird es um die Werte und Grundprinzipien gehen, die für die EU-Mitglieder gelten. Costa sieht die Gespräche als Zeichen der Anerkennung für die Ukraine und Moldau, für ihre Entschlossenheit und die harte Arbeit bei der Umsetzung von Reformen. Eine größere EU sei angesichts der wachsenden Unsicherheit in der Welt von gemeinsamem Interesse. Auch die Ukraine zeigte sich erfreut über den Schritt hin zu einem EU-Beitritt. Präsident Zelensky sprach von einer, Zitat, bedeutenden politischen und moralischen Unterstützung für unseren Staat und unser Volk.
1: Rund 3 Monate vor den Landtagswahlen in Sachsen-Anhalt und Mecklenburg-Vorpommern stellen die dortigen Regierungsparteien heute wichtige Weichen. Im Nordosten will ein SPD-Landesparteitag in Wismar Ministerpräsidentin Schwesig zur Spitzenkandidatin küren. In Sachsen-Anhalt soll ein CDU-Parteitag in Dessau-Roßlau das Programm zur Landtagswahl beschließen. In Magdeburg regiert derzeit eine Koalition aus CDU, SPD und FDP unter Ministerpräsident Schulze von der CDU. In beiden Bundesländern liegt die AfD in Umfragen zurzeit vorn. Die US-Regierung hat die Übernahme des US-Film- und Medienkonzerns Warner Brothers Discovery durch Paramount Skydance genehmigt. Die Kartellabteilung des Justizministeriums stimmte der Fusion zu, ohne eine einzige Änderung zu verlangen. Das Geschäft hat ein Volumen von umgerechnet fast 96 Milliarden Euro. Paramount erwirbt die gesamte Gruppe inklusive Fernsehsendern, darunter auch der Nachrichtensender CNN. Paramount-Chef David Ellison und dessen Vater Larry Ellison vom Softwareanbieter Oracle unterstützen US-Präsident Trump. Kritiker der Fusion fürchten daher um die redaktionelle Unabhängigkeit von CNN. Co-Gastgeberland Kanada hat bei der Fußball-Weltmeisterschaft den ersten Punkt in seiner WM-Geschichte geholt. In Toronto spielte das Team gegen Bosnien-Herzegowina 1:1. In der ersten Halbzeit hatte Jovo Lukic für Bosnien-Herzegowina vorgelegt. Den Ausgleich erzielte dann Kyle Larin in der 79. Minute. Vor Spielbeginn hatten gut 40.000 Zuschauer im Stadion die kanadische WM-Eröffnungsfeier verfolgt, unter anderem mit Auftritten von Sänger Michael Bublé und Rockstar Alanis Morissette. Das waren die Nachrichten. Das Wetter in Deutschland. Tagsüber Schauer, vereinzelt Gewitter an der See, einzelne Sturmböen, im Südwesten zeitweise sonnig. Dabei Höchstwerte von 16 Grad in Nordfriesland bis 28 Grad am Kaiserstuhl. Es ist 4.03 Uhr.
3: Guten Morgen auf die Straßen. Die A3 Nürnberg-Passau ist zwischen dem Kreuz Deggendorf und Sengersberg wegen Bauarbeiten bis Montag 2 Uhr in beiden Richtungen gesperrt. Die A7 Flensburg-Hannover ist zwischen Hamburg-Stellingen und Hamburg-Heimfeld bis Montag 5 Uhr in beiden Richtungen gesperrt. Die A8 Karlsruhe Richtung Stuttgart ist zwischen Pforzheim-West und Nord bis Montag früh 5 Uhr gesperrt. Die A43 Recklinghausen-Wuppertal ist zwischen Bochum-Riemke und dem Kreuz Bochum in beiden Richtungen bis Montag früh gesperrt. Das gilt auch für die A44 Essen Richtung Düsseldorf zwischen dem Kreuz Düsseldorf-Nord und Flughafen. Und dann haben wir die A61 Ludwigshafen Richtung Hockenheim ist gesperrt zwischen dem Kreuz Speyer und dem Dreieck Hockenheim noch bis Sonntagmorgen. Die A81 Stuttgart-Singen ist zwischen Sindelfingen-Ost und Böblingen-Hulb wegen einer Baustelle bis Montag 5 Uhr in beiden Richtungen gesperrt. Und das gilt auch für die 94 München-Passau zwischen Feldkirchen-West und Ost und auch für die A480 Reiskirchen-Gießen zwischen dem Reiskirchener Dreieck und Wettenberg und auch für die A553 Bliesheim-Brühl zwischen Brühl-Ost und Nord. Davos geht, eine gute Fahrt.
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3: Ja, auf den Autobahnen wird am Wochenende wieder viel gebuddelt. Und da erwartungsgemäß nicht allzu viel los ist, wird das ja freundlicherweise immer von freitags bis montags durchgezogen. Ich bin Klaus Schredderau, wünsche Ihnen einen angenehmen Start ins Wochenende mit uns und mit Madonna. True Blue.

0: O'Carroll. Ja, und Mr. Smokey, Chris Norman, der will's nochmal wissen, der macht sich nochmal auf den Weg mit 75. Seine Lifelines-Tour steht an. In diesem Jahr geht's los. Im Oktober hat er ungefähr ein Dutzend Termine und im April nächsten Jahres noch einmal. Und er sagt auch zu sich selbst, mein Gott, solange ich noch diese brillante Stimme habe, lohnt es sich aufzutreten.
1: This is an expression, use it or lose it. I think,
2: es gibt den Ausdruck, benutze es oder es ist weg. Ich denke schon, dass meine Stimme etwas gealtert ist, aber ich bin sehr glücklich, dass ich noch so singen kann.
1: I'm glad to be able to still sing, to be honest with you.
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Chaos Family um 20 nach 4. Und jetzt eine Erfolgsstimme aus den 80er Jahren, die alleine in den 80er Jahren über ein Dutzend Hits in den deutschen Single-Charts hatte. Ich rede von Sandra und alle ihre Veröffentlichungen landeten auch beinahe in der Top 10. Also Wahnsinn. Also den wir jetzt haben, nicht ganz, landete auf Platz 11 mit Around My Heart, war sie aber immerhin 16 Wochen mit dabei. Und alles formte das Produzententeam um Michael Cretu. Und das fand Sandra seinerzeit wohl so sexy, dass sie ihn gleich geheiratet hat. Around My Heart aus dem Jahre 89.

0: kurz nach 5:30. Und damit guten Morgen auf die Straßen. Die A3 Nürnberg-Passau ist zwischen dem Kreuz Deggendorf und Hengersberg wegen Bauarbeiten bis Montag 2 Uhr in beiden Richtungen gesperrt. Die A7 Flensburg-Hannover ist zwischen Hamburg-Stellingen und Hamburg-Heimfeld bis Montag 5 Uhr in beiden Richtungen gesperrt. Die A8 Karlsruhe Richtung Stuttgart ist zwischen Pforzheim-West und Nord bis Montag früh 5 Uhr gesperrt. Die 43 Recklinghausen-Wuppertal ist zwischen Bochum-Riemke und dem Kreuz Bochum in beiden Richtungen bis Montag früh dicht. Und das gilt auch für die A44 Essen Richtung Düsseldorf zwischen dem Kreuz Düsseldorf-Nord und Flughafen. Die A61 Ludwigshafen Richtung Hockenheim ist zwischen dem Kreuz Speyer und dem Dreieck Hockenheim wegen Bauarbeiten noch bis Sonntagmorgen gesperrt. Die A81 Stuttgart-Singen ist zwischen Sindelfingen-Ost und Böblingen-Hulb wegen einer Baustelle bis Montag 5 Uhr in beiden Richtungen gesperrt. Und das gilt auch für die A94 München-Passau, gesperrt zwischen Feldkirchen West und Ost, und auch für die A480 Reiskirchen-Gießen zwischen dem Reiskirchener Dreieck und Wettenberg, und auch für die A553 Bliesheim-Brühl zwischen Brühl Ost und Nord in beiden Richtungen. Sperrung bis Montag früh. Das war's. Kommen Sie gut an.
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0: Mit Klaus Schredderau. Schönes Wochenende.

Boris Gardin, I want to wake up with you. Ja, falls Sie jetzt aufstehen müssen, könnten Sie Glück haben, dass das klappt. Heute ist der Tag, nee, der Welttag sogar, der Welttag des öffentlichen Strickens und der Tag der Nähmaschine. Ob das jetzt irgendwie zusammenhängt, weiß ich nicht. Es löst allerdings bei mir unangenehme Gedanken aus. In der Grundschule damals, und ich kann Ihnen sagen, das ist schon einige Jahrzehnte her, hatten wir damals ein Fach, hieß Handarbeiten. Ja, da mussten wir Dinge tun, die ich nicht konnte und auch nicht wollte. Und da habe ich mir alle Finger gebrochen, um das da in irgendeiner Form und Weise auf die Reihe zu bekommen, was die Lehrerin Frau Prinzler, ich erinnere mich wie gestern, da von mir verlangt hat. Ich glaube, ich hatte eine 5 oder eine 6 in diesem Fach. Naja, Sie sehen, was aus mir geworden ist.

0: Der Erwischer Was Your Lover, Sophie B. Hawkins. Und jetzt gleich der Thriller von Michael Jackson. Und sein Film kann man mittlerweile auch streamen. Das habe ich letztens mal gemacht. Ganz hübscher Streifen, war nur ein bisschen abrupt zu Ende, wo ich dachte, Mensch, da fehlt ja noch ein bisschen was. Aber vielleicht gibt's ja auch noch einen zweiten Teil. Die beste Szene in dem Film ist eigentlich die, wo Michael Jackson mit seinem Manager beim Boss von CBS, einer sehr mächtigen Plattenfirma damals, im Büro hockt. Und sein Manager sagt, wir müssen mit den Titeln, mit den Videos ins Fernsehen. Nur war das damals etwas schwierig. A, gab es noch nicht so viele Möglichkeiten. Und MTV, die ja mehr oder weniger ganz frisch auf dem Markt waren, haben gesagt, nee, wir spielen keine Songs von schwarzen Künstlern. Und da hat dann der CBS-Boss, dargestellt übrigens von Mike Myers, ganz hervorragend, kurzerhand mal beim Chef von MTV angerufen. Und das hörte sich so an.
1: Entweder ihr spielt Billie Jean in den nächsten 10 Minuten oder ich ziehe jeden CBS-Künstler aus eurem Programm ab. Okay? Bruce Springsteen, Cheap Trick, Charlie Daniels, Billy Joel, Cyndi Lauper, Bob Dylan. Die Bänder packen sie am besten in eine Plastiktüte, schmieren sie mit einer Portion Backfett ein und schieben sich alles komplett in den Arsch. Ja, in den Arsch. Unsere Geschäftsbeziehung ist damit beendet.

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1: Um 5 Uhr mit Wolfgang Berger. Für die Ukraine und Moldau rückt ein EU-Beitritt näher. Wie EU-Kommissionspräsidentin von der Leyen und Ratspräsident Costa mitteilte, haben alle EU-Mitgliedstaaten zugestimmt, die nötigen Gespräche aufzunehmen. Aus der Nachrichtenredaktion Xaver Schäffer.
2: Der erste Verhandlungsblock soll am Montag losgehen. Dann wird es um die Werte und Grundprinzipien gehen, die für die EU-Mitglieder gelten. Costa sieht die Gespräche als Zeichen der Anerkennung für die Ukraine und Moldau, für ihre Entschlossenheit und die harte Arbeit bei der Umsetzung von Reformen. Eine größere EU sei angesichts der wachsenden Unsicherheit in der Welt von gemeinsamem Interesse. Auch die Ukraine zeigte sich erfreut über den Schritt hin zu einem EU-Beitritt. Präsident Zelensky sprach von einer, Zitat, bedeutenden politischen und moralischen Unterstützung für unseren Staat und unser Volk.
1: Die US-Streitkräfte haben nach eigenen Angaben mehrere iranische Drohnen abgeschossen. Diese hätten Handelsschiffe in der Straße von Hormus bedroht, teilte das für die Golfregion zuständige US-Regionalkommando CENTCOM mit. Alle Drohnen seien getroffen worden. Zuvor hatte es geheißen, es rücke ein Abkommen in greifbare Nähe. Laut Pakistans Regierung hätten sich Vertreter aus Washington und Teheran entsprechend verständigt. Premier Sharif erklärte, sein Land arbeite für die nächsten Schritte eng mit beiden Seiten zusammen. Rund 3 Monate vor den Landtagswahlen in Sachsen-Anhalt und Mecklenburg-Vorpommern stellen die dortigen Regierungsparteien heute wichtige Weichen. Im Nordosten will ein SPD-Landesparteitag in Wismar Ministerpräsidentin Schwesig zur Spitzenkandidatin küren. In Sachsen-Anhalt soll ein CDU-Parteitag in Dessau-Roßlau das Programm zur Landtagswahl beschließen. In Magdeburg regiert derzeit eine Koalition aus CDU, SPD und FDP unter Ministerpräsident Schulze von der CDU. Bei der Fußball-WM in den USA, Kanada und Schulze von der CDU. Bei der Fußball-WM in den USA, Kanada und
3: Star Alfonso Davis erkämpfte der Co-Gastgeber in Toronto gegen Bosnien-Herzegowina ein spätes 1:1. Die Eröffnungsfeier hier, unter anderem mit Grammy-Preisträger Michael Bublé, hatte zuvor vor halbleeren Rängen begonnen, weil viele Fans nicht rechtzeitig im Stadion waren.
1: Das waren die Nachrichten. Und hier noch das Wetter in Deutschland. Tagsüber Schauer, vereinzelt Gewitter, an der See vereinzelt Sturmböen, im Südwesten zeitweise freundlich bei 16 bis 28 Grad. 5 Uhr.
4: Einen schönen guten Morgen auf die Straßen. Die A3 Nürnberg-Passau ist zwischen dem Kreuz Deggendorf und Hengersberg wegen Bauarbeiten bis Montag 2 Uhr in beiden Richtungen gesperrt. Die A7 Flensburg-Hannover ist zwischen Hamburg-Stellingen und Hamburg-Heimfeld bis Montag 5 Uhr in beiden Richtungen gesperrt. Die A8 Karlsruhe Richtung Stuttgart ist zwischen Pforzheim-West und Nord wegen Bauarbeiten bis Montag früh 5 Uhr gesperrt. Die A43 Recklinghausen-Wuppertal ist zwischen Bochum-Rienke und dem Kreuz Bochum in beiden Richtungen bis Montag früh gesperrt. Und das gilt auch für die A44 Essen Richtung Düsseldorf zwischen dem Kreuz Düsseldorf-Nord und Flughafen. Dann haben wir die 61 Ludwigshafen nach Hockenheim, die ist gesperrt zwischen dem Kreuz Speyer und dem Dreieck Hockenheim noch bis Sonntagmorgen. Die A81 Stuttgart-Singen ist zwischen Sindelfingen-Ost und Böblingen-Hulb bis Montag 5 Uhr in beiden Richtungen gesperrt. Und das gilt auch für die 94 München-Passau zwischen Feldkirchen-West und Ost, auch für die A480 Reiskirchen-Gießen zwischen dem Reiskirchener Dreieck und Wettenberg und auch für die A553 Bliesheim-Brühl zwischen Brühl, Ost und Nord. Das war's, gute Fahrt.
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4: Und das Ganze von MDR Thüringen mit Klaus Schröder-Grau. Ein schönes Wochenende für Sie.

0: Sugar Babes.
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0: So, das nächste Spiel ist über die Bühne gegangen und somit ist dann auch der dritte Gastgeber erfolgreich gewesen. Die USA haben Paraguay vom Platz gefegt, aber richtig mit 4:1. Letztes Tor fiel vorhin gerade noch in der Nachspielzeit. Ja, das vierte Spiel ist gelaufen. Heute Abend geht es dann weiter um 21 Uhr. Katar gegen die Schweiz. Und am Sonntag, da greifen dann auch mal die großen Nationen ein. Brasilien gegen Marokko, Haiti gegen Schottland, Australien, Türkei. Und wir sind ja auch am Sonntag dran, sprich morgen Abend um 19 Uhr geht's gegen den kleinen Karibikstaat Curaçao um 19 Uhr. Und dann tatsächlich abends um 10 noch Niederlande gegen Japan. Ja, dann nimmt die Sache mit der Fußball-Weltmeisterschaft allmählich auch mal Fahrt auf.
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0: Cat Stevens, The Moon Shadow. Am frühen Samstagmorgen, 10 Minuten, nee Quatsch, 20 Minuten auf 5 haben wir schon. Und Udo Lindenberg, den habe ich jetzt gleich für Sie, einen Hit aus dem Jahre 1981. Da lief es für ihn ja noch ganz prächtig gegen die Strömung, zusammen mit seinem Panikorchester. Ja, und so Mitte der 90er, da wurde es ein bisschen ruhiger um Udo. Und Not macht ja bekanntlich erfinderisch.
1: Ich habe 95 angefangen zu malen, weißt du? Ich hatte musikalisch zu der Zeit eine kleine Flaute. Kann immer passieren, so in 50 Jahren. Karriere ist natürlich auch mal eine kleine Talabfahrt und so, ne? Ja. Und eine kleine Flaute und hab gedacht, wie geht es alles weiter? Ich hatte schon so viele Texte geschrieben. Ich hatte schon was, 400 Texte oder sowas geschrieben, also Songs, ne? Geschrieben, gesungen und Tourneen und so. Und ich wusste damals so für einen Moment nicht so richtig weiter und so.

0: Und damit haben wir es gleich, 5:30. Schönen guten Morgen auf die Straßen. Zunächst eine Gefahreninformation für den Rhein-Erft-Kreis in Nordrhein-Westfalen. Im Bereich Hürth-Herr-Mühlheim kommt es durch einen Brand zu Geruchsbelästigung und Rauchniederschlag. Gesundheitliche Beeinträchtigungen können nicht ausgeschlossen werden. Schließen Sie vorsorglich Fenster und Türen und schalten Sie Klima- und Lüftungsanlagen ab. Die Information gilt für den Bereich Hürth-Herr-Mühlheim im Rhein-Erft-Kreis in NRW. Dann die A3 Oberhausen Richtung Arnheim. Die Autobahn ist gesperrt zwischen Herminkeln und Ries nach einem Unfall. Die A3 Nürnberg-Passau ist zwischen dem Kreuz Deggendorf und Hengersberg wegen Bauarbeiten bis Montag 2 Uhr in beiden Richtungen gesperrt. Die A7 Flensburg-Hannover ist zwischen Hamburg-Stellingen und Hamburg-Heimfeld bis Montag 5 Uhr in beiden Richtungen gesperrt. Die A8 Karlsruhe Richtung Stuttgart ist zwischen Pforzheim West und Nord ebenfalls bis Montag früh gesperrt, bis 5 Uhr. Die A43 Recklinghausen-Wuppertal ist zwischen Bochum-Riemke und dem Kreuz Bochum in beiden Richtungen bis Montag früh gesperrt. Und das gilt auch für die A44 Essen-Düsseldorf zwischen dem Kreuz Düsseldorf-Nord und Flughafen. Die A61 Ludwigshafen Richtung Hockenheim ist zwischen dem Kreuz Speyer und dem Dreieck Hockenheim wegen Bauarbeiten noch bis morgen früh gesperrt. Die A81 Stuttgart-Singen ist zwischen Sindelfingen-Ost und Böblingen-Hulb bis Montag 5 Uhr gesperrt. Und das gilt auch für die A480 Reiskirchen-Gießen zwischen dem Reiskirchener Dreieck und Wettenberg und auch für die A553 Bliesheim-Brühl zwischen Brühl-Ost und Nord. Da wo es geht, eine gute Fahrt ins Wochenende.
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0: Letzte halbe Stunde mit Klaus Schredergau. Ein schönes Wochenende und hier ist Gazebo. 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

Mit Coldplay ging es musikalisch ins Paradies. 5.38 Uhr am frühen Samstagmorgen des 13. Juni. Wir schauen mal auf die prominente Geburtstagsliste von heute und beginnen mit Sarah Connor. Sie wird heute 46. Die Tochter von König Juan Carlos, dem König von Spanien, Christina, wird heute 61. Ja, und er verkörperte eine Sitcom-Figur viele, viele Jahre lang und das auch recht erfolgreich, und zwar die des Tim Taylor. Sie erinnert sich an Tool Time, diese lustige Serie in Hör mal, wer da hämmert. Und er war der Hauptdarsteller. Tim Allen, er wurde später auch noch als Santa Claus berühmt. Er wird heute 73 Jahre alt. Ja, und in Zeiten der Fußball-Weltmeisterschaft darf ja kein Fußballer fehlen in unserer Liste. Und da haben wir heute Erich Ribbeck. Er war mal Trainer der deutschen Fußballnationalmannschaft Ende der 90er Jahre. Das war eine recht erfolglose, aber auch kurze Angelegenheit. Er wird heute 89 Jahre alt und wir gratulieren.

die Badger Boys Go Rest. 6:10 haben wir's und damit geht die ARD-Hitnacht auch allmählich zu Ende. Ja, das Wetter, das ist ja mehr oder weniger etwas dreigeteilt, kann man sagen. Und im Südwesten wird's heute schon mal richtig mollig warm. Temperaturen so 28, 29 Grad. Hier in der Mitte wird's schon mal ein bisschen besser und im Norden nach wie vor Regen und wechselhaft. Aber ab der kommenden Woche, da ist ja dann überall der Hochsommer da, meinen zumindest die ARD-Wetterfrösche. Ich bleibe gespannt und bleibe jetzt erst einmal mit den besten Wünschen für Sie. Ein schönes Wochenende. Wir hören uns dann in der kommenden Nacht wieder, wenn Sie wollen und wenn Sie können. Ich bin Klaus Schredder-Grau. Schönen Samstag.

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1: Heute mit Betriebsseelsorger Paul Schobel. Guten Morgen. Vor wenigen Wochen saß ich am Sterbebett eines Freundes und früheren Kollegen. Ich hatte ihn in der langen Zeit seines Leidens seelsorgerlich begleitet. Wenige Stunden nach meinem letzten Besuch ist er heimgegangen, wie wir als Gläubige gerne sagen. Angekommen dort, wo wir hergekommen sind, aus der Liebe Gottes. Daran möchte ich glauben, auch wenn ich immer wieder Gott bitten muss, hilf meinem Unglauben. Schwer atmend hatte mich mein Freund erkannt und wahrgenommen und stammelte einige Sätze, ehe er wieder völlig erschöpft in seinen unruhigen Schlaf versank. Vieles hat ihn offensichtlich in seinen letzten Stunden noch umgetrieben. Ständig bewegte er mit geschlossenen Augen seine Lippen, als hätte er noch so viel zu erläutern, zu erklären und richtigzustellen. Mir schien, als ob da sein ganzes Leben wie in einem Film noch einmal an ihm vorüberzog. Immer wieder versuchte ich, ihm in wenigen Worten und Gesten in wachen Augenblicken Mut zuzufächeln und ihm zu spiegeln, wie glaubwürdig und überzeugend sein Leben war und wie vielen Menschen er als Seelsorger beigestanden hat. Die längste Zeit aber hielt ich einfach nur seine Hand und saß leise betend neben ihm, reflektierte ein wenig unsere lange Freundschaft und dachte auch an all die Widerwärtigkeiten und Konflikte, die wir gemeinsam aushalten mussten. Vor allem aber sah ich mich auch mit meinem eigenen Tod konfrontiert, dem ich immer noch so gerne ausweiche. Der aber kommt für uns alle unausweichlich. Mit dem Vaterunser und dem Krankensegen habe ich mich von meinem sterbenden Freund verabschiedet und bin eigentlich getröstet gegangen. Auf der langen Heimfahrt kam mir der Satz aus dem Römerbrief in den Sinn: Leben wir, so leben wir dem Herrn. Sterben wir, so sterben wir dem Herrn. Darum, ob wir leben oder sterben, so sind wir des Herrn. Das heißt, ob im begrenzten Diesseits, in dem ich noch lebe, oder im ewigen Jenseits, wohin mir mein Freund nun vorausgegangen ist, wir sind und bleiben hier wie dort dem Herrn verbunden. Paul Schobel, Böblingen, Katholische Kirche.
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2: Um 6 Uhr mit Lisa Kupper. Die EU beginnt Beitrittsverhandlungen mit der Ukraine und Moldau. Die USA erwischen einen Traumstart in die Fußball-Weltmeisterschaft. Das Wetter zunächst bewölkt, später immer mehr Sonne, maximal 18 bis 28 Grad. Für die Ukraine und Moldau rückt ein EU-Beitritt näher. Kommissionspräsidentin von der Leyen und Ratspräsident Costa haben mitgeteilt, dass alle EU-Mitgliedstaaten zugestimmt haben, die dafür nötigen Gespräche aufzunehmen. Aus der Nachrichtenredaktion Xaver Schäffer.
3: Der erste Verhandlungsblock soll am Montag losgehen. Dann wird es um die Werte und Grundprinzipien gehen, die für die EU-Mitglieder gelten. Costa sieht die Gespräche als Zeichen der Anerkennung für die Ukraine und Moldau, für ihre Entschlossenheit und die harte Arbeit bei der Umsetzung von Reformen. Die Ukraine zeigte sich erfreut über den Schritt hin zu einem EU-Beitritt. Präsident Zelensky sprach von einer, Zitat, bedeutenden politischen und moralischen Unterstützung für unseren Staat und unser Volk. Damit ein Staat als EU-Mitglied anerkannt wird, müssen etliche Themen erfolgreich verhandelt werden. Am Ende braucht es außerdem die Zustimmung aller 27 EU-Staaten.
2: Die US-Armee hat nach eigenen Angaben mehrere iranische Drohnen in der Straße von Hormus abgeschossen. Der Iran habe damit Handelsschiffe in der Meerenge angreifen wollen, schreibt das zuständige Regionalkommando. Unterdessen rückt ein Abkommen zwischen den USA und Iran in greifbare Nähe. Der Vermittler Pakistan spricht bereits von einem abgestimmten Text. Dieser soll einen Waffenstillstand, die Wiedereröffnung der Straße von Hormus und wirtschaftliche Erleichterungen für den Iran enthalten. Die bisherigen Reformpläne der Bundesregierung sind in den Augen der Wirtschaftsweisen Grimm nicht genug. Was derzeit geplant sei, reiche bei weitem nicht aus, um Deutschland wieder zu Wachstum zu verhelfen, sagte sie der Welt am Sonntag. Ausgerechnet beim wichtigsten Hebel, dem technologischen Fortschritt, werde systematisch gebremst. Grimm forderte deshalb unter anderem mehr Unterstützung für Erfinder und einen flexibleren Arbeitsmarkt. Auch die beiden Gastgeberländer Kanada und die USA sind in die Fußball-WM gestartet. Die US-Mannschaft feierte einen 4:1-Sieg gegen Paraguay. Sportreporterin Silke Heine berichtet.
4: Den US-Amerikanern ist ein Traumstart in ihr Heimturnier gelungen. Mit einer eindrucksvollen und nie gefährdeten Vorstellung gewann das Team in Los Angeles gegen Paraguay 4:1. Vor Anpfiff hatte es genau wie beim Auftaktspiel der Mexikaner und der Kanadier eine Eröffnungsshow gegeben. Kanada hat in seinem Auftaktspiel zuvor zwar den ersten Sieg seiner WM-Historie verpasst, aber zumindest den ersten Punkt überhaupt erkämpft. Mit einem 1:1 gegen Bosnien-Herzegowina warten beide Teams zum Start die Chance auf den erstmaligen Einzug in eine WM-K.O. Runde.
2: Und zum Abschluss noch die Zeit. Es ist gleich 6.03 Uhr.
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5: Einen schönen guten Morgen. Bitte Vorsicht auf der A5 Basel Richtung Karlsruhe. Zwischen Lahr und Offenburg ist eine ungesicherte Unfallstelle auf dem Standstreifen. Die A61 Ludwigshafen Richtung Hockenheim ist zwischen dem Kreuz Speyer und dem Dreieck Hockenheim wegen Bauarbeiten bis morgen früh 5 Uhr gesperrt. Die A8 Karlsruhe Richtung Stuttgart ist zwischen Pforzheim West und Pforzheim Nord wegen Bauarbeiten bis Montag früh etwa 5 Uhr gesperrt. Umgeleitet wird über die U7. Die A81 Stuttgart-Singen ist zwischen Sindelfingen Ost und Böblingen-Hulb wegen einer Baustelle bis Montag etwa 5 Uhr in beiden Richtungen gesperrt. 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
5: Heute früh halten sich noch einige Wolken. Es ist überwiegend trocken. In Berlin-Kastel-Kues ist es bewölkt bei 16 Grad. In Heidenheim bedeckt bei 16 Grad. Neckargemünd bewölkt 17 und Bad Marienberg bedeckt 13 Grad. Im Laufe des Tages setzt sich dann immer mehr die Sonne durch. Lediglich ganz im Norden von Rheinland-Pfalz ist es noch wolkiger. Die Temperaturen, die steigen auf 18 Grad in der Hohen Eifel und bis auf 28 Grad am Kaiserstuhl. Morgen und am Montag wird es oft freundlich bei Höchstwerten von 15 bis 27 Grad.
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5: Einen schönen guten Morgen an diesem frühen Samstagmorgen. Und wenn Sie dachten, wir machen jetzt erstmal ganz gemütlich, ja, falsch. Olivia Newton-John hat nämlich ordentlich Drive mit Xanadu.
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0: Einen schönen Samstag. Morgen startet die deutsche Nationalmannschaft in die Fußball-WM. Gegen Gegner um 19 Uhr ist Curaçao. Und die Fan-Euphorie allerdings, die ist ja noch so ein bisschen gedrückt. Aber vielleicht platzt dann dieser Knoten in Deutschland morgen Abend, wenn hoffentlich gewonnen wird. Tore, ja, Tore gehören für mich zu einem guten Fußballabend dazu. Und für Sie, was gehört für Sie zu einem gelungenen Fußballabend dazu?
1: Public Viewing. Ja, weil man es mit anderen einfach teilen kann.
2: Also wenn, dann nur in der Gemeinschaft. Freunde, Familie, am liebsten daheim, gemütlich auf der Terrasse. So, das wäre mein Ding.
3: Also wir handhaben mit so einer Familie, dass es eine Tippgemeinschaft gibt. Wer Loser ist, muss dann noch einladen. Das verbindet in diesen 6 Wochen oder 4 Wochen.
0: Tippspiele zur WM, ja, die gehören doch auch irgendwie ein bisschen dazu. Morgen jedenfalls geht's los für die deutsche Elf um 19 Uhr gegen Curaçao. Und wie das Spiel ausgeht, das klären wir in so einer Stunde, denn dann kommt ein ganz anderes Orakel zum Einsatz.

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6: Es ist 6.30 Uhr.
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8: Mit Patrick Fiegei. Guten Morgen. Vorräte an Blutkonserven in der Rhein-Neckar-Region werden knapper. Radfahrer starten Wallfahrt nach Valdirn. Das Wetter zunächst teilweise bewölkt, später aber immer mehr Sonne. 21 bis 26 Grad. Immer im Sommer werden die Blutkonserven knapper. Das liegt unter anderem daran, dass viele regelmäßige Spender verreisen. Darauf macht das Deutsche Rote Kreuz in der Region jetzt aufmerksam. Nach den Ferien und Feiertagen reichten die Vorräte nur noch für 2 Tage, erklärt die RK-Sprecherin Nora Löhlein. Eigentlich bräuchte man einen Vorrat für 4 bis 5 Tage. Überhaupt, so Löhlein, sei die Zahl der Spender auch in der Region sehr rückläufig.
9: Wir haben sehr viele ältere Spender, die einfach sehr treu über die letzten Jahrzehnte regelmäßig Blut gespendet haben. Und diese Menschen werden älter. Und wenn sie älter werden, ist die Wahrscheinlichkeit groß, dass sie irgendwann nicht mehr Blut spenden können und dass sie vielleicht selber zu Empfängern werden. Bedeutet, wir brauchen viele junge Menschen, die nachkommen und die regelmäßig Blut spenden kommen.

0: Und da fehlt's einfach.
1: Am frühen Morgen hat es in Mannheim im Keller eines Einfamilienhauses gebrannt. Die Feuerwehr konnte das Feuer nach eigenen Angaben schnell unter Kontrolle bringen und den Keller entlüften. Eine Bewohnerin des Hauses musste untersucht werden, war aber unverletzt. Die Technische Hochschule in Mannheim stellt heute zwischen 10 und 14 Uhr ihr Studienangebot in den Bereichen Technik, Design und soziale Arbeit vor. Besucherinnen und Besucher können den Campus kennenlernen, Labore besichtigen und mit Studierenden und Dozenten ins Gespräch kommen. Darüber hinaus gibt es viele Mitmachangebote. Interessierte können unter anderem Virtual Reality testen, einen Blick in den Windkanal und die Hochspannungshalle werfen. Die katholische Kirche Firnheim veranstaltet heute eine Wallfahrt auf dem Rennrad. Die Radlerinnen und Radler starten in diesen Minuten heute früh von der Firnheimer Michaeliskirche aus in Richtung Walldürn. Esther Uhrig mit Details.
2: Die 200 Kilometer lange Strecke führt über Waldmichelbach und Erbach bis nach Amorbach. Dort halten die Sportler zusammen mit Wallfahrern, die zu Fuß unterwegs sind, eine gemeinsame Andacht. Danach geht's weiter nach Walldürn, wo sie am Außenaltar des Wallfahrtplatzes erneut eine Andacht halten. Insgesamt sollen rund 2000 Höhenmeter zurückgelegt werden. Mit der Radwallfahrt will die Kirche Gebet, Naturerfahrung und Begegnung miteinander verbinden.
1: Das Wetter. Nach Regen und kalter Luft gestern wird es heute ganz anders. Heute früh halten sich noch ein paar Wolken. Im Laufe des Tages setzt sich dann aber immer mehr die Sonne in der Rhein-Neckar-Region durch. Ab und zu sind noch dichtere Wolken unterwegs. Die Temperaturen steigen auf 21 Grad im Odenwald und bis 26 Grad im Neckartal. Morgen und am Montag dann Sonne und ein paar Wolken im Wechsel, oft freundlich und dabei frühsommerlich warm.
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4: Um 6.33 Uhr, einen schönen guten Morgen. Die A61 Ludwigshafen Richtung Hockenheim ist zwischen dem Kreuz Speyer und dem Dreieck Hockenheim wegen Bauarbeiten bis morgen früh 5 Uhr gesperrt. Die A8 Karlsruhe Richtung Stuttgart ist zwischen Pforzheim West und Pforzheim Nord wegen Bauarbeiten ebenfalls bis Montag früh etwa 5 Uhr gesperrt. Hier wird über die U7 umgeleitet. Die A81 Stuttgart-Singen ist zwischen Sindelfingen Ost und Böblingen-Hulb wegen einer Baustelle bis Montag etwa 5 Uhr in beiden Richtungen gesperrt. 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
4: Einen schönen guten Morgen. Ach, um ein Tänzchen hinzulegen, ist es vielleicht noch ein bisschen früh? Oder vielleicht doch so um den Frühstückstisch rum einen langsamen Walzer, weil Leo Sayer, When I Need You. Ach, das Lied ist einfach zu schön, um nicht drauf zu tanzen.
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In Down Under in Australien ist schon Nachmittag. Wir aber haben den Samstag und das Wochenende noch vor uns um 6:51 Uhr. Einen schönen guten Morgen.

0: einen schönen Samstagmorgen um 6.43 Uhr. Nach dem vielen Regen die letzten Tage frage ich mich ja, beziehungsweise besser den Wetterexperten Stefan Bender, wie sieht's aus? Gibt's heute wieder mehr Sonnenschein?
1: Ja, soll mir nur keiner mehr sagen, dass es am Wochenende immer schlecht wird mit dem Wetter. Das war jetzt, glaube ich, schon zum dritten Mal in Folge, dass es pünktlich zum Wochenende tatsächlich trockener, schöner und wärmer wird. Ja, und heute auch. Also wir kriegen heute viel Sonnenschein, natürlich nicht ohne ein paar Ausnahmen. Also es weht ein böiger Wind und der bringt schon ab und zu auch mal ein paar Wolken zur Sonne dazu. Die meisten davon gibt's ganz im Norden, so im Westerwald, im Siegerland, aber Schauer sind eben nicht dabei. Und die Luft ist heute Morgen schon ganz schön mild. Wir haben in Heilbronn die 18 Grad, Kehl am Rhein die 20, Mainz und Ulm sind mit 15 Grad dabei. Also das ist eine ganz andere Luft wie zuletzt. Und es geht rauf bis 28 Grad am Bodensee und auch nicht im Kaiserstuhl, sondern am Kaiserstuhl und immerhin 18 bis 20 Grad ganz im Norden im Westerwald.
0: Ich habe mich jetzt gefragt, ist das jetzt typisch für den Juni? Ist also das Wetter jetzt endlich dem Monat entsprechend?
1: Also typisch für den Juni ist auch das, was wir die letzten Tage hatten. Der Juni ist schon auch, das wird gerne mal vergessen, ist schon auch ein launischer Monat, der so alles kann. Also man weiß ja, die Schafskälte kam auch pünktlich. Die ist immer im Juni oder oft im Juni drin. Also der Juni ist ein launischer Monat. Insofern passt das alles, was wir haben. Der kann auch Hitze, kriegen wir morgen auch, ganz im Süden. Und kann kühle Luft, die kriegen wir nämlich ganz im Norden, im Westerwald zum Beispiel maximal 15 Grad morgen. Und am Oberrhein, ganz im Süden, bis zu 27 Grad. Da merkst du schon, ist schon ein bisschen launisch.
0: Ja, der darf auch launisch sein, wenn er dann morgen Abend es sich nicht ist. Fußball morgen Abend Nationalmannschaft. Können wir das Spiel im Freien schauen? Was meinst du?
1: Ja, natürlich. Das klappt. Es gibt keine Schauer. Es bleibt trocken. Und das ist ja, glaube ich, das Wichtigste, dass das Wetter zumindest trocken bleibt.
0: Das sind doch mal Aussichten. Vielen Dank, Stefan Bender, mit dem Wetter.

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1: Heute mit Betriebsseelsorger Paul Schobel. Guten Morgen. Vor wenigen Wochen saß ich am Sterbebett eines Freundes und früheren Kollegen. Ich hatte ihn in der langen Zeit seines Leidens seelsorgerlich begleitet. Wenige Stunden nach meinem letzten Besuch ist er heimgegangen, wie wir als Gläubige gerne sagen. Angekommen dort, wo wir hergekommen sind, aus der Liebe Gottes. Daran möchte ich glauben, auch wenn ich immer wieder Gott bitten muss, hilf meinem Unglauben. Schwer atmend hatte mich mein Freund erkannt und wahrgenommen und stammelte einige Sätze, ehe er wieder völlig erschöpft in seinen unruhigen Schlaf versank. Vieles hat ihn offensichtlich in seinen letzten Stunden noch umgetrieben. Ständig bewegte er mit geschlossenen Augen seine Lippen, als hätte er noch so viel zu erläutern, zu erklären und richtigzustellen. Mir schien, als ob da sein ganzes Leben wie in einem Film noch einmal an ihm vorüberzog. Immer wieder versuchte ich, ihm in wenigen Worten und Gesten in wachen Augenblicken Mut zuzufächeln und ihm zu spiegeln, wie glaubwürdig und überzeugend sein Leben war und wie vielen Menschen er als Seelsorger beigestanden hat. Die längste Zeit aber hielt ich einfach nur seine Hand und saß leise betend neben ihm, reflektierte ein wenig unsere lange Freundschaft und dachte auch an all die Widerwärtigkeiten und Konflikte, die wir gemeinsam aushalten mussten. Vor allem aber sah ich mich auch mit meinem eigenen Tod konfrontiert, dem ich immer noch so gerne ausweiche. Der aber kommt für uns alle unausweichlich. Mit dem Vater Unser und dem Krankensegen habe ich mich von meinem sterbenden Freund verabschiedet und bin eigentlich getröstet gegangen. Auf der langen Heimfahrt kam mir der Satz aus dem Römerbrief in den Sinn: Leben wir, so leben wir dem Herrn. Sterben wir, so sterben wir dem Herrn. Darum, ob wir leben oder sterben, so sind wir des Herrn. Das heißt, ob im begrenzten Diesseits, in dem ich noch lebe, oder im ewigen Jenseits, wohin mir mein Freund nun vorausgegangen ist, wir sind und bleiben hier wie dort dem Herrn verbunden. Paul Schobel, Böblingen, Katholische Kirche.
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2: Um 7 Uhr mit Lisa Kupper. Die USA und Iran haben sich offenbar auf ein Abkommen verständigt. David Beckham hat nun einen Stern auf dem Walk of Fame. Das Wetter zunächst bewölkt, später immer mehr Sonne, maximal 18 bis 28 Grad. Die USA und der Iran stehen offenbar kurz vor einem Abkommen. Vermittler Pakistan spricht bereits von einem abgestimmten Text. Und ein US-Regierungsvertreter schätzt die Chancen auf eine Einigung in den nächsten Tagen auf bis zu 85%. Washington-Korrespondentin Anne Schneider.
3: Auffällig ist diesmal die offene Kommunikation. US-Vizepräsident J.D. Vance spricht von großen Fortschritten und Präsident Trump hat sogar einen Beitrag des iranischen Außenministers geteilt. Geplant ist kein Friedensvertrag, sondern ein Vorababkommen mit Waffenstillstand, Wiedereröffnung der Straße von Hormuz und wirtschaftlichen Erleichterungen für den Iran. Trotzdem bleibt die Lage fragil, denn Misstrauen und militärische Zwischenfälle könnten den Durchbruch jederzeit gefährden.
2: Die EU beginnt am Montag Beitrittsverhandlungen mit der Ukraine und Moldau. Das hat die zyprische Ratspräsidentschaft mitgeteilt. Demnach haben die Mitgliedstaaten eine gemeinsame Position für den ersten Verhandlungsabschnitt vereinbart und damit die notwendigen Vorbereitungen abgeschlossen. Die beiden Länder müssen jetzt unter anderem zeigen, dass ihr Justizsystem und die öffentliche Verwaltung den EU-Standards entsprechen. Im vergangenen Jahr hat es deutlich mehr Straftaten gegen Obdachlose gegeben. Das zeigen Zahlen des Innenministeriums aus der Nachrichtenredaktion Steffi Lingscheid.
4: Die Bundestagsfraktion der Partei Die Linke hatte vom Innenministerium Auskunft über das Thema verlangt, wie die Rheinische Post berichtet. Das Ergebnis: 2025 hat es 17% mehr Straftaten gegen Obdachlose gegeben. Insgesamt waren es über 2500. Und die Dunkelziffer liegt laut Experten noch höher, denn die meisten Opfer zeigen die Taten gar nicht erst an. Die Bundestagsabgeordnete Miro von den Linken spricht daher von einer Spitze des Eisbergs und einer, Zitat, Gewalteskalation gegen wohnungslose Menschen.
2: Die britische Fußballikone David Beckham ist in Los Angeles geehrt worden. Kurz vor dem ersten WM-Spiel der USA enthüllte er seinen Stern auf dem legendären Walk of Fame in Hollywood. An der feierlichen Zeremonie nahm auch Filmstar Tom Cruise teil. Beckham bestritt für die englische Nationalmannschaft 115 Spiele. Heute ist der 51-jährige Mitbesitzer des US-Clubs Inter Miami. Auch die beiden Gastgeberländer Kanada und die USA sind in die Fußball-WM gestartet mit Eröffnungsshows in Toronto und Los Angeles und den Auftaktspielen der kanadischen und der US-Mannschaft. Kanada und Bosnien-Herzegowina trennten sich 1:1. Die US-Mannschaft besiegte Paraguay mit 4:1. Und noch die Zeit. Es ist 7.03 Uhr.
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5: Um 7.03 Uhr, wie gesagt, einen schönen guten Morgen. Bitte Vorsicht im Kreis Heilbronn. Auf der Straße zwischen Riechen und Berwangen ist ein Pferd auf der Fahrbahn. Die A3 Frankfurt Richtung Würzburg zwischen Weibersbrunn und Rohrbrunn. 2 Kilometer Stau, bis zu einer Viertelstunde dauert es hier länger. A61 Ludwigshafen Richtung Hockenheim ist zwischen dem Kreuz Speyer und dem Dreieck Hockenheim wegen Bauarbeiten bis morgen früh 5 Uhr gesperrt. Ebenfalls gesperrt ist die A8 Karlsruhe Richtung Stuttgart zwischen Pforzheim West und Pforzheim Nord wegen Bauarbeiten ebenfalls bis Montag früh etwa 5 Uhr. Die A81 Stuttgart-Singen ist zwischen Sindelfingen Ost und Böblingen-Hulb wegen einer Baustelle auch bis Montag etwa 5 Uhr in beiden Richtungen gesperrt. 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
5: In Isny ist es bewölkt bei 15 Grad, ebenso in Dietz an der Lahn. In Radolfzell auch 15 Grad, hier ist es leicht bewölkt. Und in Cochem ist es bewölkt bei 12 Grad. Und wie sonnig es heute wird, weiß Wetterexperte Stefan Bender.
6: Guten Morgen. Pünktlich zum Wochenende wird die Luft trockener als zuletzt. Zwischen Firnheim und Walldorf oder auch rund um Mosbach scheint im Tagesverlauf oft schön die Sonne. Es weht ein böiger Wind und mit dem ziehen manchmal ein paar Wolken durch, aber Schauer gibt es nicht. Im Odenwald liegen die Höchstwerte später bei 23 und am Oberrhein oder am Neckar bei 26 Grad. Morgen wird es ein bisschen kühler, ansonsten bleibt es bei einer trockenen Mischung aus Sonne und Wolken.
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5: Einen schönen guten Morgen. Rod Stewart kann nicht nur Rock, er kann auch wundervolle Balladen. Waltzing Matilda können wir gleich genießen nach ABBA und Waterloo.
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ganz gemächlicher Samstagmorgen. Zeit für den ersten Kaffee oder den zweiten oder den dritten. Um 11:07 mit SWR 4 und dazu die warme Stimme von Nancy Sinatra.

0: SWR 4 am Samstagmorgen. Guten Morgen. Morgen, also am Sonntag, geht's los für die deutsche Nationalelf. Ein ziemlich imposantes Tier hat auch schon mal eine Prognose für das Spiel abgegeben. Gaia ist nicht irgendein Fußballexperte, sondern eine Trampeltierstute aus dem Zoo in Kaiserslautern. Und SWR 4-Reporterin Alexandra Dietz hat sie besucht. Alex, was zeichnet denn dieses ganz spezielle WM-Orakel aus?
1: Ja, was soll ich sagen? Ihr Hunger? Nee, Spaß beiseite. Unsere neue Expertin hört auf den Namen Gaia, hat zwei Höcker, ist also ein Trampeltier mit jeder Menge Charme und einem ziemlichen Dickkopf. Bevor sie ihren Job als WM-Orakel angetreten hat, wurde sie natürlich erstmal standesgemäß einem Aufhübschungsprogramm unterzogen. Geschniegelt, gestriegelt, gebürstet und geknutscht von den Tierbetreuern im Zoo Kaiserslautern. Wie so ein echter Promi eben. Und dann wurde es ernst. Wir haben zwei Futternäpfe aufgestellt, ein paar Deutschlandflaggen auf die rechte Seite gestellt und auf der linken Seite natürlich die Flagge der Gegner Curaçao. Die beiden Futternäpfe waren übrigens ganz genau abgewogen mit genau denselben Leckereien. Dieses Mal unter anderem Pastinake und Heu. Ja, und dann ging's auch schon los. Gaia hat nur ganz, ganz kurz überlegt.
0: Aber jetzt wollen wir es unbedingt wissen. Für welchen Futternapf hat sie sich entschieden?
1: Tatsächlich gab es gar keine Zeit, Großspannung aufzubauen. Gaia ist wirklich ohne zu zögern direkt auf den Futternapf mit der deutschen Beflaggung zugerannt und hat dann ungelogen mehrere Minuten genüsslich alles leer gefressen. Die Seite von Curaçao hat unser WM-Orakel übrigens mit genau einem Blick gewürdigt, hat aber nicht mal in Erwägung gezogen, auch nur einen Schritt darauf zuzulaufen. Eindeutiger kann ein Ergebnis also wohl nicht aussehen. Unser WM-Orakel Gaia setzt alles auf Deutschland. Ein klarer Sieg gegen Curaçao, also im ersten WM-Vorrundenspiel, wenn wir unserer Trampeltierstute dürfen. Also vielleicht so ein 4-5-0.
0: Natürlich trauen wir ihr. So wird's laufen, genau so. Ja, okay, anfeuern, Daumen drücken hilft sicher auch, damit's so klar auch wirklich ausgeht. Morgen Abend beim ersten WM-Spiel der deutschen Fußballer. Und schönen Samstag mit SWR 4.

Bitte Vorsicht auf der A61 Koblenz Richtung Ludwigshafen zwischen Koblenz-Dieblich und Koblenz-Waldesch. Hier steht ein defekter LKW auf der rechten Spur und auf dem Standstreifen. Und bitte Vorsicht auf der A8 München Richtung Stuttgart zwischen Günzburg und Leipheim liegt ein Rohr auf der linken Spur. Fahren Sie vorsichtig, kommen Sie gut an.

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2: Es ist 7.30 Uhr.
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4: Mit Patrick Fiegei. Guten Morgen. Vorräte an Blutkonserven in der Rhein-Neckar-Region werden knapper. Radfahrer starten Wallfahrt nach Waldirn. Das Wetter zunächst teilweise noch bewölkt, später aber immer mehr Sonne. 21 bis 26 Grad. Immer im Sommer werden die Blutkonserven knapper. Das liegt unter anderem daran, dass viele regelmäßige Spender verreisen. Darauf macht jetzt das Deutsche Rote Kreuz in der Region aufmerksam. Nach den Ferien und Feiertagen reichten die Vorräte nur noch für 2 Tage, erklärt die RK-Sprecherin Nora Löhlein. Eigentlich bräuchte man einen Vorrat für 4 bis 5 Tage. Überhaupt, so Löhlein, sei die Zahl der Spender auch in der Rhein-Neckar-Region rückläufig.
5: Wir haben sehr viele ältere Spender, die einfach sehr treu über die letzten Jahrzehnte regelmäßig Blut gespendet haben. Und diese Menschen werden älter. Und wenn sie älter werden, ist die Wahrscheinlichkeit groß, dass sie irgendwann nicht mehr Blut spenden können und dass sie vielleicht selber zu Empfängern werden. Bedeutet, wir brauchen viele junge Menschen, die nachkommen und die regelmäßig Blut spenden kommen. Und da fehlt es einfach.
4: Am frühen Morgen hat es in Mannheim im Keller eines Einfamilienhauses gebrannt. Die Feuerwehr konnte das Feuer nach eigenen Angaben aber schnell unter Kontrolle bringen und den Keller entlüften. Eine Bewohnerin des Hauses musste untersucht werden, blieb aber unverletzt. Die Technische Hochschule in Mannheim stellt heute zwischen 10 und 14 Uhr ihr Studienangebot in den Bereichen Technik, Design, soziale Arbeit vor. Besucherinnen und Besucher können den Campus kennenlernen, Labore besichtigen und mit Studierenden und Dozenten ins Gespräch kommen. Darüber hinaus gibt es viele Mitmachungen.

0: Angebote. Interessierte können unter anderem Virtual Reality testen, einen Blick in den Windkanal und die Hochspannungshalle werfen. Die katholische Kirche Firnheim veranstaltet heute eine Wallfahrt auf dem Rennrad. Die Radlerinnen und Radler starten heute früh von der Firnheimer Michaeliskirche aus in Richtung Walldürn. Esther Uhrig mit Einzelheiten.
1: Die 200 Kilometer lange Strecke führt über Waldmichelbach und Erbach bis nach Amorbach. Dort halten die Sportler zusammen mit Wallfahrern, die zu Fuß unterwegs sind, eine gemeinsame Andacht. Danach geht's weiter nach Walldürn, wo sie am Außenaltar des Wallfahrtplatzes erneut eine Andacht halten. Insgesamt sollen rund 2000 Höhenmeter zurückgelegt werden. Mit der Radwallfahrt will die Kirche Gebet, Naturerfahrung und Begegnung miteinander verbinden.
0: Das Wetter. Nach Regen und kalter Luft gestern wird es heute ganz anders. Heute früh halten sich noch ein paar Wolken. Im Laufe des Tages setzt sich dann aber immer mehr die Sonne in der Rhein-Neckar-Region durch. Nur ab und zu sind noch dichtere Wolken unterwegs. Temperaturen steigen auf 21 Grad im Odenwald und bis 26 Grad im Neckartal. Morgen und am Montag dann Sonne, nur noch ein paar Wolken. Aber oft freundlich, frühsommerlich warm.
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3: Um 7.33 Uhr. Guten Morgen. Bitte Vorsicht auf der A61 Ludwigshafen Richtung Speyer. Zwischen Schifferstadt und Kreuz Speyer ist eine ungesicherte Unfallstelle auf der linken Spur. Bitte Vorsicht auf der A61 Koblenz Richtung Ludwigshafen zwischen Koblenz-Dieblich und Koblenz-Waldesch. Hier steht ein defekter LKW auf der rechten Spur und dem Standstreifen. Bitte Vorsicht auf der A8 München Richtung Stuttgart zwischen Günzburg und Laubheim. Hier liegt ein Rohr auf der linken Spur. Die A61 Ludwigshafen Richtung Hockenheim ist zwischen dem Kreuz Speyer und dem Dreieck Hockenheim wegen Bauarbeiten bis morgen früh 5 Uhr gesperrt. Die A8 Karlsruhe Richtung Stuttgart ist zwischen Pforzheim West und Pforzheim Nord wegen Bauarbeiten bis Montag früh etwa 5 Uhr gesperrt. Und die A81 Stuttgart-Singen ist zwischen Sindelfingen Ost und Böblingen-Hulb wegen einer Baustelle bis Montag etwa 5 Uhr in beiden Richtungen gesperrt. 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
3: Guten Morgen. Es gibt so Lieder, die erkennt man einfach sofort. Und das folgende auch. Gleich nach den ersten Takten ist schon klar, das sind die Dire Straits, das sind die Sultans of Swing.
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5: Um 8 Uhr mit Andrea Schindler. Guten Morgen. Die USA und der Iran bestätigen einen gemeinsamen Text für ein mögliches Friedensabkommen. Die Kontaktperson aus dem Kreis Heilbronn vom Hantavirus betroffenen Kreuzfahrtschiff ist weiter symptomfrei. Das Wetter noch oft bewölkt, später im Tagesverlauf immer mehr Sonne bei 21 bis 28 Grad. Die USA und der Iran haben in der Nacht bestätigt, dass ein Abkommen für ein mögliches Kriegsende in greifbarer Nähe ist. Vermittler Pakistan spricht von einem abgestimmten Text dafür. Der Iran teilt mit, er werde unterzeichnet, sobald die letzte Verhandlungsphase abgeschlossen sei. Ein US-Regierungsvertreter schätzt die Einigungschance in den nächsten Tagen auf bis zu 85%. Aus Washington berichtet Anne Schneider.
6: Auffällig ist diesmal die offene Kommunikation. US-Vizepräsident J.D. Vance spricht von großen Fortschritten und Präsident Trump hat sogar einen Beitrag des iranischen Außenministers geteilt. Geplant ist kein Friedensvertrag, sondern ein Vorababkommen mit Waffenstillstand, Wiedereröffnung der Straße von Hormuz und wirtschaftlichen Erleichterungen für den Iran. Trotzdem bleibt die Lage fragil, denn Misstrauen und militärische Zwischenfälle könnten den Durchbruch jederzeit gefährden.
5: Im vergangenen Jahr hat es in Deutschland deutlich mehr Straftaten gegen Obdachlose gegeben. Das zeigen Zahlen des Innenministeriums, über die die Rheinische Post berichtet. Demnach wurden im vergangenen Jahr 2500 solcher Taten registriert, ein Plus von 17%. Die Dunkelziffer liegt laut Experten noch höher, weil die meisten Opfer die Taten nicht anzeigten. Nach dem Hantavirus-Ausbruch auf dem Kreuzfahrtschiff Hondius ist ein Passagier aus dem Landkreis Heilbronn jetzt seit einem Monat in Quarantäne. SWR-Reporterin Bettina Märklin hat nachgefragt, wie es der Kontaktperson inzwischen geht.
7: Nach aktuellem Stand geht es der Kontaktperson weiterhin gut, so das Landratsamt Heilbronn auf SWR-Nachfrage. Sie sei weiterhin symptomfrei und ohne Auffälligkeiten. Die Person muss noch rund 1,5 Wochen in Quarantäne aushalten und auch weiterhin ein sogenanntes Symptomtagebuch führen, also alle Veränderungen ihres Gesundheitszustandes weiterhin dokumentieren. Das Kreisgesundheitsamt ruft täglich an, sodass im Zweifel rasch reagiert werden könnte, falls sich der Zustand ändert.
5: Auch die beiden Gastgeberländer Kanada und die USA sind am Abend und in der Nacht in die Fußball-WM gestartet, mit Eröffnungsshows in Toronto und Los Angeles. Bei den Auftaktspielen trennten sich Kanada und Bosnien-Herzegowina mit 1:1. Die US-Mannschaft besiegte Paraguay mit 4:1. Das deutsche Tennis-Doppel Jannik Hanfmann und Jan-Lennard Struff steht im Finale der Stuttgart Open. Das Duo gewann das Halbfinale gegen Wasyl Kirchhoff und Lukas Mietler im Match-Tiebreak mit 11:9. Die Zeit 8:03.
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8: Guten Morgen. Bitte Vorsicht auf der B311 Riedlingen-Meßkirch. Zwischen Riedlingen und Ertingen ist eine Entenfamilie auf der Fahrbahn. Die A61 Ludwigshafen Richtung Hockenheim ist zwischen dem Kreuz Speyer und dem Dreieck Hockenheim wegen Bauarbeiten bis morgen früh 5 Uhr gesperrt. Die A8 Karlsruhe Richtung Stuttgart ist zwischen Pforzheim West und Pforzheim Nord wegen Bauarbeiten bis Montag früh etwa 5 Uhr gesperrt. Vor der Ausleitung im Moment 2 Kilometer Stau. Die A81 Stuttgart-Singen ist zwischen Sindelfingen-Ost und Böblingen-Hulb wegen einer Baustelle bis Montag ca. 5 Uhr in beiden Richtungen gesperrt. 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
8: Im Moment haben wir 17 Grad in Reutlingen, da ist es bewölkt. Bewölkt und 17 Grad auch in Zweibrücken und Bad Kreuznach und Ravensburg leicht bewölkt, 16 Grad. Wie sonnig es heute noch wird, das weiß unser Wetterexperte Stefan Bender.
9: Guten Morgen. Pünktlich zum Wochenende wird die Luft trockener als zuletzt. Zwischen Firnheim und Walldorf oder auch rund um Mosbach scheint im Tagesverlauf oft schön die Sonne. Es weht ein böiger Wind und mit dem ziehen manchmal ein paar Wolken durch, aber Schauer gibt es nicht. Im Odenwald liegen die Höchstwerte später bei 23 und am Oberrhein und am Neckar bei 26 Grad. Morgen wird es ein bisschen kühler, ansonsten bleibt es bei einer trockenen Mischung aus Sonne und Wolken.
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8: Guten Morgen. Es gibt Lieder, die hat, glaub, jeder Künstler schon mal gesungen. Und Sunny ist eines davon. Über 500 Versionen gibt's wahrscheinlich noch viel mehr. Die erfolgreichste, die ist von 1976. Gesungen von Boney M. und ein weltweiter Hit.
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Ein lässiger 80er-Hit zum Start ins Wochenende. Mindestens genauso lässig, aber schon ein bisschen älter. Ein Oldie aus den 60ern. Tom Jones im schönsten Musikmix in SWR 4. Einen schönen guten Morgen.

0: SWR4 am Samstagmorgen. Wenn Sie heute oder morgen in der Nähe von Reutlingen, genauer gesagt bei Lichtenstein-Holzelfingen unterwegs sind, wundern Sie sich bitte nicht, wenn Ihnen da Ritter oder mittelalterlich gekleidete Menschen begegnen. Hier gibt es nämlich ein großes Mittelalterspektakel und Bürgermeister Peter Nussbaum ist einer der Gastgeber. Herr Nussbaum, wie nah kann ich denn bei diesem Spektakel den Rittern und den Handwerkern eigentlich kommen?
1: Ja, sehr nah. Sie können auf Tuchfühlung gehen. Denn wir bieten tatsächlich heute und morgen sind Schauplatz eines zweitägigen mittelalterlichen Spektakels mit einem großen Lager und etwa 70 Darstellern, die ein abwechslungsreiches Programm bieten, das alle Sinne anspricht und dazu einladen, über die Schulter zu schauen, zum Beispiel Handwerk oder Modenschauen zu betrachten oder auch Schaukämpfen beizuwohnen, unter anderem auch zu Ross.
0: Das heißt, da werden Ritter gegeneinander mit dem großen Lanzen gegeneinander reiten und kämpfen?
1: Also die großen Lanzen, ob die ausgepackt werden, das ist noch offen, aber es wird auf jeden Fall Schaukämpfe geben und auch Vordarbietungen, wo Pferde eingebunden sind und da darf man sich gerne überraschen lassen. Die Darsteller machen das mit viel Herzblut und Professionalität. Wir alle dürfen sehr gespannt sein.
0: Eine Zeitreise zurück ins 13. Jahrhundert. Die können Sie heute und morgen in Holzelflingen bei Reutlingen unternehmen.

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Ganz egal, wo Sie gerade sind, wir starten gemeinsam ins Wochenende hier in SWR 4.

0: Es ist 8.30 Uhr.
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2: mit Patrick Fieger. Guten Morgen. Stadt Hockenheim steigt doch nicht aus gemeinsamem Integrationsmanagement aus. Leichtathletik Juniorengala in Mannheim startet. Das Wetter immer mehr Sonne. 21 bis 26 Grad. Hockenheim will vorerst doch nicht aus dem gemeinsamen Integrationsmanagement mit Reilingen, Altlosheim und Neulosheim aussteigen. Eine entsprechende Vorlage für den Gemeinderat wurde kurzfristig zurückgezogen. David Kopp.
3: Im Auftrag der vier Gemeinden sind Integrationsmanager vom Deutschen Roten Kreuz im Einsatz. Sie kümmern sich um die Belange von Geflüchteten. Wegen, Zitat, erheblicher organisatorischer und fachlicher Defizite im Integrationsmanagement wollte Hockenheim den Vertrag kündigen und die Aufgabe wieder an den Rhein-Neckar-Kreis abgeben, der grundsätzlich dafür zuständig ist. Nach Veröffentlichung der Vorlage kam die Frage auf, warum es Probleme bei der Zusammenarbeit gab. Dazu erklärte Hockenheims Bürgermeister Matthias Beck auf SWR-Anfrage.
4: Zur Zusammenarbeit haben wir unterschiedliche Darstellungen vorliegen, die auch noch einer differenzierten Betrachtung bedürfen. Grundsätzlich sind wir mit dem DRK sehr zufrieden. Und die Überlegung, die hinter dieser Beschlussvorlage steht, war, das Integrationsmanagement originär wieder beim Landratsamt anzusiedeln, um einfach die finanzielle Verpflichtung der Stadt dann auch wieder zurück aufs Landratsamt zu verlagern.
3: Ob eine neue Beschlussvorlage in den Gemeinderat eingebracht wird, steht laut Bürgermeister noch nicht fest. Das Deutsche Rote Kreuz und die anderen Gemeinden waren offenbar nicht in die Ausstiegspläne aus Hockenheim eingeweiht.
2: In Eberbach sorgen Waschbären weiter für Schäden an Gebäuden und in Gärten. Zudem gefährden Waschbären die heimische Tierwelt, weil sie zum Beispiel Frösche, Salamander und brütende Vögel fressen. Die Stadt bittet deshalb die Bürgerinnen und Bürger, Waschbären nicht zu füttern. Nicola Lutzmann, der Umweltbeauftragte für die Stadt.
5: Diese Fütterungsaktion

0: Die locken halt die Waschbären noch mehr in die Stadt. Und da muss man einfach eindeutig sagen, es ist verboten, Wildtiere zu füttern. Und da kann man natürlich auch Ordnungsgelder verteilen, aber das will man nicht. Man will erstmal informieren und aufklären.
1: Mehr dazu lesen Sie auch online swr.de Mannheim. Dieses Wochenende treten in Mannheim über 400 nationale und internationale Nachwuchs-Leichtathleten bei der Juniorengala an. Das Sportereignis gilt als weltweit größtes Juniorenevent. Der Mannheimer Oberbürgermeister Christian Specht.
2: Die Mannheimer sind begeisterungsfähig und natürlich, wir haben ganz, ganz viele Sportarten, aber gerade die Leichtathletik hat natürlich eine lange, lange Tradition und viele MTG-Stars werden eben auch Stars und repräsentieren Deutschland, repräsentieren den Sport und ein Stück weit natürlich auch Mannheim und das macht uns stolz.
1: Das Wetter. Heute früh halten sich noch ein paar Wolken. Im Laufe des Tages setzt sich dann immer mehr die Sonne durch, 21 bis 26 Grad und so geht's auch morgen und am Montag weiter frühsommerlich warm.
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4: Um 8.33 Uhr, guten Morgen. Bitte Vorsicht auf der A98 Stockach Richtung Schaffhausen. Zwischen Stockach Ost und Stockach West eine ungesicherte Unfallstelle. Die A61 Ludwigshafen Richtung Hockenheim ist zwischen dem Kreuz Speyer und dem Dreieck Hockenheim wegen Bauarbeiten bis morgen früh 5 Uhr gesperrt. Die A8 Karlsruhe Richtung Stuttgart ist zwischen Pforzheim West und Pforzheim Nord wegen Bauarbeiten bis Montag früh etwa 5 Uhr gesperrt. Vor der Ausleitung im Moment 3 Kilometer Stau. Die A81 Stuttgart-Singen ist zwischen Sindelfingen Ost und Böblingen-Hulb wegen einer Baustelle bis Montag ca. 5 Uhr in beiden Richtungen gesperrt. Alle Verkehrsinfos gibt's jederzeit auf swr4.de.
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4: Einen schönen Samstagvormittag. Susi Quattro ist Anfang des Monats 76 geworden, aber deswegen ist sie noch lange nicht in Rente. Nee, nee. In einem Jahr ist sie wieder in Süddeutschland und spielt Konzerte. Und dann spielt sie sicherlich auch If You Can't Give Me Love.
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Es ist viel los im Südwesten am Wochenende, zum Beispiel in Bad Schussenried das Kürnbacher Dampffest oder die Weinparty in Bad Kreuznach. Und wie das Wetter dafür wird, frage ich gleich mal unseren Wetterexperten Stefan Bender.

0: Bitte Vorsicht auf der A81 Stuttgart Richtung Heilbronn. Zwischen Stuttgart-Feuerbach und Stuttgart-Zuffenhausen liegt ein Kantholz auf dem rechten und dem mittleren Fahrstreifen. Fahren Sie vorsichtig, kommen Sie gut an. Die Wolken halten sich ziemlich hartnäckig, muss ich sagen. Wenn ich so aus dem Fenster schaue, ich sehe immer noch einige Wolken. Stefan Bender, unser Wetterexperte, verziehen Sie sich heute noch?
1: Ja, die du siehst, verziehen sich sogar ganz schnell. Und du musst einfach auf der anderen Seite zum Fenster rausgucken. Ich weiß, das ist manchmal oft einfach nur das falsche Fenster, was man da hat zum Rausgucken. Es sind auch nicht mehr viele Wolken unterwegs. Im Moment eben, vor allem im Nordschwarzwald, so Richtung Korngäu, Richtung Stuttgart und auch auf der Schwäbischen Alb, auf der Ostalb noch ein paar Wolken. Aber die verziehen sich, ich verspreche es, und dann kommt die Sonne durch. Es kommen natürlich auch nachmittags ein paar neue Wolken rein, aber es ist alles harmloses Gewölk, keine Schau heute, und es bleibt nicht nur trocken, sondern es wird auch wärmer als zuletzt. Die Temperaturspanne reicht von 18 Grad in der Hohen Eifel über 26 Grad in der Kurpfalz und an der Donau bis hin zu 28 Grad im Breisgau.
0: Das sind ja perfekte Aussichten für die vielen Feste und Veranstaltungen, ja, die es heute und auch morgen gibt in der Region.
1: Ja, also wer heute nicht zum Feiern kommt, kann morgen auch weiter feiern. Ich hoffe, wir haben auch morgen was zum Feiern. Morgen ist ja Fußball und das klappt wunderbar. Es scheint auch morgen die Sonne. Es gibt ein paar mehr Wolken als heute, ein paar dickere Wolken, aber auch die Schauer sind Ausnahme, vielleicht im Siegerland mal ein Tröpfchen. Ansonsten aber trockenes Wetter, 15 bis 27 Grad die Temperaturen.
0: Am Abend bleibt es auch trocken, darauf setze ich. Und von den Temperaturen, ich meine, 27 Grad am Abend werden wir nicht mehr haben, aber so 19 Uhr, wenn das Spiel losgeht, wie warm wird es ungefähr sein? Warm genug zum draußen gucken?
1: Also man kann überall draußen gucken. Im Westerwald würde ich ein Jäckchen anziehen, da haben wir so 15 Grad, aber weiter im Süden geht es fast noch im T-Shirt, also am Oberrhein bei immerhin Abendtemperaturen um die 24.
0: So ein Wetter bitte gerne jetzt dann mindestens bis Ende September, Stefan.
1: Um Gottes Willen, nein, auf keinen Fall.
0: Okay, wir einigen uns drauf, dieses Wochenende wird super, super Fußballwetter, super Veranstaltungswetter, es wird einfach großartig.
1: Genau.
0: Und dazu gibt es natürlich großartige Musik von Gary Rafferty, Right Down the Line in SWR 4. Einen schönen Samstag.

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8: Um 9 Uhr mit Andrea Schindler. Guten Morgen. Innenminister Dobrindt will Amtshilfe mit der Drohnenabwehr an Verfassungsgebäuden leisten. Auf dem Innovationspakt in Heilbronn wird heute der Fortschritt der Bauarbeiten gezeigt. Das Wetter, Sonne, zeitweise dichte Wolken und maximal 21 bis 28 Grad. Bundesinnenminister Dobrindt befürchtet Drohnenangriffe auf den Bundestag in Berlin und auf andere Gebäude der Verfassung. In der Rheinischen Post warnt der CSU-Politiker vor einer steigenden Gefahr. Details dazu von Andreas Gerlach.
9: Dobrindt sagt, es habe eine wachsende Zahl von Drohnensichtungen gegeben. Deshalb habe Bundestagspräsidentin Klöckner bei ihm angefragt, ob die Bundespolizei mit ihrer neuen Drohnenabwehreinheit die Gebäude schützen könne. Laut Dobrindt geht das aber nur temporär als Amtshilfe. Denn für die Abwehr eigentlich zuständig sei die Berliner Landespolizei. Die Bundestagsverwaltung habe dort schon um ein wirksames Konzept zur Drohnenabwehr gebeten. Das müsse auch zügig umgesetzt werden können.
8: Gesundheitsministerin Warken will Pflegekosten senken, indem Bauvorgaben für die Heime gesenkt werden, beispielsweise indem Zimmer oder Gemeinschaftsräume kleiner werden. Den Funke-Zeitungen sagte sie, bei den Platzvorgaben sei aus gutem Willen übertrieben worden und auch das mache Pflegeplätze teuer. Sie forderte die Bundesländer auf, ihre gesetzlichen Vorgaben für Pflegeheime so wörtlich auf das Mindestmaß zu reduzieren. Die USA und der Iran haben in der Nacht bestätigt, dass ein Abkommen für ein mögliches Kriegsende näher rücken könnte. Vermittler Pakistan spricht von einer Einigung auf einen gemeinsamen Text dafür. Der Iran teilt mit, er werde unterzeichnet, sobald die letzten Verhandlungsphasen abgeschlossen seien. Ein US-Regierungsvertreter schätzt die Einigungschancen in den nächsten Tagen auf bis zu 85%. Ungeachtet dessen melden die USA, iranische Drohnenangriffe auf Schiffe in der Straße von Hormuz abgewehrt zu haben. Der Schiffsverkehr laufe aber weiter. Auf dem Innovationspark IPAI in Heilbronn wird heute bei einer Baustellenführung über den Fortschritt der Arbeiten informiert. Seit dem Spatenstich unter anderem mit Bundeskanzler Merz sind auf dem Gelände erste Rohbauten entstanden. Einzelheiten von Jan Arnecke.
10: Besucher werden heute über die Baustelle geführt und über die Architektur, Infrastruktur und die Vision des neuen Quartiers informiert. Die Tour war bereits Wochen vorher ausgebucht, heißt es von den Organisatoren. Nach der Fertigstellung sollen dort um die 5000 Menschen arbeiten können. Bis Ende 2027 sollen die ersten Gebäude bezugsfertig sein. Der IPAI soll Heilbronn zu einem Zentrum für künstliche Intelligenz machen, in dem neue Technologien erforscht und für den Alltag nutzbar gemacht werden.
8: Nach Mexiko sind auch die beiden Gastgeberländer Kanada und USA am Abend und in der Nacht in die Fußball-WM gestartet. Bei den Auftaktspielen haben die USA Paraguay mit 4:1 besiegt. Kanada holte den ersten Punkt seiner WM-Geschichte mit einem 1:1 gegen Bosnien-Herzegowina. Und die Zeit? 9:03 Uhr.
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11: Guten Morgen. Die A61 Ludwigshafen Richtung Hockenheim ist zwischen dem Kreuz Speyer und dem Dreieck Hockenheim wegen Bauarbeiten bis morgen früh 5 Uhr gesperrt. Die A8 Karlsruhe Richtung Stuttgart ist zwischen Pforzheim West und Pforzheim Nord wegen Bauarbeiten bis Montag früh etwa 5 Uhr gesperrt, vor der Ausleitung 3 Kilometer Stau. Die A81 Stuttgart-Singen ist zwischen Sindelfingen Ost und Böblingen-Hulb wegen einer Baustelle bis Montag etwa 5 Uhr in beiden Richtungen gesperrt. Die A98 Stockach Richtung Schaffhausen ist zwischen Stockach Ost und Stockach West wegen eines Rettungseinsatzes gesperrt. Hier landet auch gleich der Rettungshubschrauber. 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
11: In St. Goßhausen ist es bewölkt bei 18 Grad, in Laupheim leicht bewölkt 18, Öhringen bewölkt 19 und in Wissen an der Sieg bewölkt bei 16 Grad. Und die weiteren Aussichten hat Wetterexperte Stefan Bender für uns.
12: Guten Morgen. Pünktlich zum Wochenende wird die Luft trockener als zuletzt. Zwischen Firnheim und Walldorf oder auch rund um Mosbach scheint im Tagesverlauf oft schön die Sonne. Es weht ein böiger Wind und mit dem ziehen manchmal ein paar Wolken durch, aber Schauer gibt es nicht. Im Odenwald liegen die Höchstwerte später bei 23 und am Oberrhein und am Neckar bei 26 Grad. Morgen wird es ein bisschen kühler, ansonsten bleibt es bei einer trockenen Mischung aus Sonne und Wolken.
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11: Einen schönen Samstagmorgen. 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

Bitte Vorsicht auf der A7 Ulm Richtung Würzburg zwischen Wörnitz und Rothenburg ob der Tauber. Eine ungesicherte Unfallstelle auf der rechten Spur. Fahren Sie vorsichtig, kommen Sie gut in den Samstag mit SWR 4.

0: SWR 4 am Samstagmorgen. Ach, das ist aber auch ein schönes Lied. Und Nils Hubert aus Radolfzell, Sie wissen, wie dieses Lied heißt.
1: Jawohl, einen schönen guten Morgen. Das ist Avalon von Roxy Music, Brian Ferry.
0: Ich glaube, wir hören einfach mal in die Auflösung rein, ob das stimmt. Aber es klingt schon mal sehr souverän. Herzlichen Glückwunsch! Das ist richtig! Sie dürfen auch was sagen, wenn Sie möchten.
1: Ja, vielen herzlichen Dank. Und vielen Dank, dass ihr so ein schönes Programm macht. Heute geht's auf die Klassikwelt Bodensee für die GTÜ. Und ja.
0: Gut, ich würde ihn auch noch fragen, Sie fragen, aber Klassikwelt Bodensee, GTÜ, das müssen wir kurz helfen. Gehen Sie da jetzt privat hin, um da zu gucken, was es da Tolles Neues gibt, oder was machen Sie da?
1: Nein, und zwar, wir machen eine neue Kfz-Prüfstelle in Überlingen für die GTÜ ab dem 1. August. Und deshalb bin ich heute im Arbeitseinsatz, um die neue Prüfstelle vorzustellen in Friedrichshafen.
0: Das heißt, die ist schon fertig und die ist auch schon geprüft und darf dann prüfen und Sie müssen jetzt nur noch...
1: Genau, also ab dem 1.8. haben wir Eröffnung in Überlingen am See. Und um das den Leuten vorzustellen, bietet sich natürlich so eine Klassikmesse, also für klassische Automobile, ganz besonders an.
0: Dann würde ich noch gerne mit Ihnen über Avalon sprechen, weil Sie klingen jetzt nicht so, als wären Sie Anfang der 80er schon in den Diskos unterwegs gewesen. Woher kennen Sie das Lied?
1: Das Lied kenne ich durch meine Eltern.
0: Es waren die große Brian Ferry-Fans und Roxy Music.
1: Ja, gerade meine Mutter und genau daher kenne ich das. Und wo das vorher eben so angeteasert wurde im Radio, dachte ich, oh, jetzt muss ich mal bei euch anrufen.
0: Und hat was gebracht. Sie können sich über eine schöne große Tasse freuen, wenn Sie dann wieder zurück sind von Ihrer Arbeit am Bodensee, beziehungsweise dann halt in der nächsten Woche, wenn es die Post dann auch verschickt hat. Und Sie können jetzt noch kurz Ihre Mutter anrufen und sagen, dass sie bei SWR 4 jetzt eines ihrer Lieblingslieder hört, Avalon Roxy Music.
1: Es geht leider nicht ganz so einfach, aber ich bedanke mich ganz herzlich.
0: Einen wunderschönen Tag Ihnen noch. Ade.
1: Danke Ihnen auch. Tschüss.

Wenn Sie Lust auf Kultur haben am Wochenende, bei uns im Südwesten gibt's einfach die kuriosesten Museen, zum Beispiel das Katzenmuseum in Ludwigshafen, das Buddha-Museum in Traben-Trarbach oder das Richtige für den Sommer, das Bikini-Museum in Bad Rappenau. Alles rund um die Geschichte der Bademode. Ein schönes Wochenende mit SWR 4 wünschen wir.

0: Es ist 9.30 Uhr.
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2: Mit Patrick Fiegei. Guten Morgen. Stadt Hockenheim steigt doch nicht aus gemeinsamen Integrationsmanagement aus. Leichtathletik Juniorengala in Mannheim startet. Das Wetter immer häufiger Sonne. 21 bis 26 Grad. Hockenheim will vorerst doch nicht aus dem gemeinsamen Integrationsmanagement mit Reilingen, Altlosheim und Neulosheim aussteigen. Eine entsprechende Vorlage für den Gemeinderat wurde kurzfristig zurückgezogen. David Kopp.
3: Im Auftrag der vier Gemeinden sind Integrationsmanager vom Deutschen Roten Kreuz im Einsatz. Sie kümmern sich um die Belange von Geflüchteten. Wegen, Zitat, erheblicher organisatorischer und fachlicher Defizite im Integrationsmanagement wollte Hockenheim den Vertrag kündigen und die Aufgabe wieder an den Rhein-Neckar-Kreis abgeben, der grundsätzlich dafür zuständig ist. Nach Veröffentlichung der Vorlage kam die Frage auf, warum es Probleme bei der Zusammenarbeit gab. Dazu erklärte Hockenheims Bürgermeister Matthias Beck auf SWR-Anfrage.
4: Zur Zusammenarbeit haben wir unterschiedliche Darstellungen vorliegen, die auch noch einer differenzierten Betrachtung bedürfen. Grundsätzlich sind wir mit dem DRK sehr zufrieden. Und die Überlegung, die hinter dieser Beschlussvorlage steht, war, das Integrationsmanagement originär wieder beim Landratsamt anzusiedeln, um einfach die finanzielle Verpflichtung der Stadt dann auch wieder zurück aufs Landratsamt zu verlagern.
3: Ob eine neue Beschlussvorlage in den Gemeinderat eingebracht wird, steht laut Bürgermeister noch nicht fest. Das Deutsche Rote Kreuz und die anderen Gemeinden waren offenbar nicht in die Ausstiegspläne aus Hockenheim eingeweiht.
2: In Eberbach sorgen Waschbären weiter für Schäden an Gebäuden und in Gärten. Zudem gefährden Waschbären die heimische Tierwelt, weil sie zum Beispiel Frösche, Salamander und brütende Vögel fressen. Die Stadt bittet deshalb die Bürgerinnen und Bürger, Waschbären nicht zu füttern. Nicola Lutzmann, der Umweltbeauftragte der Stadt Eberbach.
5: Diese Fütterungsaktionen, die locken halt die Waschbären noch mehr in die Stadt. Und da muss man einfach eindeutig sagen, es ist verboten, Wildtiere zu füttern. Und da kann man natürlich auch Ordnungsgelder verteilen, aber das will man nicht. Man will erstmal informieren und aufklären.
2: Mehr dazu auch online swr.de Mannheim. Dieses Wochenende treten in Mannheim über 400 nationale und internationale Nachwuchsleichtathletinnen und Leichtathleten bei der Juniorengala an. Das Sportereignis gilt als weltweit größtes Junioren-Event. Der Mannheimer Oberbürgermeister Christian Specht.
6: Die Mannheimer sind begeisterungsfähig und natürlich, wir haben ganz, ganz viele Sportarten, aber gerade die Leichtathletik hat natürlich eine lange, lange Tradition und viele MTG-Stars werden eben auch Stars und repräsentieren Deutschland, repräsentieren den Sport und ein Stück weit natürlich auch Mannheim und das macht uns stolz.
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2: Heute früh halten sich noch ein paar Wolken, die sind aber jetzt demnächst verschwunden. 21 bis 26 Grad, viel Sonne morgen und am Montag auch frühsommerlich warm.
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0: Um 9.33 Uhr. Guten Morgen. Bitte Vorsicht auf der A5 Karlsruhe.

0: Metro Richtung Frankfurt zwischen Bruchsal und Kronau sind Fahrradfahrer auf dem Standstreifen unterwegs. Bitte Vorsicht auf der A61 Hockenheim-Speyer. Zwischen dem Dreieck Hockenheim und Hockenheim ist eine Schildkröte auf der Fahrbahn. Bitte Vorsicht auf der B296 Tübingen Richtung Bad Wildbad. Zwischen Gipswerkstraße und dem Abzweig nach Güldstein. Hier liegt ein Besen auf der Fahrbahn. A3 Frankfurt Richtung Würzburg zwischen Wabersbrunn und Rohrbrunn eine Unfallaufnahme, 2 Kilometer Stau, etwa eine Viertelstunde plus. Die A61 Ludwigshafen Richtung Hockenheim ist zwischen dem Kreuz Speyer und dem Dreieck Hockenheim wegen Bauarbeiten bis morgen früh 5 Uhr gesperrt. Die A8 Karlsruhe Richtung Stuttgart ist zwischen Pforzheim West und Pforzheim Nord wegen Bauarbeiten bis Montag früh etwa 5 Uhr gesperrt, vor der Ausleitung 2 Kilometer Stau. Die A81 Stuttgart-Singen ist zwischen Sindelfingen Ost und Böblingen-Hulb wegen einer Baustelle bis Montag etwa 5 Uhr in beiden Richtungen gesperrt. Und Neuigkeiten gibt's für die A98 Stockach Richtung Schaffhausen. Zwischen Stockach Ost und Stockach West ist die Unfallstelle geräumt und die Autobahn ist nicht mehr gesperrt. Alle Verkehrsinfos gibt's jederzeit auf swr4.de. Allen unterwegs eine gute Fahrt.
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0: Guten Morgen. Die Bellamy Brothers, die sind schon seit fast 50 Jahren auf den Bühnen dieser Welt unterwegs und spielen immer noch die gute alte Country-Musik. Jetzt auch bei uns.
2: Guten Morgen.
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Bitte Vorsicht auf der B36 Karlsruhe Richtung Mannheim. Zwischen der A6 Ausfahrt Mannheim-Schwetzingen und Mannheim-Rheinau Süd liegen Fahrzeugteile auf der Fahrbahn. Fahren Sie vorsichtig, kommen Sie gut an. Mit viel guter Laune in diesem Samstagvormittag um 9.51 Uhr.

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1: Diese Woche gab es bei SWR 4-Koch Jörg Ilzhöfer einen Klassiker aus der österreichischen Küche, Backhändl. Ein Gericht, das er bei jedem Urlaub unbedingt bestellen muss.
2: Es gibt ja ganz viele Original-Backhändl-Rezepte. Das ist ja ganz klar. Mein persönlicher Liebling ist tatsächlich das, wenn man mal in Wien speziell sowas gegessen hat, dann ist es nachhaltig. Und zwar diese Mischung ins Ei hinein mit Zitronenschale, etwas Senf, in dem war es Dijon-Senf, ja. Und dann Zitronenschale noch mit rein, Salz, Pfeffer. Darin mit geschlagener Sahne nochmal reingehen. Das macht es fluffig, außen kross, innen fluffig. Und diese Kombination mit dem panierten, mit dem krossen Außen, das ist einfach für mich das Höchste, was es gibt in Sachen Backhändl. So mag ich das, so ist es lecker, so macht es Spaß.
1: Das klingt auch sehr lecker. Wenn Sie Hilfe beim Kochen brauchen oder eine Frage an unseren Kochexperten haben, ja, dann bleiben Sie dran. Denn gleich nach 10 Uhr ist Jörg Ilzhöfer in der SWR 4 Sprechstunde und hilft gerne weiter. Und Ihre Fragen können Sie jetzt schon senden, zum Beispiel über der SWR 4 App. Und das hier sind Sister Sledge, Lost in Music. Einen schönen Samstag.

Mit rockigen Gitarren geht es in den Samstagvormittag. Und während Sie die Tasse Kaffee vielleicht gerade auf dem Balkon oder der Terrasse genießen, gibt's von uns den schönsten Musikmix in SWR.

Bitte Vorsicht auf der A7 Ulm Richtung Füssen. Zwischen Dreieck Allgäu und Eumittelberg liegt eine Holzlatte auf dem linken und dem mittleren Fahrstreifen. Fahren Sie vorsichtig, kommen Sie gut durch diesen Samstag. Jörg Ilshöfer hat schon seine Kochjacke angezogen und steht gleich nach 10 bereit für Ihre Fragen. Ich bin Maja Nützel. Tschüss, ade und noch ein schönes Wochenende.

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12: Um 10 Uhr mit Andrea Schindler. Guten Tag. Die USA melden trotz möglicher Einigung auf ein Kriegsende iranische Drohnenangriffe. In Ettlingen beginnen die Schlossfestspiele. Das Wetter, Sonne und zeitweise dichte Wolken, höchstens 21 bis 28 Grad. Trotz der Aussicht auf ein mögliches Abkommen für ein Kriegsende zwischen den USA und dem Iran bleibt die Lage fragil. Das US-Militär meldet, in der Nacht iranische Drohnenangriffe in der Straße von Hormuz abgewehrt zu haben. Kurz vorher hatten beide Kriegsparteien die Angaben von Vermittler Pakistan bestätigt, dass es einen gemeinsamen Text für ein Abkommen gibt. Der Iran schränkt aber ein, er werde unterzeichnet, sobald die letzte Verhandlungsphase abgeschlossen sei. Aus Washington, Anne Schneider.
13: Auffällig ist diesmal die offene Kommunikation. US-Vizepräsident J.D. Vance spricht von großen Fortschritten und Präsident Trump hat sogar einen Beitrag des iranischen Außenministers geteilt. Geplant ist kein Friedensvertrag, sondern ein Vorababkommen mit Waffenstillstand, Wiedereröffnung der Straße von Hormuz und wirtschaftlichen Erleichterungen für den Iran. Trotzdem bleibt die Lage fragil, denn Misstrauen und militärische Zwischenfälle könnten den Durchbruch jederzeit gefährden.
12: Die Reformpläne der Bundesregierung gehen nach Ansicht der Wirtschaftsweisen Grimm nicht weit genug. Die derzeitigen Planungen reichten nicht, um Deutschland wieder zu Wachstum zu verhelfen, sagte sie der Welt am Sonntag. Ausgerechnet beim wichtigsten Hebel, dem technologischen Fortschritt, werde systematisch gebremst. Grimm fordert deshalb unter anderem mehr Unterstützung für Erfinder und einen flexibleren Arbeitsmarkt. Heute startet die bundesweite Aktionswoche Alkohol. Sie wirbt für einen bewussteren Umgang mit dem Rauschmittel. Hunderte Veranstaltungen und Aktionen sind in ganz Deutschland geplant, wie beispielsweise ein alkoholfreies Public Viewing zum deutschen WM-Spiel morgen in Heidelberg oder ein digitales Quiz zum Thema Alkoholkonsum von der Suchtprävention Freiburg.
14: In Ettlingen beginnt heute die Spielzeit der Schlossfestspiele. Bis August werden täglich Stücke im wettergeschützten Schlosshof aufgeführt. Einzelheiten von Felix Zink.
15: Der Titel der diesjährigen Spielzeit lautet Die In-Between. Er soll sich laut Intendantin Solveig Bauer in den aufgeführten Stücken wiederfinden. Etwa mit der Premiere von Peter Pan, der sich zwischen Kindheit und Erwachsensein bewege, oder West Side Story von Leonard Bernstein. Eine Geschichte zwischen Herkunft und Zugehörigkeit. Außerdem erwartet die Besucher Kamina Burana, die King of Pop Show Black or White und Horvaths Komödie Hin und Her.
14: Die deutsche Fußballnationalmannschaft bestreitet heute ihr Abschlusstraining vor dem WM-Auftakt morgen gegen Curaçao. Danach geht es dann für Spieler, Betreuer und Verantwortliche zum Flughafen in Winston-Salem in North Carolina. Und von dort aus fliegt der ganze DFB-Tross dann zum Spielort Houston in Texas. Anpfiff morgen Abend ist 19 Uhr. Die Zeit 10.03 Uhr.
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17: Vorsicht auf der A8 Richtung München zwischen Ulm-West und Ulm-Ost. Eine ungesicherte Unfallstelle auf der linken Spur. Dann die A61 Ludwigshafen Richtung Hockenheim. Die ist zwischen dem Kreuz Speyer und dem Dreieck Hockenheim wegen Bergungsarbeiten. Bis morgen früh Bauarbeiten sind's. 5 Uhr gesperrt. Die A8 Karlsruhe Richtung Stuttgart. Die ist zwischen Pforzheim West und Pforzheim Nord wegen Bauarbeiten auch gesperrt. Und zwar bis Montag früh. 5 Uhr folgen Sie bitte der U7. Vor der Ausleitung aktuell 2 Kilometer Stau. Die A81 Stuttgart-Singen, die ist zwischen Sindelfingen-Ost und Böblingen-Hulb wegen einer Baustelle bis Montag 5 Uhr in beiden Richtungen gesperrt. Und in der Schweiz die A2 Luzern Richtung Gotthard zwischen Wassen und Göschnen 3 Kilometer Stau. Das heißt für Sie, es dauert etwa eine halbe Stunde länger. Ansonsten überall freie Fahrt, kommen Sie alle gut und sicher ans Ziel. 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
17: Mit aktuellen Temperaturen 15 Grad haben wir in Daun, 19 Grad in Wörstadt oder auch in Schwäbisch Hall und die 20-Grad-Marke wurde schon geknackt in Mannheim. Genau 20 Grad. Wie das Wetter weitergeht, weiß Stefan Bender.
18: Nach den Schauerwolken der vergangenen Tage geht es jetzt am Wochenende trocken weiter. Über Mittag und auch am Nachmittag scheint oft schön die Sonne und manchmal ziehen ein paar Wolken durch, aber Regen ist eben nicht dabei. In den höher gelegenen Ortschaften, zum Beispiel in Reisenbach und Beerfelden, werden 23 Grad erreicht und im Neckartal sind 26 Grad drin. Morgen und auch am Montag wird die Luft ein klein wenig frischer. Neben der Sonne gibt es ein paar lockere Wolken, aber für Schauer reicht es nicht.
17: Dankeschön, Stefan.
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17: Einen schönen Samstagvormittag. Heute schmeißen wir wieder den Herd an. Bis 12 Uhr wartet unser SWR4-Koch Jörg Ilshöfer auf Ihre Fragen. Schönen guten Morgen, Jörg.
19: Guten Morgen.
17: Natürlich ist er da in der weißen Kochjacke. Ohne die geht's nicht, oder?
19: Nein, ohne die geht's wirklich nicht.
17: Das ist eine innere Haltung wahrscheinlich auch so ein bisschen, oder?
19: Ja, selbst wenn ich kurz in Stuttgart unterwegs bin, irgendwo hinlaufe vom Geschäft aus von der Kochschule, ich habe immer die Kochjacke an.
17: Damit man ihn erkennt. Sie können gerne mal schauen, wie schick das aussieht auf swr4.de. Unserer Studiokamera. Also, wenn das Fleisch zäh wird oder die Soße zu dick, wenn die Auberginen nicht richtig geschmeidig werden, alle Fragen rund ums Thema Kochen jetzt bis 12 Uhr gerne von Ihnen.
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1: Heute am Samstag bis 12 Uhr mit unserem SWR 4 Koch Jörg Ilshofer. Sie können alle Fragen stellen rund ums Thema Kochen. Gerne anrufen oder Sie können uns auch per WhatsApp oder auch als Mail erreichen. Alles kein Problem. Und die erste Frage, die kommt auch per Mail. Heinrich Trimborn hat sich gemeldet bei uns. Jörg, er schreibt, wenn ich mit Butterschmalz zum Beispiel panierte Schnitzel anbrate, dann stinkt das Butterschmalz. Was mache ich da falsch? Muss ich ein bestimmtes Butterschmalz kaufen? Interessante Frage.
2: Total, weil im Endeffekt macht er nichts falsch. Butterschmalz ist Butter, die einmal industriell aufgekocht wird. Bei dem Aufkochen gehen 16% Wasser flöten. Das verdunstet einfach, zurück bleibt Reinfett, sprich Butterschmalz und etwas Molke. Die Molke wird entnommen, übrig bleibt Reinfett. So. Das heißt, er kann nichts falsch machen, das ist 99,8% reines Fett. So. Es gibt verschiedene Marken und es gibt Marken, die ein bisschen im Geruch ein bisschen intensiver sind und welche, die nicht so intensiv sind. Es gibt so eine Marke, die es in jedem Supermarkt eigentlich gibt, die fängt mit B an, ja, sag ich mal so. Wenn man die nimmt zum Beispiel, dann hat man diesen Geruch nicht. Okay. Aber es gibt durchaus vielleicht die eine oder andere Marke, die so ein bisschen eigenartig riecht. Aber im Regelfall riecht Butterschmalz nicht.
1: Und Butterschmalz kann auch nicht kaputt gehen, oder? Kann man ewig aufheben im Kühlschrank?
2: Also, Butterschmalz muss nicht mal im Kühlschrank aufgehoben werden. Weil keine Molke mehr hat. Auf Gottes hat es keine Eiweißstoffe mehr. Die kann man draußen stehen lassen. Butterschmalz ist immer für die Pfanne genau richtig. Kann man gut portionieren und dergleichen. Also Butterschmalz kann eigentlich nicht kaputt gehen. Es sei denn, es liegt 5 Jahre in der Küche oder irgendwas.
1: Und was ist der Vorteil von Butterschmalz jetzt, wenn ich beispielsweise, wie die Frage von Herrn Trimborn, wenn ich meinen Steak anbrate, warum nehme ich Butterschmalz und nicht Öl oder nicht normale Butter oder eine Mischung aus beidem?
2: Ja, Butterschmalz kann ich hoch erhitzen. Es hat einen hohen Rauchpunkt, das heißt, es dampft mir nicht gleich weg, ich habe nicht gleich eine Rauchentwicklung. Ich habe trotzdem diesen ganz schönen Buttergeschmack drin, so einen ganz kleinen Buttergeschmack. Und wenn ich halt nur Butter nehmen würde zum Beispiel, habe ich die Molke drin, die verbrennt mir wiederum. Viele Leute gehen her und machen halb Butter, halb Öl, Sonnenblumen- oder Rapsöl, kann man machen, muss man nicht. Ich würde eher hergehen, in Butterschmalz ausbraten und ganz zum Schluss in die Pfanne noch so ein kleines Flöckchen richtige Butter reingeben und dann ist es richtig lecker.
1: Als Geschmacksträger.
2: Sehr gut.
1: Da darf sie nicht fehlen, die Butter. Also, ich hoffe, die Frage ist beantwortet von Heinrich Trimborn. Vielen Dank dafür und Sie können auch gerne weiter anrufen rund ums Thema Kochen noch bis 12.
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1: Noch bis 12 Uhr mit unserem SWR 4 Koch Jörg Ilshöfer. Und jetzt ist am Telefon Alois Geibel aus Koblenz. Einen schönen guten Morgen, Herr Geibel.
2: Ja, schönen guten Morgen.
1: Guten Morgen. Was ist denn Ihre leckere Frage?
2: Ja, ich bin ein leidenschaftlicher Sperrrips-Esser und habe in der Vergangenheit meistens mir ganz rohe, hier bei uns sagt man ja Schälrippchen, gekauft.
3: Ja, genau, Schälrippchen.
2: Ja, habe die dann gewürzt mit Salz, Pfeffer und Paprika. Und dann meistens in den Backofen getan.
3: Ja.
2: Jetzt die Frage.
1: Oh,
2: Frage 1, Entschuldigung, ich bin hier mitten in Koblenz im Auto gerade. Wie lange brauchen die im Backofen und bei welcher Temperatur?
3: Ja, ja. Also wenn Sie die wirklich roh rein, packen Sie die irgendwie ein, Alufolie noch oder irgendwas?
2: Ja.
3: Okay, gut. Also Sie
2: die würzen. Ganz roh aufs Backblech, ja.
3: Und dann aber in der Alufolie eingewickelt.
2: Nee, das habe ich bis jetzt noch nicht gemacht.
3: Okay, gut. Also so wie Sie es
2: machen. Moment, soll ich Sie einwickeln?
3: Also so wie Sie es machen, können Sie das sehr gerne machen. Das funktioniert alles ganz wunderbar. Ich erzähle Ihnen mal kurz, wie ich das machen würde. Ja? Ich würde die Spare Ribs nehmen und würde die erst einmal vorgaren. Das sprich, ich würde ein Wasser aufsetzen, ein bisschen Salz, Pfeffer, Lorbeernelke, Wacholder reinwerfen und die erstmal sozusagen kochen. Also garen, angaren. Ja? Und wenn die weich sind, dann mache ich meine Marinade fertig, ein bisschen, ich nehme so eine Spare Rib Soße oder sowas, ein bisschen Kräuter und dergleichen und Paprika, wie Sie es richtig gesagt haben. Dann reibe ich die ein, schön, und dann mache ich die in Alufolie rein und dann lege ich die in den Backofen bei circa 160 Grad, Heißluft, Umluft, und dann lasse ich noch mal eine Stunde da drin.
2: Eine Stunde.
3: Für mich ist auch eine Stunde 20, ist alles gut. Und dann mache ich Backofen auf, diese Alufolie auf, und Sie können auch ein Backpapier nehmen, oder es muss keine Alufolie sein, ja. Und dann haben Sie diesen Duft von diesem in der Folie fertig gegarten Fleisch mit der Marinade. Und wenn Sie dann ein so ein Knöchelchen anfassen, dann flutscht der schon alleine aus dem Fleisch raus.
1: So muss das sein.
2: Das hört sich ja sehr gut an.
1: Also wieder was gelernt.
2: Jetzt noch ganz schnell die
1: ganz
2: Frage,
1: schnell.
2: Wie lange soll ich die denn da abkochen, sage ich jetzt mal?
3: Ach, eine Dreiviertelstunde, Stunde, dann ist gut.
2: Ah ja, also im Wasser köcheln oder kochen?
3: Köcheln, so ein bisschen köcheln.
1: Alles klar, Herr Geibel, dann wünschen wir guten Appetit, viel Spaß beim Nachkochen, also dreiviertel Stunde ins Wasser und dann nochmal anderthalb Stunden
3: in den Ofen.
1: Ist eine ganze Menge,
3: super.
1: Aber dann sind sie zart.
3: Super.
1: Die Spare Ribs, ich liebe sie auch.
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0: Es ist 10.30 Uhr.
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2: Mit Patrick Fiegei, guten Morgen. Viele Aktionen zum Tag der Artenvielfalt in der Rhein-Neckar-Region. Gegen Müdigkeit, urbane Olympiade in Heidelberg. Das Wetter, immer mehr Sonne, 21 bis 26 Grad. Zum Tag des Artenschutzes in Baden-Württemberg werden rund um dieses Wochenende fast 300 Mitmachaktionen angeboten. Auch in Mannheim, Heidelberg und der Rhein-Neckar-Region können sich Interessierte informieren. Zum Beispiel in Edingen-Neckarhausen an einer Safari im Garten der NABU-Ortsgruppe teilnehmen. Philipp Behrens.
3: Dort kann man derzeit gut beobachten, wie Wollbienenmännchen ihr Revier verteidigen und die viel größeren Holzbienen in die Flucht schlagen. Am Sonntag erkunden Familien den Garten der Pädagogischen Hochschule in Heidelberg. Was ist essbar? Wie sind Tiere und Pflanzen aufeinander angewiesen? Und warum spricht man heute lieber von Beikraut als von Unkraut? Und in Mannheim findet unter anderem am Sonntag eine geführte Dünenwanderung in den Dossenwald statt. Ein Lebensraum für besonders seltene Tiere und Pflanzen.
2: In der Heidelberger Weststadt geht es heute um ein Kräftemessen in ganz ungewöhnlichen Disziplinen. Der Verein gegen Müdigkeit lädt Besucherinnen und Besucher zu einer urbanen Olympiade ein. Stefanie Lai, was genau steckt dahinter?
4: Ja, das Ganze ist natürlich mit einem Augenzwinkern zu verstehen. Auf der Wiese im sogenannten Bella-Park an der Kurfürstenanlage treten heute Menschen an bei Wettkämpfen, die es sonst nirgendwo gibt. Kaugummi weit spucken steht da zum Beispiel auf dem Programm oder Blind Bowling oder Müllcurling. Die Aktion fängt um 15.30 Uhr mit einem Pop-up-Konzert des Heidelberger Frühlings an. Auf die Beine gestellt hat das Ganze der sogenannte Verein gegen Müdigkeit. Der Titel ist natürlich Programm. Die Mitglieder wollen mit ungewöhnlichen Projekten die Stadtgesellschaft beleben und Menschen einander näher bringen.
2: Auf der A659 bei Weinheim Richtung Mannheim hat ein 23-Jähriger beim verbotenen Rechtsüberholen gestern Nachmittag einen Unfall verursacht. Sein Auto geriet ins Schleudern, kollidierte mit einem anderen Fahrzeug, prallte dann gegen eine Betonwand und Leitplanke und blieb quer auf beiden Spuren stehen. Verletzt wurde niemand, so die Polizei. Der Schaden liegt aber im fünfstelligen Bereich. Ein Drogentest beim Fahrer sei positiv ausgefallen.
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2: Im Lauf des Tages setzt sich immer mehr die Sonne in der Rhein-Neckar-Region durch. Nur ab und zu sind noch dichtere Wolken unterwegs. Temperaturen steigen auf 21 Grad im Odenwald. Bis 26 Grad werden es im Neckartal. Morgen und am Montag dann Sonne und ein paar Wolken im Wechsel. Oft ist es freundlich und frühsommerlich warm.
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0: 3 Minuten nach halb 11, Vorsicht auf der A8 Stuttgart Richtung Karlsruhe. Zwischen Pforzheim Ost und Pforzheim Nord, ungesicherte Unfallstelle, linke Spur ist blockiert. A6 Mannheim Richtung Heilbronn, zwischen Mannheim-Sandhofen und dem Firnheimer Dreieck, 2 Kilometer stockend. Die A61 Ludwigshafen Richtung Hockenheim, die ist zwischen dem Kreuz Speyer und dem Dreieck Hockenheim wegen Bauarbeiten bis morgen früh 5 Uhr gesperrt. Dann die A8 Karlsruhe Richtung Stuttgart, die ist zwischen Pforzheim West und Pforzheim Nord wegen Bauarbeiten bis Montag früh 5 Uhr gesperrt. Bitte folgen Sie der U7. Vor der Ausleitung aktuell 2 Kilometer Stau. A8 Stuttgart Richtung München zwischen Ulm West und Ulm Ost. Unfall 3 Kilometer Stau. Verzögerung eine Viertelstunde. Die A81 Stuttgart Singen, die ist zwischen

0: Sindelfingen-Ost und Böblingen-Hulbingen einer Baustelle auch bis Montag früh 5 Uhr in beiden Richtungen gesperrt. Und aus der Schweiz noch die A2 Luzern Richtung Gotthard zwischen Wassen und Göschnen 3 Kilometer Stau und eine halbe Stunde, die es dadurch länger dauert. Alle Verkehrsinfos für Sie immer zum Nachlesen auch auf swr4.de und in der SWR4-App. Ihnen allen gute Fahrt, kommen Sie gut an.
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0: Und mit unserer Sprechstunde am Samstag heute mit SWR4-Koch Jörg Ilshöfer. Jörg, wir hatten gerade Spare Ribs zubereitet, sehr lecker im Backofen. Mhm. Wenn man den Backofen eh schon anhat, hast du irgendwie eine kleine Beilage, die man damit reinschmeißen könnte.
2: Ja, wir haben ja noch Spargelzeit.
0: Ja.
2: Grünen Spargel, unten 2 Zentimeter abschneiden. Man muss ihn gar nicht schneiden. Abschneiden oder schälen, großartig. Nachher Backblech nebeneinander legen, Olivenöl obendrauf, Salz, Pfeffer, ganz wenig Puderzucker. Und die letzten 10 Minuten, je nach Dicke vom Spargel, noch mit in den Backofen geben. Es ist so lecker und geht so schnell.
0: 10 Minuten nur braucht er, dann ist er durch.
2: 10, 12 Minuten. Ja, wir sind ja relativ hoch in der Temperatur beim Spare Rib. Aber nur Olivenöl, Salz, Pfeffer, Puderzucker.
0: Nicht schlecht.
2: Lecker.
0: Lecker. Ich merke es schon, mir läuft schon wieder die Spucke im Munde zusammen. Wenn Sie auch Fragen haben rund ums Thema Kochen, nichts wie her damit.
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1: Mit unserem SWR4-Koch Jörg Ilshöfer. Fragen rund ums Kochen sind heute angesagt, noch bis 12 Uhr. Und Sabine Konafer aus Mannheim, die hat so eine Frage. Schönen guten Morgen, Frau Konafer.
2: Guten Morgen, ich grüße Sie.
1: Was können wir für Sie tun?
2: Ja, es geht darum, es gibt so ein paar Gerichte, zu denen ich gerne Röstzwiebeln esse. Und ich habe da das Problem, dass die Röstzwiebeln, wenn ich sie im heißen Fett geröstet habe und sie schön knusprig sind und ich sie dann raushole und zur Seite stelle, die dann so latschig werden, also überhaupt gar nicht mehr knusprig sind. Und ich weiß überhaupt nicht, und das frage ich mich seit Jahren, was kann ich tun, damit die knusprig bleiben?
3: Ja, Sie können fast gar nichts dagegen tun. Das ist die Eigenart der Zwiebel. Das ist ganz einfach. Wenn Sie Zwiebeln in der Pfanne schön kross machen, bleibt ja trotzdem in der Mitte immer noch, und das will man ja auch noch, so ein bisschen eine kleine Saftigkeit vielleicht. Und die weicht einfach dann im Anschluss wieder durch. Ja? Was man machen kann, Sie legen sie nur auf die Seite oder halten Sie die warm, diese Röstzwiebeln?
2: Ich lege sie eigentlich nur auf die Seite. Mhm.
3: Für einen Rostbraten zum Beispiel oder auf Käsespätzle oder so irgendwie.
2: Käsespätzle.
3: Also was man machen kann, ist die einfach in den Backofen schieben, Backblech, Backpapier drauf, die schön verteilen, zwar nicht aufeinander, sondern richtig schön großflächig verteilen aufs Backblech und dann so bei 80 Grad Heißluft, Umluft, 70, 80 Grad Heißluft, Umluft, da so ein bisschen warm halten, dann können die keine oder nicht so viel Feuchtigkeit ziehen. Und dann werden die ganz gut. Was man auch machen könnte, ist, wenn man es in die Pfanne macht, die vorher ein bisschen mehlieren. Das heißt, man nimmt ein doppelgriffiges Mehl. Im Supermarkt heißt es Instant-Mehl. Ja, ein bisschen gröber als das normale Mehl. Und vor dem Anbraten in der Pfanne, vor dem Rösten, wendet man die so ein bisschen drin, schüttelt das Mehl wieder leicht ab und geht dann erst in die Pfanne zum Anrösten. Und dann dieses Warmhalten oder Wiedererwärmen. Also manchmal mache ich die auch schon am Tag vorher, die Röstzwiebeln, und mache die sozusagen im Backofen nochmal warm und kross. Ja, das wäre eine Möglichkeit. Oder aber, jetzt kommt die Hardcore-Geschichte, Sie haben vielleicht so einen kleinen Bunsenbrenner von einer Creme Brûlée zu Hause. Die gibt's dann.
2: Nein, das habe ich nicht.
3: Wäre mal so ein kleiner Tipp, wenn man so Creme Brûlée macht, kriegt man meistens so einen Bunsenbrenner mit, so einen kleinen. Und mit dem kann man nachher so einmal nochmal über die Zwiebeln so drüber gehen mit der Flamme. Dann röstet man die mit Hand Trick noch mal so ein bisschen nach.
1: Also kann man sagen, so spät wie möglich servieren, so lang wie möglich im Ofen wirklich halten.
3: Warm halten,
1: dann bleiben sie kross.
3: Genau. Und diese kleine Mehlgeschichte vielleicht beim Anbraten noch verwenden, dann nimmt man mehr Feuchtigkeit raus.
1: Ansonsten, Frau Konafer, haben Sie gehört, haben Sie nichts falsch gemacht, aber das sind noch so ein, zwei Tipps, die Sie auf jeden Fall mitnehmen können. Wir wünschen gutes Gelingen.
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1: Mit unserem SWR4-Koch Jörg Ilshöfer. Noch bis 12 Uhr wird gekocht am Samstagvormittag hier bei SWR4. Brigitte Grützinger kocht auch gerne, wohnt in Sachsenheim. Und Frau Grützinger, Sie haben eine Frage. Welche denn?
2: Ich mache Fischfilet mit Senfsoße überbacken.
3: Ja.
2: Und dann steht weißer Pfeffer, halbe Zitrone, Sahne und so weiter. Mhm. Aber die Soße wird bei mir immer grieselig und das mag ich gar nicht.
3: Ja, ich auch nicht. Also, sie wird bei Ihnen grieselig, wenn...
2: Ich weiß nicht, warum.
3: Ja, aber wird die schon grieselig, wenn Sie sie machen? Oder wird sie erst grieselig, wenn Sie sagen, Sie überbacken den Fisch mit der Soße?
2: Wenn er überbacken wird. Vorher ist nichts.
3: Was haben Sie denn sonst noch drin? Da ist Sahne drin, da ist ein bisschen Brühe vielleicht drin, behaupte ich mal.
2: Creme fraiche.
3: Okay, ja, dann haben wir das Thema. Also, grundsätzlich gilt, sehr schön gemacht, alles richtig. Meistens liegt es an dem Eigelb. Jetzt brauchen wir das Eigelb für die Bindung, sonst läuft der irgendwie so ein bisschen runter, ja, vom Fisch, ja, beim Überbacken. Aber tatsächlich kann das an diesem Eigelb liegen. Wenn es zu heiß wird, dann gerinnt es einfach, dann flockt das aus, da haben Sie vollkommen recht. Was kann man dagegen tun?
2: Also Heißluft dämpfen, 200 Grad, das ist zu heiß.
3: Heißluft dämpfen, 200 Grad ist wahrscheinlich zu heiß, ja. Ich würde auch hergehen, Sie garen den Fisch im Ofen und geben ihn dann die Soße gleich dazu oder die Soße erst später zum Überbacken?
2: Nee, gleich dazu.
3: Also garen Sie Ihren Fischchen mal im Ofen vor, ja,
2: ja,
3: und geben sozusagen die Soße erst zum Schluss drauf und machen dann nur den Grill. Da gibt es
2: okay, ja
3: so eine Grillfunktion im Backofen.
2: Ja. Ja.
3: Und dann gehen Sie her, Fisch rausnehmen, Soße oben drauf und dann nur relativ weit oben unter den Grill geben, dabei bleiben, weil zwischen Hu schön goldgelb und ups, verbrannt sind 2 Sekunden. Und dann haben Sie eine schnelle Hitze und die Gefahr, dass es dann ausflockt, ist relativ gering. Aber wenn Sie es länger drin lassen, bei 200 Grad gerinnt Ihnen die Soße weg, da haben Sie vollkommen recht.
2: Okay.
1: Gut. Dann einfach ein bisschen runterschrauben, den Ofen und später rein. Dann haben wir die Lösung. Das Ei muss das rein oder könnte man auch sagen, man verzichtet auf das Eigelb?
3: Ja, das Eigelb ist natürlich schon für eine Sämigkeit zuständig.
1: Okay.
3: Was man machen könnte, man könnte die Soße auch mit ein bisschen mit Mehl andicken, sämig machen, dann ist man komplett aus dieser Gefahr des Gerinnens raus. Funktioniert auch. Ein bisschen mit Mehl andicken und dann ist sie auch sämig, aber kann nicht gerinnen.
1: Wieder was gelernt. Hier in der Sprechstunde mit SWR4-Koch Jörg Ilshöfer.
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10: Um 11 Uhr mit Andrea Schindler. Guten Tag. Wirtschaftsforscher rechnen mit einem viel größeren Mangel an Arbeitskräften als gedacht. Das Fältchenfangverbot im Bodensee könnte gelockert werden. Das Wetter, Sonne und zeitweise dichte Wolken, höchstens 21 bis 28 Grad. Der Arbeitskräftemangel in Deutschland wird sich in den kommenden 10 Jahren deutlich mehr verschärfen als bislang angenommen. Das steht in einer Studie des Instituts der Deutschen Wirtschaft, über die die Rheinische Post berichtet. Aus der Nachrichtenredaktion Lisa Kupper.
11: Das IW schätzt, dass bis 2036 rund 4,3 Millionen Arbeitskräfte fehlen werden. Noch vor 2 Jahren war das Institut von einer Differenz von knapp 3 Millionen ausgegangen. Als Gründe für den Anstieg nennt das IW die immer älter werdende Bevölkerung sowie die geringe Zuwanderung, bedingt unter anderem durch die Migrationswende der Bundesregierung. Außerdem nehme das Interesse an Deutschland wegen der anhaltend schwachen Wirtschaft ab. Die Experten fordern die Politik daher auf, die Arbeitszeiten auszuweiten und mehr ausländische Fachkräfte anzuwerben.
10: Gesundheitsministerin Warken will Pflegekosten senken, indem Bauvorgaben für Heime gelockert werden, beispielsweise dass Zimmer oder Gemeinschaftsräume kleiner werden. Den Funke-Zeitungen sagte sie, bei den Platzvorgaben sei aus gutem Willen übertrieben worden, das mache Pflegeplätze teuer. Sie forderte die Bundesländer auf, ihre gesetzlichen Vorgaben für Pflegeheime so wörtlich auf das Mindestmaß zu reduzieren. Trotz der Aussicht auf ein mögliches Abkommen für ein Kriegsende zwischen den USA und dem Iran bleibt die Lage fragil. Das US-Militär meldet in der Nacht, iranische Drohnenangriffe in der Straße von Hormus abgewehrt zu haben. Auch aus dem Libanon werden israelische Angriffe auf Ziele der vom Iran unterstützten Hisbollah-Miliz gemeldet. Kurz vorher hatten beide Kriegsparteien die Angaben von Vermittler Pakistan bestätigt, dass es einen gemeinsamen Text für ein Abkommen gibt. Der Iran schränkte aber ein, er werde unterzeichnet, sobald die letzte Verhandlungsphase abgeschlossen sei. In London wird heute Mittag die traditionelle Geburtstagsparade Trooping the Colour abgehalten, zu Ehren von König Charles. 1400 Soldaten, 200 Pferde und mehr als 400 Musiker sollen bei der Parade mitlaufen. König Charles hat zwar im November Geburtstag, die Zeremonie findet aber immer im Juni statt, weil dann normalerweise das Wetter besser ist. Bodenseefischer könnten ab dem kommenden Jahr wieder Fältchen fangen. Nach Jahren der Schonung solle der Fang der Fische in gewissem Umfang wieder erlaubt werden, sagte ein Sprecher des Landwirtschaftsministeriums. Voraussetzung sei aber, dass sich die Bestände erholen und diese Entwicklung nicht gefährdet werde. Der Fältchenbestand im Bodensee war innerhalb eines Jahrzehnts massiv eingebrochen. Daraufhin wurde eine 3-jährige Schonzeit verhängt. Und die Zeit, es wird 11.03 Uhr.
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4: Vorsicht auf der A8 Stuttgart Richtung Karlsruhe. Zwischen Pforzheim Nord und Pforzheim West liegen Reifenteile und hier steht ein kaputter LKW. A6 Mannheim Richtung Heilbronn. Zwischen Mannheim Sandhofen und dem Firnheimer Dreieck 2 Kilometer stockender Verkehr. Die A61 Ludwigshafen Richtung Hockenheim. Die ist zwischen dem Kreuz Speyer und dem Dreieck Hockenheim wegen Bauarbeiten bis morgen früh 5 Uhr gesperrt. Dann die A8 Karlsruhe Richtung Stuttgart. Die ist zwischen Pforzheim West und Pforzheim Nord wegen Bauarbeiten bis Montag 5 Uhr gesperrt. Folgen Sie der U7 vor der Ausleitung 2 Kilometer Stau oder noch besser das Ganze weiträumig umfahren. A8 Richtung München zwischen B10 Ulm West und Ulm Ost. Hier eine geräumte Unfallstelle, aber immer noch 4 Kilometer Stau. Die A81 Stuttgart Singen, die ist zwischen Sindelfingen Ost und Böblingen Hulb wegen einer Baustelle bis Montag früh auch in beiden Richtungen komplett gesperrt. Vor der Ausleitung bei Böblingen Hulb 3 Kilometer Stau. In der Schweiz A2 Luzern Richtung Gotthard zwischen Wassen und Göschenen 3 Kilometer Stau. Eine halbe Stunde dauert es da länger. Kommen Sie alle gut und sicher ans Ziel. 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
4: Mit aktuellen Temperaturen 16 Grad in Birkenfeld haben wir, 17 Grad in Wissen an der Sieg und schon 21 Grad messen wir in Schorndorf oder auch in Heidelberg am Neckar. Stefan Bender sagt Ihnen, wie das Wetter in Ihrer Region weitergeht.
12: Nach den Schauerwolken der vergangenen Tage geht es jetzt am Wochenende trocken weiter. Über Mittag und auch am Nachmittag scheint oft schön die Sonne und manchmal ziehen ein paar Wolken durch, aber Regen ist eben nicht dabei. In den höher gelegenen Ortschaften, zum Beispiel in Reisenbach und Beerfelden, werden 23 Grad erreicht und im Neckartal sind 26 Grad drin. Morgen und auch am Montag wird die Luft ein klein wenig frischer. Neben der Sonne gibt es ein paar lockere Wolken, aber für Schauer reicht es nicht.
4: Dankeschön, Stefan.
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4: Bei uns wird gekocht am Samstagvormittag noch bis 12 Uhr unsere Sprechstunde mit unserem SWR4-Koch Jörg Ilshöfer. Er ist im Studio, freut sich auf Ihre Fragen rund ums Thema Kochen. Jörg, du stehst in deiner Kochschule fast jeden Tag am Herd. Hat man da eigentlich privat noch Lust zu kochen oder geht es bei dir zu Hause dann nur noch Feschbar?
13: Sehr gute Frage. Also wir kochen tatsächlich sehr wenig zu Hause. Nur wenn Gäste da sind.
4: Okay.
13: Man hat nicht mehr den Drive dazu, dann abends selber noch oder am Wochenende. Aber ich finde, so ein frisches, selbstgebackenes Brot mit einer guten Butter obendrauf und frisch geschnittenem Schnittlauch und einem bunten Radieschen, himmlisch.
4: Das ist auch nicht schlecht. Und wahrscheinlich bleibt ja auch in der Kochschule immer was übrig, oder? Kann man mit nach Hause nehmen.
13: Ja, geht so.
4: Aber du weißt wenigstens, dass es schmeckt. Also, wenn Sie Fragen haben rund ums Thema Kochen, Jörg Ilshöfer freut sich auf diese Fragen.
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0: 11:12 Uhr, SWR 4 ist hier mit einem Verkehrshinweis. Vorsicht auf der A48 Koblenz Richtung Dreieck Vulkaneifel zwischen Kaisersesch und Laubach. Da Gefahr durch einen brennenden PKW. Bitte vorsichtig unterwegs sein.
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0: Mit unserem SWR4-Koch Jörg Ilshöfer und jetzt mit der Frage von Antonia Affentini. Schönen guten Tag oder guten Morgen, wie auch immer. Hallo.
2: Ja, hallo, ich sage grüß Gott.
0: Grüß Gott, so machen wir's.
2: Grüß Gott zusammen, grüß Gott, Herr Ilshöfer.
3: Guten Tag.
2: Ja, servus. Immer wieder beschäftigt mich, sobald ich benutze gerne Knoblauch in der Küche. Aber jedes Mal, wenn ich ihn schäle und bearbeite, manchmal hacke ich ihn, manchmal durch die Presse, manchmal reiben. Jedes Mal denke ich so, darf ich den jetzt wirklich zusammen mit Zwiebeln

0: eine tolle Knolle, die man einfach nur kurz vorm Servieren in die Speisen, egal was, dazugeben muss.
1: Also Sie haben natürlich mit einem Mal vollkommen recht, es ist eine tolle Knolle, da gebe ich Ihnen recht. Und jetzt ist so ein bisschen, was will man erreichen? Also Sie dürfen mit Knoblauch grundsätzlich alles machen. Aber jetzt, wenn ich mich so sehe, ich mag ihn eher als Begleiter, ehrlich gesagt, ja? Der so ein bisschen seinen Geschmack abgibt, aber nicht zu dominant wird. Und da sagen Sie schon richtig, sollte man den anbraten. Also wenn Sie ihn zum Beispiel, Sie sagten selber, mit Zwiebeln in der Pfanne irgendwie anbrät, dann wird er ganz gern auch bitter und so geht so eine recht scharfe Ecke rein. Das muss man mögen. Ich persönlich mag es nicht. Also ich bin eher so jemand, ich bereite meinen Knoblauch vor und dann bereite ich die Speise wirklich zu 90% fertig zu und dann am Schluss gebe ich den wenig frisch gehackten Knoblauch rein, frisch geschnittenen Knoblauch. Und dann hat er für mich diesen frischen Charakter. Nicht diesen, manchmal wirkt Knoblauch so ein bisschen dumpf irgendwie. Der hat so diesen frischen Duftcharakter und bringt das volle Aroma. Und was ich immer mache, ein Tipp, ich nehme aus der Knoblauchzehe immer diesen kleinen Keim raus, der in der Mitte ist. Also ich schneide ihn der Länge nach auf, dann klappe ich ihn auf. Dann sehen Sie in der Mitte auf beiden Seiten diesen kleinen Keimling. Und den nehme ich raus. Weil das ist nämlich ganz gern, und jetzt sage ich ein Wort im Radio, das ist ganz gern der Stinker.
2: Der Stinker. Okay.
1: Das ist der Stinker.
0: Der Stinker ist der kleine Teil in der Mitte.
1: So, und wenn Sie den rausmachen, der hat die meisten ätherischen frischen Öle, und wenn Sie den rausnehmen, dann haben Sie diesen Hauptstinker weg und dann haben Sie wirklich die Begleitung des Knoblauchs und ich brate ihn gar nicht großartig an. Wie gesagt, ich gebe den am Schluss so ein bisschen rein und dann hat er ein frisches Aroma und macht einfach nur große Freude und Spaß und ist lecker.
0: Ja, also, da habe ich jetzt auch große Freude an dem Tipp, danke. Aber ich muss nicht unbedingt, wenn ich Gestank haben will, die Keimzelle rausmachen.
1: Nein, wenn Sie Gestank haben wollen, lassen Sie es drin, das ist alles gut.
2: Kann jeder stinken, wie er will. Dankeschön, Frau Aventini, schönen Dank und gute Fahrt. Wir haben es gehört, Sie sind im Auto unterwegs, kommen Sie gut an.
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1: Mit unserem SWR4-Koch Jörg Ilshöfer. Und bei uns geht es natürlich ums Thema Kochen, aber es geht natürlich auch immer wieder mal auch um das passende, gute Kochgeschirr. Und da haben wir eine sehr gute Frage bekommen von Rona Küpper aus Offenburg, hat sie sich gemeldet per WhatsApp. Es geht um das Thema Bratpfannen. Die sind ja oft beschichtet. Thema PFAS ist mal ein bisschen giftig, soll es sein. Gibt es viele Tests dazu. Und Rona schreibt, welche Bratpfannenalternativen gibt es denn zu diesen PFAS-beschichteten Pfannen? Bei welcher Pfanne kleben Eier, Omelett oder Steak nicht am Pfannenboden an, Jörg?
2: Das sind eigentlich jetzt zwei Fragen für mich. Ja. A, das Thema PFAS. Also PFAS sind diese Ewigkeitschemikalien. Das ist ein ganz großer Begriff. Und auf vielen Pfannen steht dann irgendwie drauf, PTFE-frei, das ist nur ein Bestandteil von diesen Ewigkeitschemikalien. Auch in der EU schon verboten und damit wirbt jetzt gerade jeder, dass die frei sind. Dafür sind die anderen noch drin. Deshalb ist dieser PFAS-Überbegriff wirklich sehr gut gewählt von der Hörerin. Es gibt für mich in der Kochschule nur eine Alternative, das sind mineralische Keramikbeschichtungen. Die sind komplett PFAS-frei. Mineralische Keramikbeschichtungen, das ist eine sogenannte Solgel-Basis. Mhm. Da kann man im Fachhandel nachfragen, die kennen sich da aus, das ist man sehr gut. Und jetzt zum Thema, wo kleben Eierpfannen, Steaks am wenigsten an? Naja, das ist auch so ein bisschen eine Philosophiefrage, sag ich mal. Der eine kommt mit der Edelstahlpfanne sehr gut klar, der andere eben mit einer beschichteten Pfanne, Keramikbeschichtung in dem Moment. Oder der andere sagt, nein, meine gusseiserne Pfanne ist die beste, da kommt er am besten klar. Ich bin ein Freund von diesen beschichteten Pfannen, bin ich ganz ehrlich, wenn die Beschichtung gut ist. Da funktioniert das ganz toll. Und dann gibt es noch einen kleinen Trick. Wir haben uns ja vorher unterhalten über diese Wabenstruktur in der Pfanne. Mhm. Und da wäre jetzt sowas, wenn es nicht reinkleben sollte, wäre die Wabenstruktur ganz gut, weil sozusagen das Spiegelei, sage ich mal, es nicht direkt auf dem Pfannenboden aufsitzt, sondern auf dieser Hundertstel Millimeter Erhöhung dieser Wabenstruktur. Und dann sagt man der Pfanne nach, dass sie nicht das Lebensmittel nicht so schnell ranhängen würde an dem Pfannenboden.
1: Und ganz generell kann man sagen, für eine Pfanne kann man schon mal ein bisschen Geld ausgeben. Das lohnt sich. Also so diese Billigpfannen, die es ab und zu gibt im Discounter, fragwürdig.
2: Ja, es hat einfach alles so ein bisschen seinen Preis. Auch die Entwicklungen haben ihren Preis. Das ist schon richtig. Und ich würde auch immer, auch wenn immer draufsteht, kein Fett, kein Öl in die Pfanne, ölfrei und dergleichen. Ich würde immer ein bisschen in Öl, Sonnenblumen, Raps, Olivenöl, was man da auch haben will, jeder soll seins nehmen, reingeben. Weil es geht auch da ein bisschen um den Geschmack. Und wenn so ein Öl oder ein Bütterchen oder Butterschmalz reinkommt, dann hat es auch mal mit Lebensqualität und Geschmack zu tun. Es muss ja nicht viel sein. Da reichen ein, zwei Tropfen, reicht aus, aber es schmeckt einfach in meiner kleinen Welt noch ein bisschen leckerer.
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0: Es ist 11.30 Uhr.
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2: mit Patrick Fiegel. Guten Tag. Aktionswoche gegen Alkoholüberkonsum macht in Mannheim Halt. Liedfestival in Heidelberg. Das Wetter sonnig, 21 bis 26 Grad. Entdecke, wie viel mehr in dir steckt, mit weniger oder ganz ohne Alkohol. Das ist das Motto der bundesweiten Aktionswoche Alkohol, die heute beginnt und die auf einen bundbewussten Umgang mit Alkohol aufmerksam machen will. In der Rhein-Neckar-Region gibt es viele Veranstaltungen. Monika Riegelin berichtet.
3: Die Uniklinik Heidelberg und zahlreiche Sucht- und Selbsthilfegruppen beteiligen sich mit Infoständen an der bundesweiten Präventionskampagne. Aber auch Berufsgenossenschaften und Firmen wie die Mannheimer Versicherung oder Roche machen mit. In Mannheim zeigt das Suchthilfenetzwerk im Cinema Quadrat den Kinofilm 22 Bahnen. Beim anschließenden Gespräch erzählen Alkoholabhängige und Angehörige von ihren Erfahrungen. In Wiesloch wirbt ein Infostand beim Stadtradeln mit der Devise »Klar fahren und sicher ankommen«. Und wer Lust hat, das erste WM-Spiel der deutschen Nationalmannschaft ohne Schwips zu verfolgen, der kann das beim alkoholfreien Public Viewing im Heidelberger Haus der Jugend tun.
2: Wie trennt man Müll richtig und warum ist das wichtig? Berater der dualen Systeme sind im Juni in ganz Deutschland unterwegs, um das zu erklären. Heute sind die Müllexperten im Mannheimer Stadtteil Wohlgelegen. SWR-Reporterin Sarah Matz.
4: Lebensmittelreste, Elektrogeräte, Staubsaugerbeutel. Rund 30% der Abfälle, die in Wertstofftonnen landen, gehören dort nicht hinein. Sie erschweren oder verhindern das Recycling, heißt es bei der Abfallberatung des Stadtraumservice Mannheim. Grund für die sogenannten Fehlwürfe sei oft Unsicherheit über die richtige Mülltrennung. Das soll sich ändern. Gemeinsam mit Beratern der dualen Systeme informieren die Mitarbeiter Bürgerinnen und Bürger über den richtigen Umgang mit der Wertstofftonne und beantworten Fragen zur Mülltrennung.
2: In Heidelberg beginnt heute das sogenannte Liedfestival mit Auftritten von internationalen Künstlerinnen und Künstlern. Damit das Lied als spezielle Kunstform in der Musik weiterentwickelt wird, wollen die Organisatoren des Heidelberger Frühlings beim Eröffnungsabend in der Stadthalle eine sogenannte Song Society gründen. So sollen internationale Liedfreunde vernetzt werden. Der Festivalintendant Thorsten Schmidt.
5: Das Lied gerät nicht wirklich in Vergessenheit, hat es aber im Konzertleben nicht ganz einfach. Wobei jetzt viele junge Sängerinnen, aber auch neue Liedfestivals im Augenblick gerade entstehen und viele junge Sängerinnen sich dem Lied verschreiben. Und der Förderaspekt, immer wieder zu motivieren, sich dem Lied zu widmen, sehe ich auch ein Stück weit als unsere Aufgabe als Institution.
2: Das Wetter. Temperaturen erreichen heute 21 Grad zwischen Wilhelmsfeld und Absteinach im Odenwald bis 26 Grad in Morsbach und Neckargemünd.
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0: Um kurz nach 11:30 Vorsicht auf der A61 Mönchengladbach Richtung Koblenz zwischen Wehr und Mendig. Unfall auf der rechten Spur und Gefahr durch auslaufendes Öl. A6 Mannheim Richtung Heilbronn zwischen Mannheim-Sandhofen und dem Firnheimer Dreieck 2 Kilometer stockender Verkehr. Die A61 Ludwigshafen Richtung Hockenheim, die ist zwischen dem Kreuz Speyer und dem Dreieck Hockenheim wegen Bauarbeiten bis morgen früh 5 Uhr gesperrt. Die A8 Karlsruhe Richtung Stuttgart, die ist zwischen Pforzheim West und Pforzheim Nord wegen Bauarbeiten bis Montag. Tag 5 Uhr gesperrt, folgen Sie hier der U7. Vor der Ausleitung 2 Kilometer Stau oder das Ganze weiträumig umfahren. Die A81 Stuttgart-Singen, so, die ist zwischen Sindelfingen-Ost und Böblingen-Hulb wegen Bauarbeiten bis Montag früh auch 5 Uhr gesperrt, auch in beiden Richtungen. Vor der Ausleitung bei Böblingen-Hulb 3 Kilometer Stau und aus der Schweiz noch die A2. Luzern Richtung Gotthard zwischen Amsteg und Göschenen 5 Kilometer Stau. 50 Minuten dauert's länger. Viel Geduld dort, ansonsten, wo

0: läuft eine gute Fahrt. 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
0: Und noch bis 12 Uhr unsere Kochsprechstunde mit unserem SWR4-Koch Jörg Ilshöfer. Jörg, wenn du nachher rausgehst um 12, geht's dann noch schnell auf den Wochenmarkt oder hast du alles schon erledigt fürs Wochenende, die Einkäufe?
2: Nein, ich gehe tatsächlich in die Kochschule und ich habe ja Marktplatz in Stuttgart vor mir, den Wochenmarkt, und ich gehe auch noch kurz einkaufen. Ich brauche Erdbeeren, weil ich am Wochenende ein Dessert mache, das heißt Pavlova.
0: Was ist das?
2: Pavlova ist ein Eischnee-Dessert, das ist außen kross und innen wie ein Marshmallow, so fein und weich. Mm. Und das wird mit Schlagsahne und Erdbeeren gegessen. Ein Träumchen.
0: Sag bitte Bescheid, wenn es fertig ist.
2: Sehr gerne.
0: Ich komme gerne vorbei. Wenn Sie noch Fragen haben rund ums Thema Kochen, nichts wie her damit.
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1: Mit Jörg Ilshöfer, unserem SWR 4 Koch. Und wir hören mal rein in die nächste Leitung. Da ist Christine Grimm am Apparat. Schönen guten Tag, Frau Grimm. Was ist denn Ihre Frage?
2: Oh, guten Tag. Meine Frage ist, ich möchte heute gerne Eisbein machen mit Sauerkraut. Und jetzt ist meine Frage, das Eisbein, tue ich das vorher im Sud gare oder lege ich das gleich in Sauerkraut ein?
3: Ah, schöne Frage. Und ich mag Eisbein sehr. Da haben Sie bei mir den Richtigen getroffen.
2: Gut.
3: Also Eisbein muss man vorher tatsächlich garen. Sie machen einen Sud, also nehmen etwas Wasser, Karotte, Lauch, Sellerie, Zwiebel mit Schale einfach rein, ein bisschen klein schneiden, Lobernelke, Wacholder. Und dann legen Sie das Eisbein bitte in die kalte Flüssigkeit.
2: In die kalte.
3: Und dann auf den Herd gehen und dann soll das einmal aufköcheln und dann halten Sie es nicht richtig kochen, sondern so leicht köchelnd 1,5-2 Stunden circa. Und dann haben Sie ein ganz hervorragendes Eisbein gezaubert und dann wirklich noch, Sie sagten es schon, in dem wunderbaren Sauerkraut ein bisschen aufschneiden, auf das Sauerkraut legen, das man parallel dann auf dem Herd auch macht und dergleichen. Und dann wird es wirklich ein Traum. Aber Sie müssen es vorgaren.
2: Gut, wunderbar. Dann ist meine Frage schon beantwortet.
1: Dann wünsche ich mir guten Appetit. So schnell kann es gehen, sehen Sie mal, Frau Grimm. Wobei Eisbein mit Sauerkraut, sagen wir mal so, es ist nicht so das typische Sommergericht, oder?
3: Nein.
1: Geht das immer?
3: Also es gibt so ein paar Gerichte, die gehen immer. Das ist wie Brezel oder Maultasche. Für mich geht immer. Und ich könnte nicht allzu oft Eisbein essen, aber dann doch jahreszeitunabhängig. Weil wenn es lecker gemacht ist, und zur Haltung und alles in Ordnung war, dann ist es wirklich ein sehr schönes Essen.
1: Jetzt sage ich dir was, ich habe noch nie in meinem Leben Eisbein gegessen.
3: Machen wir mal gemeinsam.
1: Das machen wir.
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1: So, letzte Runde, kurz vor 12. Noch eine Frage haben wir für unseren SWR 4 Koch Jörg Ilshöfer. Und diese Frage kommt von Jürgen Gieser aus Niederäschach. Schönen guten Tag. Es geht um ein Lieblingsgemüse von mir, weil ich liebe Bitterstoffe. Es geht um den Chicorée.
2: Ja, super. Ich hätte mal eine Frage. Wie bereite ich Chicorée zu, ohne dass es zu bitter ist?
3: Ja, diese Bitterstoffe ist immer so eine Geschichte. Wir haben uns gerade schon hier intern drüber unterhalten. Also ich mag ja Chicorée besonders dann sehr gerne, wenn er mit Scheibe Schinken oben drauf und Käse überbacken und dann im Ofen. Das ist sehr schön, weil dann durch die Hitze nehme ich die Bitterstoffe schon weg. Sonst würde ich wirklich hergehen, in eine Pfanne ein bisschen ein schönes Öl reingeben, leicht erhitzen, dann den Chicorée ein bisschen aufschneiden, ganz leicht, leicht anrösten, dann Salz, Pfeffer oben drauf und dann kommt ein Teelöffel Honig. Sehr schön, Teelöffel Honig. Das nimmt die Schärfe einfach weg und macht es ein bisschen geschmeidig, macht einen schönen Geschmack, holt auch noch mehr ätherisches Öl raus vom Chicorée. Und dann kann man hergehen und noch so ein bisschen mit Schnittlauch arbeiten oder Kräuter oder sowas. Und was ich auch sehr gerne mache, wenn ich den Honig drin habe, ein bisschen Sauerrahm zum Beispiel zugeben. Das löst sich dann sehr schön. Oder einen Tupfer Sahne noch dazugeben. Dann habe ich also gleich das Creme-Gemüse, das sehr schön den Chicorée-Geschmack hat. Ich nehme die Süße durch den Honig. Man kann auch irgendwie ein anderes Süßungsmittel nehmen, was so in Drücke wie so ein Zuckerrübensirup oder sowas geht, natürlicher Süßstoff eben. Und dann ist es ein ganz leckeres Gericht. Aber wie gesagt, ich liebe es auch einfach nur mit Käse und Schinken überbacken. Und dann schmeckt man den Bitterstoff auch nicht mehr so raus. Aber Sie haben recht, die Bitterstoffe sind wichtig und sehr gesund. Deshalb hervorragend, wenn man es als Salat machen will, den Chicorée hernehmen, klein schneiden und in lauwarmem Wasser, nicht warm, lauwarmes, handwarmes Wasser, ein bisschen auswaschen, denn dieses handwarme Wasser nimmt auch ein bisschen den Bitterstoff raus, gerade beim Salat.
1: Herr Gieser, alle Fragen beantwortet.
2: Ja, habe ich.
1: Sehr gut, dann wünschen wir viel Spaß beim Nachkochen und man muss auch sagen, das Bittere gehört einfach ein Stück weit dazu. Also wer keine Bitterstoffe mag oder wer kein bitteres Gemüse mag, der soll einfach auch kein Chicorée essen.
3: Ja, und es ist einfach sehr gesund. Ja, sehr, sehr gesund, die Bitterstoffe.
1: Gut, haben wir das noch geklärt zum Schluss. Jörg, vielen Dank dir. Ich wünsche dir ein schönes Wochenende bei
3: allem,
1: was du vorhast in der Kochschule und am Herd.
3: Es gibt ja Pavlova bei mir.
1: Es gibt Pavlova, wir haben es vorhin gelernt, mit Erdbeeren und lecker.
3: So. Und etwas Sahne noch dazu.
1: Sahne, dann sehr lecker. Natürlich dazu. Viel Spaß dabei und danke dir.
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6: Um 12 Uhr mit Andrea Schindler. Guten Tag. Führende CDU-Politiker grenzen sich von der AfD ab. Die Kontaktperson aus dem Kreis Heilbronn vom Hantavirus betroffenen Kreuzfahrtschiff ist weiter symptomfrei. Das Wetter, Sonne und zeitweise dichte Wolken bei 21 bis 28 Grad. Knapp 3 Monate vor den Landtagswahlen in Sachsen-Anhalt, Mecklenburg-Vorpommern und Berlin haben führende CDU-Politiker ihre Partei vor einer Zusammenarbeit mit der AfD gewarnt. In Sachsen-Anhalt und Mecklenburg-Vorpommern liegt die AfD derzeit in Umfragen vorn. Hauptstadtkorrespondent Georg Schwarte.
7: In dem Moment, in dem die CDU der AfD die Hand reiche, sei sie kaputt, sagte der Vorsitzende des Arbeitnehmerflügels der CDU, Dennis Radke, der Frankfurter Allgemeinen Sonntagszeitung. Zwei führende CDU-Politiker aus Nordrhein-Westfalen werden noch deutlicher. CDU-Arbeitsminister Karl-Josef Laumann kündigte an, in einem solchen Fall die Partei zu verlassen. Nordrhein-Westfalens Innenminister Herbert Reul bezeichnete die AfD und ihr Denken als größte Gefahr für die Demokratie. Die CDU hat bisher per Parteitagsbeschluss Koalitionen und jede Form der Zusammenarbeit sowohl mit der Linkspartei als auch mit der AfD ausgeschlossen.
6: In Deutschland sollen in Zukunft noch mehr Arbeitskräfte fehlen als bisher gedacht. Das arbeitgebernahe Institut der deutschen Wirtschaft geht laut Rheinischer Post in den nächsten 10 Jahren von einem Mangel von rund 4,3 Millionen Arbeitnehmern aus. Etwa 1,3 Millionen mehr als noch vor 2 Jahren angenommen. Grund ist laut IW unter anderem die geringe Zuwanderung. Trotz der Aussicht auf ein mögliches Abkommen für ein Kriegsende zwischen den USA und dem Iran bleibt die Lage unsicher. Das US-Militär berichtet in der Nacht, iranische Drohnenangriffe in der Straße von Hormus abgewehrt zu haben. Aus dem Libanon werden israelische Angriffe auf Ziele der vom Iran unterstützten Hezbollah-Miliz gemeldet. Kurz vorher hatten beide Kriegsparteien die Angaben von Vermittler Pakistan bestätigt, dass es einen gemeinsamen Text für ein Abkommen gibt. Der Iran schränkte aber ein, er werde unterzeichnet, sobald die letzte Verhandlungsphase abgeschlossen sei. Nach dem Hantavirus-Ausbruch auf dem Kreuzfahrtschiff Hondius ist ein Passagier aus dem Landkreis Heilbronn jetzt seit einem Monat in Quarantäne. SWR-Reporterin Bettina Märklin hat nachgefragt, wie es der Kontaktperson inzwischen geht.
8: Nach aktuellem Stand geht es der Kontaktperson weiterhin gut, so das Landratsamt Heilbronn auf SWR-Nachfrage. Sie sei weiterhin symptomfrei und ohne Auffälligkeiten. Die Person muss noch rund 1,5 Wochen in Quarantäne aushalten. Das Kreisgesundheitsamt ruft täglich an, sodass im Zweifel rasch reagiert werden könnte, falls sich der Zustand ändert.
6: Die deutsche Fußballnationalmannschaft bestreitet heute ihr Abschlusstraining vor dem WM-Auftakt morgen gegen Curaçao. Danach geht es dann für Spieler, Betreuer und Verantwortliche zum Flughafen in Winston-Salem in North Carolina. Und von dort aus fliegt der DFB-Tross dann zum Spielort Houston in Texas. Die Zeit 12.03 Uhr.
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9: Vorsicht bitte auf der A81 Stuttgart-Singen in Höhe Villingen-Schwenningen. Sichtbehinderungen durch Rauch. Dann die A6 Mannheim Richtung Heilbronn. Zwischen Mannheim-Sandhofen und Firnheimer Dreieck 2 Kilometer Stau, 10 Minuten dauert's länger. Die A61 Ludwigshafen Richtung Hockenheim. Die ist zwischen dem Kreuz Speyer und dem Dreieck Hockenheim wegen Bauarbeiten bis morgen früh 5 Uhr gesperrt. Bis Montag früh 5 Uhr ist dagegen auch die A8 Karlsruhe Richtung Stuttgart gesperrt. Und zwar zwischen Pforzheim West und Pforzheim Nord wegen Bauarbeiten. Folgen Sie hier der U7. Vor der Ausleitung aktuell 2 Kilometer Stau. Bis Montag früh die A8 hier am besten weiträumig umfahren. Dann die A81 Stuttgart-Singen. Die ist zwischen Sindelfingen Ost und Böblingen-Hulb wegen Baustellenarbeiten auch bis Montag früh 5 Uhr gesperrt. Auch in beiden Richtungen vor der Ausleitung bei Böblingen-Hulb 3 Kilometer Stau. Am Bodensee auf der B31 zwischen Überlingen und Langenargen. Starker Reiseverkehr, deshalb in beiden Richtungen immer wieder Stau bzw. stockender Verkehr. Reiseverkehr auch in der Schweiz auf der A2 Luzern Richtung Gotthard zwischen Amsteg und Göschenen. 5 Kilometer Stau, 50 Minuten plus. Und dann haben wir noch die A7 Würzburg Richtung Füssen. Zwischen Gingen-Herbrechtingen und Kreuz-Ulm-Elchingen. 4 Kilometer Stau, 15 Minuten dauert's länger. Ihnen allen gute Fahrt, kommen Sie gut an. 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
9: 16 Grad, das ist die aktuelle Temperatur in Hermeskeil. 17 Grad haben wir in Manderscheid, 19 Grad in Freudenstadt und 21 Grad sind es schon in Wangen im Allgäu. Stefan Bender, unser SWR4-Wetterexperte, sagt Ihnen, wie es weitergeht mit dem Wetter.
11: Nach den Schauerwolken der vergangenen Tage geht es jetzt am Wochenende trocken weiter. Über Mittag und auch am Nachmittag scheint oft schön die Sonne und manchmal ziehen ein paar Wolken durch, aber Regen ist eben nicht dabei. In den höher gelegenen Ortschaften, zum Beispiel in Reisenbach und Bierfeld, werden 23 Grad erreicht und im Neckartal sind 26 Grad drin. Morgen und auch am Montag wird die Luft ein klein wenig frischer. Neben der Sonne gibt es ein paar lockere Wolken, aber für Schauer reicht es nicht.
9: Dankeschön, Stefan.
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9: Gerade haben wir sie zu Ende gebracht, unsere SWR4-Sprechstunde. Da ging es ja rund ums Thema Kochen. Wir waren in der Küche unterwegs, es ging auch um das Kochgeschirr. Da passt's doch wunderbar, dass wir jetzt gleich mal im Anschluss unsere SWR4-Tasse verlosen. Die gehört ja auch in die Küche. Wenn Sie eine solche Tasse gewinnen möchten, kein Problem. Sie sollten einfach nur wissen, wie dieser Titel heißt, der so beginnt. So, das haben wir alle schon mal gehört, oder? Dürfte kein Problem sein. Mit ein bisschen Glück eine SWR4-Tasse gewinnen, jetzt hier bei uns.
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0: geht's ordentlich zur Sache bei den Kings. Dandy, hier ist SWR 4 am Samstagmittag und den Titel, den wir suchen, der ist dann doch ein bisschen ruhiger unterwegs, nämlich dieser hier. So, und wir wollten von Ihnen wissen, wie heißt denn dieser Titel? Zu gewinnen gibt es mit ein bisschen Glück eine wunderschöne SWR 4-Tasse. Und Marion Leininger aus Höfen an der Enns, die hat da so eine Ahnung. Schönen guten Tag, Frau Leininger.
1: Hallo.
0: Hallo. So, jetzt
1: geht's los. Jolene heißt das Lied.
0: Jolene, genau. Heißt das Lied. Achtung.
2: Jolene, Jolene,
0: Jolene, Jolene. Da ist die Jolene. Alles richtig gemacht. Dolly Parton war das. Und Jolene.
1: Ja.
0: Ja, kurz und knapp, oder? Glückwunsch, ja. SWR 4 Tasse geht nach Höfen an der Enns.
1: Sehr Jawohl, gut. Da freue ich mich.
0: Das ist doch prima. Das ist doch toll. Was haben Sie noch vor am Wochenende?
1: Heute geht es nach Stuttgart zu den Toten Hosen.
0: Nein, das letzte Konzert der Toten Hosen und Sie sind live mit dabei in Stuttgart.
1: Genau.
0: Das heißt, man sagt es so schön, die Hosenfans. Sie sind auch Hosenfans schon immer gewesen, oder?
1: Nee, also ich höre sie ab und zu an, aber so großer Fan nicht. Aber wenn das jetzt das letzte Konzert ist und es ist fast vor der Haustür, geht man natürlich hin.
0: Da sollte man schon mal Tschüss sagen. Ja, große Abschiedstournee dieser Kultband aus Düsseldorf, die Toten Hosen. Da wünschen wir mal viel Spaß. Da können Sie gerne ein bisschen abrocken, oder?
1: Ja, soweit die Gesundheit zulässt.
0: Passen Sie auf jeden Fall gut auf sich auf und wir wünschen ganz viel Spaß bei den Toten Hosen. Da ist auf jeden Fall Marion Leininger mit dabei heute Abend in Stuttgart auf dem Vasen Open Air. Das Wetter passt ja auch, insofern alles gut. Und die SWR 4-Tasse hat sie auch noch gewonnen heute. Also, das ist ja mal ein tolles Wochenende. Schöne Grüße nach Höfen an der Enns von SWR 4.
1: Danke.

Klassiker von Barclay James Harvest hier bei SWR 4. Life is for living and living is free, singt Barclay James Harvest da. Naja, stimmt nicht ganz. Living is free, das Leben kostet nichts, ist so nicht ganz richtig, aber ist wahrscheinlich auch nur im übertragenen Sinne so gemeint. Das Leben ist zum Leben da. Hier ist SWR 4 und wir gehen ganz schnell auf die Straße, damit Sie sicher ankommen. Vorsicht auf der A7, Füssen Richtung Ulm zwischen Elatissen und Föhringen. Eine ungesicherte Unfallstelle, die linke Spur ist hier blockiert. Jetzt noch Alan O'Day, danach Peter, Paul und Mary und danach gibt's die Nachrichten aus ihrer Region. Am Samstag hier bei SWR 4.

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1: mit Patrick Fiegei. Guten Tag. Deutschland und die Türkei steigen ins WM-Turnier ein. Polizei ist auf Autokorsos vorbereitet. Internationales Jugendfußballturnier in Mannheim. Das Wetter sonnig, 21 bis 26 Grad. Die Fußball-Weltmeisterschaft hat begonnen. Die Euphorie könnte in der Region so langsam noch mehr hochkochen. Besonders jetzt am Wochenende, denn neben Deutschland steigt mit der Türkei eine Mannschaft ins Turnier ein, die in der Region viele Anhänger hat. Thomas Mildner, was ist denn bei uns zu erwarten?
2: Im Idealfall, also bei Siegen der deutschen und der türkischen Nationalmannschaft, könnte es vor allem in Mannheim wieder ganz schön laut werden. Schließlich leben in der Quadratestadt fast 16.000 Menschen mit einem türkischen Pass. Und der Kapitän der türkischen Mannschaft, Hakan Çalhanoğlu, ist gebürtiger Mannheimer. Die Türkei trifft am Sonntag früh unserer Zeit ab 6 Uhr auf Australien. Das heißt, gegen 8 Uhr, wenn das Spiel dann zu Ende ist, wird man vielleicht in der Mannheimer Innenstadt von hupenden Autos und gröhlenden Fans geweckt. Am Sonntagabend könnte es dann ab 19 Uhr laut werden, denn vielerorts in der Region treffen sich Fans bei einem der Public Viewings für das Spiel Deutschland gegen den neuen Sympathieträger aus der südlichen Karibik, die Mannschaft von Curaçao. Bei der Polizei ist man derzeit weder euphorisch noch besorgt. Man habe den Spielplan auf dem Schirm und reagiere auf die aktuelle Lage, hieß es auf Nachfrage.
1: Während an diesem Wochenende also das erste WM-Spiel der deutschen Nationalmannschaft in den USA angepfiffen wird, startet gleichzeitig auch in Mannheim ein internationales Turnier. Die Mannheim Masters 26, ein Jugendfußballturnier für junge Fußballspieler unter 15. Organisiert wird das zweitägige Event von Ehrenamtlichen aus Mannheim. Insgesamt nehmen 42 Vereine aus 14 Nationen teil, darunter aus Glasgow und Istanbul. Oberbürgermeister Christian Specht.
3: Und es ist toll, dass junge Menschen aus unterschiedlichen Kulturen, mit unterschiedlichen Herkünften sich friedlich mit Respekt und Toleranz gegenseitig messen im Fußballsport. Das ist ein Aushängeschild für auch das internationale Mannheim. Und es ist natürlich auch ein Aushängeschild für die Sportstadt Mannheim.
1: Die Blutkonserven werden knapper. Das liegt unter anderem daran, dass viele regelmäßige Spender verreisen. Darauf macht das Deutsche Rote Kreuz aufmerksam. Nach den Ferien und Feiertagen reichten die Vorräte nur noch für 2 Tage, erklärt die RK-Sprecherin Nora Löhlein. Eigentlich bräuchte man einen Vorrat von 4 bis 5 Tagen.
4: Wir haben sehr viele ältere Spender, die einfach sehr treu über die letzten Jahrzehnte regelmäßig Blut gespendet haben. Und diese Menschen werden älter. Und wenn sie älter werden, ist die Wahrscheinlichkeit groß, dass sie irgendwann nicht mehr Blut spenden können und dass sie vielleicht selber zu Empfängern werden. Bedeutet, wir brauchen viele junge Menschen, die nachkommen und die regelmäßig Blut spenden kommen. Und da fehlt es einfach.
1: Das Wetter. Heute wechseln sich Sonne und Wolken ab. Temperaturen steigen auf 21 bis 26 Grad. Und so geht's morgen und am Montag auch weiter.
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5: 3:05, Vorsicht auf der A7, Füssen Richtung Ulm, zwischen Illertissen und Vöhringen. Ungesicherte Unfallstelle, die linke Spur ist hier blockiert. Die A61, Ludwigshafen Richtung Hockenheim, die ist zwischen dem Kreuz Speyer und dem Dreieck Hockenheim wegen Bauarbeiten bis morgen früh 5 Uhr gesperrt. Die A8, Karlsruhe Richtung Stuttgart, die ist zwischen Pforzheim West und Pforzheim Nord wegen Bauarbeiten bis Montag 5 Uhr gesperrt. Bitte folgen Sie der A7, beziehungsweise der U7, so heißt es, vor der Ausleitung 1 Kilometer Stau. Dann die A81 Stuttgart-Singen, die ist zwischen Sindelfingen-Ost und Böblingen-Hulb wegen einer Baustelle auch bis Montag früh gesperrt und hier in beiden Richtungen. Am Bodensee auf der B31 zwischen Überlingen und Langenargen starker Reiseverkehr, deshalb in beiden Richtungen immer wieder Stau und stockender Verkehr. Die B9 Mainz Richtung Ludwigshafen, die ist zwischen Alsheim und Mettenheim aktuell gesperrt. Im Stadtgebiet von Pforzheim, da kommt es derzeit zu erheblichen Verkehrsbehinderungen. Grund sind mehrere Demonstrationen sowie zusätzlicher Ausweichverkehr infolge der Autobahnsperrung, von der wir gerade gehört haben. Wenn möglich also das Pforzheimer Stadtgebiet meiden. A2 in der Schweiz, Luzern Richtung Gotthard zwischen Amstieg und Göschenen, 5 Kilometer Stau und 50 Minuten, dies länger dauert. Kommen Sie alle gut und sicher an Ihre Ziele. 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
5: Und wir rufen alle gemeinsam laut Juhu, denn das Wetter wird Schritt für Schritt besser. Der Sommer kommt allmählich um die Ecke, wobei so allmählich ist es gar nicht, weil nächste Woche, da soll es dann gleich wieder mal von 0 auf 100 gehen. Gleich mal wieder weit über 30 Grad. Wir ordnen das gleich mal mit unserem SWR4-Wetterexperten Stefan Bender nach 3 Hits.
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0: SWR 4 spielt die Supremes. Where did our love go? Am Samstagmittag, 12.43 Uhr. Wir schauen aufs Wetter. Das machen wir zusammen mit unserem SWR 4 Wettermann Stefan Bender. Hallo Stefan.
1: Hallo Matthias.
0: Ich bin sehr begeistert. Draußen vor der Tür blauer Himmel und Sonnenschein. Kann nur ich mich da freuen oder kann sich der ganze Südwesten freuen?
1: Der ganze Südwesten kann sich über dieses Wetter freuen. Ist natürlich immer Geschmackssache, aber es ist überall eigentlich schön. Es gibt im Norden neben der Sonne schon auch mal dicke Quellwolken, aber es ist nicht so, dass die Sonne abschatten komplett. Da ist immer noch eine schöne Lücke immer zwischendrin und das Ganze ist trocken. Ist ein schöner, luftiger Nachmittag, denn es ist keine Schwüle dabei und trotzdem angenehm und es ist auch für jede Geschmacksrichtung was dabei, was die Temperaturen betrifft. Zum Beispiel aktuell auf der Nürburg oder auf der Westerwälder Seenplatte um die 16 Grad, noch ein bisschen kühler und auf der anderen Seite ganz im Süden in Heitersheim 26 und das ist der Zwischenstand. Es geht im Süden noch bis 28 Grad rauf.
0: Dann würde ich mal sagen, das kann wegen mir genauso bleiben die nächsten Tage.
1: Okay, also wenn du das so wünschst, werde ich dir ausnahmsweise den Wunsch mal erfüllen können.
0: Dankeschön, danke.
1: Zumindest morgen am Sonntag noch. Es ist im Norden 2 Grad kühler, aber trotzdem weitgehend trocken. Eine kleine Ausnahme vielleicht im Wildenburgischen Land. Morgen früh ein kleiner Schauer. Ansonsten trockenes, schönes Wetter. Sonne, Wolken gemischt, 15 bis 27 und die 28 vielleicht auch wieder am Kaiserstuhl.
0: Ich habe irgendwo gehört, dass es dann irgendwann nächste Woche mal so richtig heiß werden soll. Ist es noch weit weg oder kommt das schneller, als man denkt?
1: Das kommt nach 2 Tagen, also Montag und Dienstag noch moderat und dann so Mittwoch 33 Grad schon am Oberrhein, Donnerstag, Freitag, da gibt es einige Modelle, die rechnen 35 Grad und ich hoffe, dass die nicht stimmen. Mein Blick in die Champagne zeigt sogar 39 Grad und das kommt ja von Südwesten rein zu uns, vielleicht wird es noch heißer.
0: Da sind wir mal gespannt, genießen jetzt aber erstmal dieses wunderschöne, du hast es gesagt, sehr frische, von der Luft her sehr frische Wochenende und sagen Dankeschön an Stefan Bender.
1: Gerne.
0: Danke, ciao, ciao.
1: Ciao.

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9: Um 13 Uhr mit Andrea Schindler. Guten Tag. Deutschland fehlen künftig viel mehr Arbeitskräfte als gedacht. Ein bundesweiter Aktionstag wirbt für einen bewussteren Umgang mit Alkohol. Das Wetter, Sonne und teils dichte Wolken, 21 bis 28 Grad. Der Arbeitskräftemangel in Deutschland wird sich in den kommenden 10 Jahren deutlich stärker verschärfen als bislang angenommen. Das geht aus einer Studie des Instituts der Deutschen Wirtschaft hervor, über die die Rheinische Post berichtet. Aus der Nachrichtenredaktion Lisa Kupper.
10: Das IW schätzt, dass bis 2036 rund 4,3 Millionen Arbeitskräfte fehlen werden. Noch vor 2 Jahren war das Institut von einer Differenz von knapp 3 Millionen ausgegangen. Als Gründe für den Anstieg nennt das IW die immer älter werdende Bevölkerung sowie die geringe Zuwanderung, bedingt unter anderem durch die Migrationswende der Bundesregierung. Außerdem nehme das Interesse an Deutschland wegen der anhaltend schwachen Wirtschaft ab. Die Experten fordern die Politik daher auf, die Arbeitszeiten auszuweiten und mehr ausländische Fachkräfte anzuwerben.
9: Vor den Landtagswahlen in Ostdeutschland warnen führende CDU-Politiker ihre Partei vor einer Zusammenarbeit mit der AfD. In so einem Fall sei die CDU kaputt, sagte der Vorsitzende des Arbeitnehmerflügels Radke der FAZ. NRW-Innenminister Reul nannte die AfD die größte Gefahr für die Demokratie. Sein Kabinettskollege Laumann sagte, die AfD wolle zerstören, wofür die Union stehe, die europäische Einheit, die Westbindung und die NATO. Beide erklärten, bei einer Zusammenarbeit mit der AfD wollten sie aus der CDU austreten. Per Parteitagsbeschluss haben die Christdemokraten jede Form der Kooperation mit der Linkspartei und der AfD ausgeschlossen. Heute wird mit einer bundesweiten Aktionswoche für einen bewussteren Umgang mit Alkohol beworben. Hunderte Veranstaltungen und Aktionen sind in ganz Deutschland geplant, wie in Heidelberg ein alkoholfreies Public Viewing zum deutschen WM-Spiel morgen oder ein digitales Quiz zum Thema Alkoholkonsum von der Suchtprävention in Freiburg. In Kaiserslautern ziehen Ehrenamtliche durch die Innenstadt. Sie wollen Passanten ansprechen und auf die Sucht-Selbsthilfe aufmerksam machen. Die schwedische Luftwaffe hat nach eigenen Angaben 2 russische Kampfjets abgefangen. 2 schwedische Kampfflugzeuge und auch NATO-Maschinen seien deswegen gestartet, hieß es. Die beiden Vorfälle hätten sich schon gestern im südlichen und im nördlichen Teil der Ostsee ereignet. Allerdings seien die russischen Jets nicht in den schwedischen Luftraum eingedrungen. Trotzdem wurde der Vorfall als ernst eingestuft. Er stelle ein wiederkehrendes Muster dar, hieß es. Der Name von US-Präsident Trump hängt nicht mehr an der Fassade des Kennedy Centers in Washington. Arbeiter entfernten den Schriftzug, nachdem letzte Einsprüche dagegen in der Nacht zurückgewiesen worden waren. Ein US-Bundesrichter hatte entschieden, dass Trump kein Recht hatte, seinen Namen an der Fassade anzubringen. Darüber könne nur der Kongress entscheiden. Die Zeit 13.03 Uhr.
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12: Die A61 Ludwigshafen Richtung Hockenheim. Die ist zwischen dem Kreuz Speyer und dem Dreieck Hockenheim wegen Bauarbeiten bis morgen früh 5 Uhr gesperrt. Die A7 Würzburg Richtung Ulm. Die ist zwischen Bad Windsheim und Rothenburg ob der Tauber nach einem Unfall auch gesperrt. A7 Ulm Füssen zwischen Dreieck-Kittistetten und Illertissen in beiden Richtungen 3 Kilometer Stau. Dauert etwa jeweils 15 Minuten länger. A8 München Richtung Stuttgart zwischen Märklingen und Mühlhausen. 6 Kilometer stockend, Viertelstunde dauert's länger. A8 Stuttgart Richtung Karlsruhe zwischen Pforzheim Süd und Pforzheim Ost. 4 Kilometer stockender Verkehr. Die A8 Karlsruhe Richtung Stuttgart, die ist zwischen Pforzheim West und Pforzheim Nord wegen Bauarbeiten bis Montag früh 5 Uhr gesperrt. Folgen Sie bitte der U7 vor der Ausleitung 1 Kilometer Stau. Dann die A8 Stuttgart Richtung München, die ist zwischen Burgau und Zusmarshausen nach einem Unfall auch gesperrt. Hier 3 Kilometer Stau. Die A81 Stuttgart-Singen, so rum, die ist zwischen Sindelfingen-Ost und Böblingen-Hulb, auch wegen einer Baustelle gesperrt, bis Montag früh 5 Uhr, und zwar in beiden Richtungen. Wäre es ja doch richtig gewesen. Am Bodensee auf der B31 zwischen Überlingen und Langenargen starker Reiseverkehr, deshalb in beiden Richtungen immer wieder Stau oder stockender Verkehr. Im Stadtgebiet von Pforzheim kommt es derzeit zu erheblichen Verkehrsbehinderungen. Grund sind mehrere Demonstrationen sowie zusätzlicher Ausweichverkehr infolge der Autobahnsperrung, die wir gerade gehört haben, wenn möglich deshalb das Pforzheimer Stadtgebiet aktuell meiden. Und aus der Schweiz noch die A2 Luzern Richtung Gotthard zwischen Amsteg und Göschenem. 5 Kilometer Stau, Verzögerung 50 Minuten. Viel Geduld, wo Sie stehen, gute Fahrt, wo es rollt, alles zum Nachlesen in der SWR4 App und auch auf swr4.de.
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12: Aktuelle Temperaturen haben wir 20 Grad in Altenkirchen, 21 Grad sind es in Niederstetten, 22 Grad und sonnig in Bingen, leichte Bewölkung und 24 Grad haben wir in Freiburg. Stefan Bender aus dem SWR4 Wetterteam weiß, wie es weitergeht.
13: Nach den Schauerwolken der vergangenen Tage geht es jetzt am Wochenende trocken weiter. Über Mittag und auch am Nachmittag scheint oft schön die Sonne und manchmal ziehen ein paar Wolken durch, aber Regen ist eben nicht dabei. In den höher gelegenen Ortschaften, zum Beispiel in Reisenbach und Bierfelden, werden 23 Grad erreicht und im Neckartal sind 26 Grad drin. Morgen und auch am Montag wird die Luft ein klein wenig frischer. Neben der Sonne gibt es ein paar lockere Wolken, aber für Schauer reicht es nicht.
12: Dankeschön, Stefan.
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12: Und bei uns läuten gleich die Hochzeitsglocken und das gleich zweimal. In der Promi-Welt werden wieder kräftig Ringe getauscht. Wer sich da das Ja-Wort gibt und wer möglicherweise neuer Bundespräsident werden könnte, das verrät uns gleich unsere Promi-Reporterin Christina Hortenbach.
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0: Die Monkees hier bei SWR 4. I'm a Believer. Vorsichtig fahren bitte um 13.17 Uhr auf der B33 Singen-Konstanz. Zwischen Allensbach-West-Markelfingen und Allensbach-Mitte ist nämlich eine Entenfamilie auf der Fahrbahn.
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0: Tja, woran merkt man, dass Frühling ist? An den Temperaturen zuletzt nicht unbedingt. Nein, die Menschen heiraten, auch die Promis heiraten. Moderator Tommy Orner zum Beispiel hat diese Woche schon zum dritten Mal geheiratet. Also nicht dreimal diese Woche, sondern in seinem Leben dreimal. Er und seine Anna haben jetzt gemeinsam, Achtung, 7 Kinder. Tommy Orner hat nämlich 3 mitgebracht in diese Ehe und Anna Arnhold, seine Frau, auch 4 Kinder. Eine ganze Menge. Ja, und dann steht auch noch eine große weitere Promi-Hochzeit an. Die Tochter von Moderatorin Michelle Hunziker und Musiker Eros Ramazzotti, die heißt Aurora. Und die heiratet auf Sizilien. Frage an unsere SWR4-Promi-Reporterin Christina Hortenbach. Wie läuft das Ganze ab? Weiß man das?
2: Ja, also geplant sind ganze 3 Tage Anfang Juli, also schon bald. Eine richtige Mega-Hochzeit. In einem Schloss in der Provinz Syrakus auf Sizilien. Es ist ein uralter Palast. Hohe Palmen schon an der Einfahrt. Blühender Jasmin. Alles alt und romantisch. Die Trauung könnte draußen stattfinden. Drinnen das Essen an der langen Tafel. Und der Ort, der wird sowieso schon als Hochzeitslocation vermietet. Und ja, Aurora ist 29, als Influencerin vor allem unterwegs und zeigt sich gerne recht freizügig. Ihr Verlobter Gioffredo ist 30. Sie sind jetzt seit 9 Jahren auch schon zusammen und haben einen 3-jährigen Sohn, Cesare. Also vielleicht wird er ja die Ringe bringen, habe ich überlegt der Kleine. Über die Gästeliste ist jetzt noch nicht so viel bekannt, nur so viel. Natürlich kommen die Eltern, Sänger Eros Ramazzotti und Moderatorin Michelle Hunziker. Und die bringen auch noch ihre anderen Kinder aus anderen Beziehungen mit. Also es wird Full House. Und Hunzikers neuer Freund wird sicherlich dabei sein. Sie soll im Moment einen sehr gut aussehenden Zahnarzt daten. Das geht bei ihr immer recht schnell mit neuen Männern. Eros ist seit 2 Jahren offiziell zumindest Single. Aber Michelle sagt über ihn, deswegen habe ich gedacht, könnte es bei der Hochzeit interessant werden. Er ist mein Lieblingsmensch. Ich werde ihn immer lieben.
0: Vielleicht ja auch nochmal heiraten, wer weiß.
2: Du wirst das wäre schön.
0: Halte uns auf dem Laufenden. Noch eine Nachricht, die uns diese Woche erreicht hat aus der Abteilung Ist das ein Scherz oder nicht? Komiker Habe Kerkeling soll Bundespräsident werden. Wie wahrscheinlich ist das denn?
2: Ja, also momentan läuft eine Unterschriftenaktion im Netz mit der Aufforderung an die demokratischen Fraktionsvorsitzenden, dass man doch bitte Kerkeling als nächsten Bundespräsidenten nominieren sollte. Über 47.000 Menschen haben bereits unterschrieben. Klingt jetzt ungewöhnlich, aber es heißt in der Begründung, das ist übrigens die Unterschriftenaktion eines ganz normalen Bürgers, dass sich Kerkeling doch für die Demokratie stark mache und gegen die AfD auftrete. Also zuletzt hat er ja auch bei einer Gedenkveranstaltung im KZ Buchenwald gesprochen. Also Kerkeling ist durchaus ernst unterwegs. Er setzt sich für queere Rechte ein. Er sei ein lebendiges Symbol unseres Staates, eine moralische Instanz und erreiche die Herzen der Menschen. Und ich finde ganz ehrlich, das stimmt. Außerdem ist H.P. Kerkeling mit 61 Jahren jetzt im richtigen Alter. Als Komiker, Schauspieler, Autor hat er sich ja mehrfach bewiesen und jetzt auch ein bisschen zurückgezogen. Und zuletzt hat er ja mit dem neuen Horst-Schlemmer-Film nochmal einen schönen Schlusspunkt gesetzt. Also H.P. Kerkeling selbst war überrascht davon, sagt aber, nach all dem, was in der Welt passiert und wer so an der Spitze von Nationen steht, ich schließe nichts mehr aus. Und ich habe nur gedacht, das wäre natürlich der Knaller. Erst vor Jahrzehnten als Königin Beatrix in Bellevue, im Schloss Bellevue und dann selbst als Bundespräsident. Wobei man sagen muss, Bellevue wird ja umgebaut. Also da könnte er dann nicht residieren. Aber schöne Vorstellung, ne?
0: Auf jeden Fall. Ich glaube, ich würde ihn wählen. Ich bin großer H.P. Kerkeling-Fan. Warum
2: ja,
0: eigentlich nicht mal so ein Versuch? Bitte halt uns auch da auf dem Laufenden. Dankeschön an unsere Promi-Reporterin Christina Hortenbach. Die ein schönes Wochenende. Ciao, ciao.
2: Danke. Tschüss.

0: Bauarbeiten bis morgen früh 5 Uhr gesperrt. A7 Würzburg Richtung Ulm zwischen Bad Windsheim und Rothenburg ob der Tauber. Unfall, 3 Kilometer Stau. Die A7 Ulm Richtung Füssen, die ist zwischen Föhringen und Illertissen gesperrt. Der Verkehr wird an der Unfallstelle vorbeigeleitet. 5 Kilometer Stauverzögerung, 20 Minuten in der Gegenrichtung zwischen Illertissen und Dreikittistetten. 3 Kilometer Stau, Verzögerung eine Viertelstunde. A8 München Richtung Stuttgart zwischen Märklingen und Mühlhausen. 6 Kilometer stockender Verkehr, 15 Minuten plus. A8 Stuttgart Richtung Karlsruhe zwischen Pforzheim Süd und Pforzheim Ost, 4 Kilometer stockend. Dann die A8 in der Gegenrichtung. Karlsruhe Richtung Stuttgart, die ist zwischen Pforzheim West und Pforzheim Nord wegen Bauarbeiten bis Montag früh 5 Uhr gesperrt. Bitte folgen Sie der U7 vor der Ausleitung, 1 Kilometer Stau. Nochmal die A8 Stuttgart Richtung München, die ist zwischen Burgau und Zusmershausen nach einem Unfall gesperrt, 5 Kilometer Stau. Die A81 Stuttgart Singen, die ist zwischen Sindelfingen Ost und Böblingen Hulb wegen einer Baustelle auch gesperrt, auch bis Montag früh 5 Uhr und zwar in beiden Richtungen. Dann gehen wir ins Stadtgebiet von Pforzheim. Da kommt es derzeit zu erheblichen Verkehrsbehinderungen. Grund sind mehrere Demonstrationen sowie zusätzlicher Ausweichverkehr infolge der Autobahnsperrung an der A8. Wenn möglich, meiden Sie bitte das Pforzheimer Stadtgebiet aktuell. Und A2 Luzern Richtung Gotthard zwischen Amsteg und Göschnen in der Schweiz. 5 Kilometer Stauverzögerung, 50 Minuten. Da ist eine Menge los. Kommen Sie alle gut und sicher ans Ziel. 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
0: Mit aktuellen Temperaturen 21 Grad in Andernach, 22 sind es in Crailsheim, 23 Grad in Wörrstadt und immerhin schon 25 Grad in Konstanz am Bodensee. Am Nachmittag, da wechseln sich Sonne und Wolken weiter ab. Die Wolkenfelder können für einige Zeit auch mal dichter sein. 18 bis 28 Grad sind die Temperaturen heute. Weht ein bisschen ein frischer Wind, vor allen Dingen auf den Höhen. In der Nacht dann wechselnd wolkig, teilweise auch klar. Tiefstwerte 15 bis 8 Grad und morgen geht's genau so weiter.
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0: The Lovin' Spoonful hier bei SWR 4 Summer in the City am Samstag 13.43 Uhr. Und ich sage Ihnen nichts Neues, wenn ich sage, wenn der Tag endet, beginnt die Nacht. So nämlich. Okay, das ist nichts Besonderes, aber trotzdem habe ich für die kommende Nacht einen besonderen Tipp für Sie. Das wird nämlich die Nacht der Wildnis. Und zwar im Nationalparkzentrum Ruhestein. Bis nach Mitternacht ist das heute geöffnet. Und was Sie da erleben können, das hat mir die Leiterin der Besucherzentren des Nationalparks Schwarzwald erzählt. Das ist Ursula Pütz.
1: Es gibt ab 16 Uhr heute verschiedene Führungen, zum Beispiel zum Sternenhimmel, wenn es dann dunkel wird, zu Fledermäusen oder auch zu den Tieren der Nacht. Wir haben eine professionelle Zeichnerin da, mit der man Eulen zeichnen kann, einen Fotoworkshop. Und als besonderes Highlight bieten wir dreimal den Film von Vincent Meunier an, Das Flüstern der Wälder. Da freuen wir uns ganz besonders, dass wir den zeigen können.
0: Aber nochmal nachgefragt zu den Exkursionen in den Wald im Dunkeln. Wem stapft man da dann wirklich hinterher?
1: Also das sind zum einen unsere Rangerinnen und Ranger, aber auch unser pädagogisches Team, die diese Führungen anbieten. Bei den Fledermäusen zum Beispiel nimmt man auch die sogenannten Bat-Detektoren mit denen man Fledermäuse hörbar machen kann. Also man kann wirklich dann die Geräusche, die Fledermäuse machen, hören. Beim Fotoworkshop nimmt man natürlich Kameras mit. Es geht in den Wald rein, natürlich nicht ganz so tief, weil wir ja hier am Zentrum starten, aber so ein, zwei Stunden geht es auf jeden Fall in den Wald rein.
0: Und bei Nacht kann man im Wald sicher noch mal ganz andere Dinge entdecken als bei Tag, oder?
1: Ich glaube, das kann sich jeder vorstellen, der schon mal im Dunkeln irgendwo in der Natur draußen unterwegs war. Die Lichtstimmung ist zum einen natürlich eine ganz andere. Und dadurch, dass man ja nicht mehr so viel sieht, werden die Sinne geschärft und man hört ganz andere Sachen. Man hört andere Tierarten, man hört Eulen, die nachts rufen. Man sieht in der Dämmerung vielleicht noch eine Fledermaus vorbeihuschen. Also es sind einfach andere Lebewesen, die unterwegs sind und die sich dann eben auch zeigen und zu hören sind vor allen Dingen.
0: Und zum Schluss noch die Frage nach dem Warum des Ganzen. Mit dieser Nacht der Wildnis als einmalige Veranstaltung feiern Sie das Jubiläum des Nationalparkzentrums Ruhestein.
1: Ganz genau. Wir haben am 12. Juni 2021 zum ersten Mal die Türen geöffnet, haben überlegt, was können wir machen. Und die Nacht ist natürlich ein ganz besonderes Erlebnis. Wir bitten aber darum, weil wir als Nationalpark Tiere, Pflanzen und auch Pilze schützen und versuchen, denen einen Raum zu lassen, in dem sie ungestört leben und sich entwickeln können, dass die Leute normalerweise eben nicht nachts sich im Nationalpark aufhalten. Und von daher ist die Nacht der Wildnis natürlich ein ganz besonderes Erlebnis, dass man also einmalig jetzt diese besondere Zeit erleben kann.
0: Vielen Dank, Ursula Pütz vom Nationalparkzentrum Ruhestein. Ab 16 Uhr startet heute das große Sonderprogramm, die Nacht der Wildnis. Der Eintritt ist frei. Das wird sicherlich eine sehr spannende Angelegenheit. Wir wünschen viel Spaß von SWR 4.

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Dobby Gray, Drift Away. Mein Name Matthias Metschner. Jetzt gleich nach den 14 Uhr Nachrichten wartet dann Jens Vogt auf Sie. Er begleitet Sie durch einen hoffentlich auch für Sie sonnigen Samstagnachmittag. Viel Spaß mit ihm. Schönes Wochenende. Tschüss, machen Sie es gut.

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11: Um 14 Uhr mit Christian Rönspieß. Guten Tag. Bundesgesundheitsministerin Warken sieht Deutschland weiter als attraktiven Standort für die Pharmabranche. Das Institut der deutschen Wirtschaft rechnet mit mehr als 4 Millionen fehlenden Arbeitskräften. Das Wetter, Sonne und zeitweise dichte Wolken, maximal 18 bis 28 Grad. Die geplante Gesundheitsreform sorgt für Spannungen zwischen Politik und Pharmaindustrie. Arzneimittelhersteller drohen damit, Investitionen zurückzufahren, sollten Vorgaben für die Krankenkassen auch auf ihre Kosten gehen. Die zuständige Ministerin bleibt bei ihrem Standpunkt. Aus dem Hauptstadtstudio Oliver Neuroth.
12: Gesundheitsministerin Warken stellt klar, jeder Bereich müsse seinen Beitrag leisten bei dieser Reform. Versicherte, Ärzte, Krankenhäuser und die Pharmaindustrie. Die CDU-Politikerin spricht im Interview mit den Funke-Medien von einem ausgewogenen Vorschlag, den sie gemacht hat. Deutschland bleibt nach ihren Worten ein attraktiver Standort für die Pharmabranche. Konzerne wie Boehringer Ingelheim und Eli Lilly sehen das anders. Sie bringen ins Spiel, weniger in Deutschland zu investieren, wenn sie, wie von Ministerin Warken geplant, den Krankenkassen bei vielen Medikamenten höhere Rabatte gewähren müssen. Gerade bei innovativen, patentgeschützten Arzneimitteln befürchtet die Branche, dass die Erlöse sinken und Preisverhandlungen härter werden.
11: Weil die Gesellschaft immer älter wird, rechnet das arbeitgebernahe Institut der deutschen Wirtschaft mit Millionen fehlenden Arbeitskräften. Die Rheinische Post schreibt, das IW habe untersucht, dass bis 2036 rund 4,3 Millionen Arbeitskräfte fehlten. Das sind etwa 1,3 Millionen mehr als noch vor 2 Jahren angenommen. Als Gründe für den Anstieg nennt das IW die geringe Zuwanderung, aber auch das abnehmende Interesse an Deutschland wegen der anhaltend schwachen Wirtschaft. Vor den Landtagswahlen in Ostdeutschland warnen führende CDU-Politiker ihre Partei vor einer Zusammenarbeit mit der AfD. In so einem Fall sei die CDU kaputt, sagte der Vorsitzende des Arbeitnehmerflügels Radke der FAZ. NRW-Innenminister Reul nannte die AfD die größte Gefahr für die Demokratie. Sein Kabinettskollege Laumann sagte, die AfD wolle zerstören, wofür die Union stehe. Die europäische Einheit, die Westbindung und die NATO. Beide erklärten, bei einer Zusammenarbeit mit der AfD wollten sie aus der CDU austreten. Per Parteitagsbeschluss haben die Christdemokraten jede Form der Kooperation mit der Linkspartei und der AfD ausgeschlossen. Die schwedische Luftwaffe hat nach eigenen Angaben 2 russische Kampfjets abgefangen. 2 schwedische Kampfflugzeuge und auch NATO-Maschinen seien deswegen gestartet. Die beiden Vorfälle hätten sich schon gestern im südlichen und im nördlichen Teil der Ostsee ereignet. Allerdings seien die russischen Jets nicht in den schwedischen Luftraum eingedrungen. Trotzdem wurde der Vorfall als ernst eingestuft. Er stelle ein wiederkehrendes Muster dar. Der Name von US-Präsident Trump hängt nicht mehr an der Fassade des Kennedy Centers in Washington. Arbeiter entfernten den Schriftzug, nachdem die letzten Einsprüche dagegen in der Nacht zurückgewiesen worden waren. Ein US-Bundesrichter hatte entschieden, dass Trump kein Recht hatte, seinen Namen an der Fassade anbringen zu lassen. Darüber könne nur der Kongress entscheiden. Die Zeit, 14.03 Uhr.
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6: Sehr viel los heute Nachmittag. Geht los mit der Autobahn 61, Mönchengladbach Richtung Koblenz. Ein Unfall zwischen Wehr und Mendig, 4 Kilometer Stau, halbe Stunde plus. Die Autobahn 61 Ludwigshafen Richtung Hockenheim ist wegen Bauarbeiten zwischen dem Kreuz Speyer und dem Dreieck Hockenheim gesperrt. Bis morgen früh noch. Die A7 Würzburg Richtung Ulm, Unfall zwischen Bad Windsheim und Rothenburg ob der Tauber, hier 3 Kilometer Stau. Die A7 Ulm Richtung Füssen ist zwischen Föhringen und Illertissen nach dem Unfall dort weiter gesperrt. Hier gibt es 12 Kilometer Stau und 40 Minuten plus. Auch in der Gegenrichtung 3 Kilometer Stau und eine Viertelstunde obendrauf zwischen Illertissen und dem Dreieck Hittistetten. Die A8 Stuttgart Richtung Karlsruhe zwischen Pforzheim Süd und Pforzheim Ost 4 Kilometer stockender Verkehr. Die A8 Karlsruhe Richtung Stuttgart ist wegen einer Baustelle bis Montag früh zwischen Pforzheim West und Pforzheim Nord gesperrt. Vor der Ausleitung gibt es 2 Kilometer Stau. Hier folgen Sie bitte der U7. Die Autobahn 8 Stuttgart Richtung München. Unfall zwischen Burgau und Zusmarshausen. Auch hier eine Sperrung deswegen und 5 Kilometer Stau. Die A81 Stuttgart-Singen ist zwischen Sindelfingen-Ost und Böblingen-Hulp wegen Bauarbeiten bis Montag früh komplett gesperrt. Und die A2 in der Schweiz, Luzern Richtung Gotthard. Hier 5 Kilometer Stau zwischen Amsteck und Göschnen, dauert eine knappe Stunde mehr. Alle Infos vom Verkehr natürlich auch auf swr4.de. Und von mir gibt's eine gute Fahrt.
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6: 21 Grad in Leutkirch, 19 in Gerolstein, Schwäbisch Gmünd meldet 25 Grad und in Westerburg sind es 18 Grad. Hartmut Mühlbauer hat die Wetteraussichten.
13: Bis zum Abend bleibt es beim Wechsel aus Sonne und Wolken. Die Wolkenfelder können für einige Zeit auch mal dichter sein. Der Westwind weht flott, in Böen auch stark, vor allem auf den Höhen. In der Nacht ist es ebenfalls wechselnd wolkig, teils klart der Himmel auch auf. Die Temperaturen sinken auf 15 Grad am Bodensee und bis 10 Grad im Odenwald. Morgen geht es mit einer Mischung aus Sonne und einigen Wolken weiter. Oft ist es freundlich, allerdings auch wieder ein bisschen windig. Die Höchstwerte morgen 19 bis 26 Grad, am Abend zum Deutschlandspiel bei der WM meist über 20 Grad.
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6: Auf nach Kaiserslautern heute Nachmittag. Unser kleines, aber feines SWR4-Pop-Up-Studio ist auch heute geöffnet. Da kommen Sie vorbei und schauen sich uns mal aus der Nähe an, was Sie die Woche über ja schon mit Matthias Mildner machen konnten. Der hat den SWR4-Nachmittag von dort aus gesendet. Und was Sie heute erwartet, darüber sprechen wir in guten 10 Minuten.
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0: und so weiter und so fort. Die Equals heute Nachmittag hier in SWR4 mit Baby Comeback. Bitte zweimal Vorsicht. Einmal auf der A3 Frankfurt Richtung Köln. Hier gibt es eine ungesicherte Unfallstelle zwischen Bad Camberg und Limburg Süd. Und ein großer Stein liegt auf der Autobahn 81 Stuttgart Richtung Heilbronn. In der Ausfahrt Heilbronn unter Gruppenbach. Bitte vorsichtig fahren. So, in dieser Woche sind wir mal nicht nur versteckt in unserem Sendekabuff hier, sondern mittendrin im Südwesten. In Kaiserslautern hat unser kleines SWR-Pop-Up-Studio für Sie geöffnet, in dem Sie uns einfach mal bei der Arbeit über die Schulter gucken können. Und davon haben Sie auch reichlich Gebrauch gemacht in dieser Woche und sind im SWR4-Nachmittag einfach mal reingeschneit bei Matthias Medner. Willi Müller aus Fockelberg bei Kusel war da und hat sich bei Matthias gerne an seine Jugendzeit erinnert, in der Nähe der Luftwaffenbasis Ramstein.
1: Sozusagen mit den Amerikanern aufgewachsen, in der Jugend mit amerikanischen Jungs gespielt, American Football gespielt. Auf dem Flugplatz waren wir einkaufen mit den Amerikanern.
2: Was die Amerikaner natürlich auch mitgebracht haben hierher nach Deutschland, ist ihre Musik, sind die amerikanischen Bands. Auch dazu haben sie einen Bezug schon immer gehabt?
1: Ja, es gab einmal die GIs mit Rockmusik, es gab andere GIs mit American Country und es gab die Farbigen sozusagen, die den Disco, Funk oder Soul gebracht haben.
2: Und das haben sie natürlich gerne gehört und auch, ja. Sie haben ein eigenes Tonstudio. Da waren auch die US-Bands dann bei Ihnen vor Ort?
1: Genau, die waren bei mir im Tonstudio, haben Aufnahmen gemacht. Das war eine schöne Zeit.
0: Nicht schlecht. Auch Erwin Ester aus Bad Dürkheim hat sich ziemlich musikalisch gezeigt und hat dem Matthias von seiner Leidenschaft für Gitarre, Klavier und Schlagzeug berichtet.
3: Angefangen in der Blaskapelle bei Dürkheim und der Dirigent hat gesagt, du, ich habe ein Schlagzeug im Keller, ich will immer mit Schlagzeug probieren.
2: Und aus der Stadtkapelle Bad Dürkheim ging es dann in die weite Welt, kann man fast schon sagen, oder? Wo waren Sie am Schlagzeug unterwegs überall?
3: In Konstanz zum Beispiel. Oder wir waren auch in Holland auf Ausflüge. Wir waren in Frankreich auf Ausflügen mit der Blaskapelle damals. Die Leute waren begeistert von uns und das hat natürlich auch mich motiviert, dann weiterzumachen. Ne?
2: Und was hören Sie heute am liebsten so? Die Oldies von SWR4, die gehen bei Ihnen Tag ein, Tag aus?
3: Tag aus, ja, genau. Also SWR4, morgens bis abends, im Auto allein auf voller Lautstärke. Und zum Mitsingen, also privat geht's ja.
0: Ja, Mitsingen ist ein gutes Stichwort heute. Das können Sie nämlich auch mit der kleinsten SWR4-Band der Welt. Die spielt da nämlich heute Nachmittag direkt vor dem SWR-Pop-Up-Studio in Kaiserslautern. Einfach vorbeikommen und ein bisschen Spaß haben.

0: Kenny Wynette in SWR 4.
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0: Gleich 3:30, die Autobahn 61, Mönchengladbach Richtung Koblenz. Ein Unfall zwischen Wehr und Mendig, 3 Kilometer Stau, Viertelstunde plus. Die A61 Ludwigshafen Richtung Hockenheim ist gesperrt wegen Bauarbeiten zwischen dem Kreuz Speyer und dem Dreieck Hockenheim. Bis morgen früh noch. Die A7 Würzburg Richtung Ulm zwischen Bad Windsheim und Rothenburg ob der Tauber. Ein Unfall, 2 Kilometer Stau, dauert 10 Minuten mehr. Auf der A7 Ulm Richtung Füssen wird der Verkehr zwischen Föhringen und Illertissen an einem Unfall langsam vorbeigeleitet. Steht hier so. Aktuell 8 Kilometer Stau, 40 Minuten plus. Die Autobahn 8 Karlsruhe Richtung Stuttgart. Zwischen Pforzheim West und Pforzheim Nord eine Baustellensperrung bis Montag früh. Die U7 ist hier die Umleitung und vor der Ausleitung gibt es 2 Kilometer Stau. Die Autobahn 81 Stuttgart-Singen ebenfalls gesperrt wegen Bauarbeiten komplett bis Montag früh zwischen Sindelfingen

0: King, Stand By Me, SWR4, steht jetzt in Rutesheim, Perus, bei Martin Schultheiß, unserem SWR4-Wettermelder heute Nachmittag. Wie sonnig ist Perus gerade, Martin?
1: Sehr sonnig, also ich bin jetzt gerade im Garten, eigentlich fast komplett blauer Himmel, einzelne kleine weiße Wölkchen und Richtung Süden, da ist es etwas dichtere weiße Wolken und habe gerade vorher noch auf den Thermometer geschaut, sind etwa 25 Grad.
0: Na, da geht eine kurze Hose, oder haben Sie noch eine lange an?
1: Hab ich noch an, ja.
0: Gut. Sie gehen gerne mit Ihrem Hund raus und zwar nicht einfach nur so, wie das tausende andere hier im Südwesten auch machen. Ihr Hund geht immer besonders raus. Kann man das so sagen?
1: Kann man so sagen, nicht immer. So im Normalfall einmal die Woche, dass wir uns da irgendwo im Wald treffen, um Personensuche zu üben. Das nennt man Mantrailing. Personensuche insofern, dass jetzt die Anführungszeichen vermisste Person ein Kleidungsstück zurücklässt, dass der Hund eine Geruchsprobe hat und dann darf der Hund an diesem Kleidungsstück schnuppern und soll dann der Spur von der Person nachgehen und die finden.
0: Ist das reines Hobby oder können Sie theoretisch auch bei richtigen Einsätzen helfen?
1: Für uns ist es reines Hobby. Ich meine, wir haben 2,5 Jahre lang bei der Rettungshundestaffel in Pforzheim oder bei Pforzheim trainiert.
0: Aha.
1: Ich persönlich war im Einsatz, nur der Hund nicht, weil der noch keine Prüfung hatte. Und die Prüfung haben wir nicht bestanden und deshalb machen wir jetzt hobbymäßig das noch, das Mantrailing.
0: Okay. Wenn der Hund erfolgreich war, wie viel Leckerlis gibt es dann immer?
1: Ja, also die Versteckperson bekommt immer eine Dose, wo entweder Leckerli oder Futter oder sonst irgendwas, was für den Hund interessant ist, dabei hat. Und damit freut sich oder ist für den Hund das natürlich überhaupt ein Grund, die Person zu suchen.
0: Natürlich. Und der Besitzer bekommt am Ende des Tages ein kühles Bier wahrscheinlich, oder?
1: Das macht dann jeder eigentlich für sich selber auf, ja.
0: Lassen Sie sich das auf jeden Fall schmecken, lieber Martin. Schöne Grüße nach Perus und hoffentlich noch viel Sonne an diesem Wochenende.
1: Schauen wir mal.

0: Nachmittag mit SWR 4. Zweimal Vorsicht bitte, einmal A96 München Richtung Lindau. Zwischen Eichstätten und Leutkirch West liegen Fahrzeugteile auf der Autobahn. Und Vorsicht B256 zwischen Rengsdorf West und Rengsdorf Nord. Behindert ein defektes Fahrzeug, bitte aufpassen.
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7: Um 15 Uhr mit Christian Rönnspieß. Guten Tag. Bundesgesundheitsministerin Warken sieht Deutschland weiter als attraktiven Standort für die Pharmabranche. Die USA und der Iran stehen möglicherweise kurz vor einem Abkommen. Das Wetter, Sonne und zeitweise dichte Wolken, maximal 18 bis 28 Grad. Die geplante Gesundheitsreform sorgt für Spannungen zwischen Politik und Pharmaindustrie. Arzneimittelhersteller drohen damit, Investitionen zurückzufahren, sollten Vorgaben für die Krankenkassen auch auf ihre Kosten gehen. Die zuständige Ministerin bleibt bei ihrem Standpunkt. Aus dem Hauptstadtstudio Oliver Neuroth.
8: Gesundheitsministerin Warken stellt klar, jeder Bereich müsse seinen Beitrag leisten bei dieser Reform. Versicherte, Ärzte, Krankenhäuser und die Pharmaindustrie. Die CDU-Politikerin spricht im Interview mit den Funke-Medien von einem ausgewogenen Vorschlag, den sie gemacht hat. Deutschland bleibt nach ihren Worten ein attraktiver Standort für die Pharmabranche. Konzerne wie Boehringer Ingelheim und Eli Lilly sehen das anders. Sie bringen ins Spiel, weniger in Deutschland zu investieren, wenn sie, wie von Ministerin Warken geplant, den Krankenkassen bei vielen Medikamenten höhere Rabatte gewähren müssen. Gerade bei innovativen, patentgeschützten Arzneimitteln befürchtet die Branche, dass die Erlöse sinken und Preisverhandlungen härter werden.
7: Die USA und der Iran stehen offenbar unmittelbar vor einer gemeinsamen Absichtserklärung für ein Friedensabkommen. Nach Angaben Pakistans soll eine erste Vereinbarung innerhalb von 24 Stunden unterschrieben werden. Allerdings ist unklar, wann genau diese 24 Stunden ablaufen. Pakistan fungiert zurzeit als Vermittler zwischen den beiden Kriegsparteien. Trotz des angeblichen Fortschritts gehen die Kämpfe rund um die Straße von Hormuz weiter. Der Oman meldete am Nachmittag, dass ein Tanker von einem Geschoss unbekannter Herkunft getroffen worden sei. Das Schiff habe sich rund 11 Kilometer östlich der omanischen Küste befunden und habe seine Fahrt fortsetzen können. Gebiete auf der arabischen Halbinsel waren in den vergangenen Wochen immer wieder Ziele von iranischen Angriffen. Der Name von US-Präsident Trump hängt nicht mehr an der Fassade des Kennedy Centers in Washington. Arbeiter entfernten den Schriftzug, nachdem die letzten Einsprüche dagegen in der Nacht zurückgewiesen worden waren. Ein US-Bundesrichter hatte entschieden, dass Trump kein Recht hatte, seinen Namen an der Fassade anbringen zu lassen. Darüber könne nur der Kongress entscheiden. Die Journalistenvereinigung Netzwerk Recherche vergibt den Negativpreis Verschlossene Auster an Berlins regierenden Bürgermeister Wegner von der CDU. Wegner bekomme den Preis stellvertretend für den Berliner Senat, hieß es. Der Senat hatte nach den Anschlägen auf die Stromversorgung Anfang des Jahres das sogenannte Informationsfreiheitsgesetz eingeschränkt und das mit dem besseren Schutz kritischer Infrastruktur begründet. Kritiker sagen, das sei ein Vorwand, um zum Beispiel Journalisten Einsicht in Verwaltungsakten zu erschweren. Die Zeit gleich 15.03 Uhr.
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9: Bitte Vorsicht im Moment. Eine ungesicherte Unfallstelle auf der A5 Karlsruhe Richtung Frankfurt. Hier zwischen dem Darmstädter Kreuz und Weiterstadt. Dann liegen Fahrzeugteile auf der Autobahn 6 Heilbronn Richtung Mannheim. Hier aufpassen zwischen Heilbronn und der Eisesheim und Bad Rappenau. Und ein defektes Fahrzeug behindert auf der Autobahn 8 Karlsruhe Richtung Stuttgart. Bitte Vorsicht zwischen dem Kreuz Stuttgart. Im Kreuz Stuttgart, so ist es richtig, auf der linken Spur in einer Kurve. Ein defektes Fahrzeug. Das sind die Staus im Moment. Auf der Autobahn 61 Mönchengladbach Richtung Koblenz zwischen Wehr und Mendig nach einem Unfall 3 Kilometer Stau und eine Viertelstunde plus. Die Autobahn 61, Ludwigshafen Richtung Hockenheim, ist zwischen dem Kreuz Speyer und dem Dreieck Hockenheim wegen einer Baustelle bis morgen früh noch gesperrt. Die A8 Karlsruhe Richtung Stuttgart zwischen Pforzheim West und Pforzheim Nord ebenfalls eine Baustellensperrung bis Montag früh. Hier geht es bis dahin über die U7. Die A81 Stuttgart-Singen ebenfalls komplett in beiden Richtungen gesperrt. Wegen Bauarbeiten zwischen Sindelfingen Ost und Böblingen-Hulb. Auch das dauert bis Montag früh. Und eine Meldung für die Schweiz, für die A2 Luzern Richtung Gotthard. 5 Kilometer Stau und 50 Minuten plus aktuell zwischen Amstieg und Göschnen. Alle Infos vom Verkehr natürlich auch auf swr4.de. Gute Fahrt!
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9: 25 Grad in Reutlingen, 24 in Nierstein, Überlingen meldet 26 Grad und in Bendorf haben wir 21. Hartmut Mühlbauer hat die Wetteraussichten.
10: Bis zum Abend bleibt es beim Wechsel aus Sonne und Wolken. Die Wolkenfelder können für einige Zeit auch mal dichter sein. Der Westwind weht flott, in Böen auch stark, vor allem auf den Höhen. In der Nacht ist es ebenfalls wechselnd wolkig, teils klart der Himmel auch auf. Die Temperaturen sinken auf 15 Grad am Bodensee und bis 10 Grad im Odenwald. Morgen geht es mit einer Mischung aus Sonne und einigen Wolken weiter. Oft ist es freundlich, allerdings auch wieder ein bisschen windig. Die Höchstwerte morgen 19 bis 26 Grad, am Abend zum Deutschlandspiel bei der WM. Meist über 20 Grad.
9: Mit Jens Vogt. Schönen Samstagnachmittag wünsche ich. Heute ist es kein kurzer Wochenendtrip. Heute müssen Sie schon etwas mehr Zeit mitbringen, um sämtliche Schönheiten entdecken zu können, die Ihnen unser SWR4-Reiseexperte Stefan Nink heute ans Herz legt. Der ist nämlich in Schweden unterwegs und präsentiert Ihnen gleich Stockholm und den Schärengarten. In guten 10 Minuten.
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0: Du Dudes, Creedence Clearwater Revival heute Nachmittag hier in SWR 4 am Samstag und besonders lange Urlaubstage. Möchte, glaube ich, jeder haben, oder? Die man von morgens bis abends gut nutzen kann. Und die bekommen Sie im Sommer natürlich im hohen Norden ganz gut. In Schweden zum Beispiel wird es ja irgendwann gar nicht mehr richtig dunkel. Und Sie haben reichlich Zeit, sich zum Beispiel Stockholm anzuschauen. Stefan Link aus dem SWR 4-Team macht Ihnen mit einer neuen Doku in der ARD-Mediathek Lust drauf. Und ist selber ziemlich begeistert.
1: Und zwar schon bei den ersten Bildern. Da segelt eine Familie auf einem kleinen Boot durch die Schären, also die Inseln vor Stockholm. Und alles sieht derart nach Bullerbü und Pippi Langstrumpf aus, dass man am liebsten sofort dahin möchte. Erst recht, wenn man mitbekommt, dass die Leute auf den kleinen Inseln mit kostenlosen Fähren in die Stadt fahren können, wann immer sie wollen.
2: Wir haben Bekannte, die wohnen auf einer Insel näher der Stockholmer Innenstadt. Da ist es so, dass dann die Kinder morgens mit dem Motorboot abgeholt werden und zur Schule gebracht werden.
1: Ja, die haben es schon gut da oben in Schweden. Stockholm sieht im Film übrigens auch ziemlich putzig aus. Wir bekommen die Wachablösung vor dem Schloss gezeigt, bummeln durch die Altstadt und gehen ins Vasa-Museum. Da geht es nicht um Knäckebrot, sondern um ein Schiff namens Vasa, das vor ziemlich genau 400 Jahren auf seiner ersten Fahrt gesunken ist, weil es komplett falsch konstruiert war.
3: Als sie dann ungefähr 15 Minuten lang gesegelt hatten, kam eine stärkere Windböe und die Vasa stellte sich so schräg, dass die unteren Stückpforten mit den Kanonen haben Wasser reingelassen. Und in wenigen Minuten ist die Vasa senkrecht in die Tiefe gesunken.
1: Ja. Darauf braucht man erstmal was in den Bauch zur Stärkung, oder? Wie heißen noch mal gleich diese kleinen Fleischbällchen, die alle im schwedischen Möbelhaus essen?
4: Köttbullar, sagt man.
1: Und ist diese Köttbullar tatsächlich jeden Tag in Schweden?
4: So 90% Touristen.
1: Ah, also die Schweden essen die gar nicht, nur die Touris. Und was essen die Stockholmer? Hering essen die.
5: Hier ist Knoblauchhering, Senfhering mit Westerbottenkäse, Curry, Zitrone und Ingwer, Hering mit Creme fraiche, Kaviar und Schnittlauch, Meerrettich und Kapern, Gotland, das ist tomatenbasierter Hering, 4 verschiedene Zwiebelarten und das hier ist der Wodka-Limetten-Ostsee-Hering.
1: Nun spätestens jetzt fragt man sich doch, weshalb man eigentlich noch nie ein Brötchen mit einem Wodka-Limetten-Ostsee-Hering gegessen hat, oder? Und wieso man eigentlich noch nie in Stockholm war. Wenn man diese Doku gesehen hat, möchte man jedenfalls sofort los. Ganz vergessen, in ein paar Tagen feiern die Schweden ja das Midsommerfest. Vielleicht wäre das eine gute Gelegenheit. Wodka-Limetten-Ostsee-Hering gibt es dann bestimmt auch.
0: So nämlich. Stockholm und der Schärengarten. Sehr schöne Reisedoku in der ARD-Mediathek. Den Link dorthin finden Sie bei uns im Internet auf swr4.de. Schönen Samstagnachmittag.

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0: Kurz nach halb vier mit der Autobahn 61, Mönchengladbach Richtung Koblenz, zwischen Wehr und Mendig. Ein Unfall und immer noch 2 Kilometer Stau und eine Viertelstunde plus. Die Autobahn 61 Ludwigshafen Richtung Hockenheim ist wegen Bauarbeiten zwischen dem Kreuz Speyer und dem Dreieck Hockenheim gesperrt. Das Ganze noch bis morgen früh. Auch die Autobahn 8 ist gesperrt, Karlsruhe Richtung Stuttgart, hier wegen einer Baustelle zwischen Pforzheim West und Pforzheim Nord, bis Montagmorgen 5 Uhr. Noch eine Sperrung auf der Autobahn 81 Stuttgart-Singen, hier in beiden Richtungen, zwischen Sindelfingen Ost und Böblingen Hulb, auch hier wird gebaut, bis Montag früh. B33, Offenburg Richtung Donaueschingen, zwischen Gutach und dem Hornbergtunnel, 2 Kilometer Stau und 20 Minuten obendrauf. Die B467 Ravensburg Richtung Kressbronn ist zwischen dem Abzweig nach Kau und Tettnang Mitte nach einem Unfall im Moment gesperrt. Und die Schweiz, die A2 Luzern Richtung Gotthard, zwischen Amsteg und Göschnen noch 3 Kilometer Stau und eine halbe Stunde plus. Alle Infos vom Verkehr natürlich auch auf swr4.de. Hoffe, Sie kommen gut durch.
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0: 24 Grad aktuell in Wörrstadt, Lörrach meldet 27 Grad, in Münsingen 23 und in Bitburg haben wir aktuell 21 Grad. Und das ist ein sehr, sehr schönes Wochenende bei uns im Südwesten. Beide Tage sind heiter bis wolkig und trocken und schön warm. Heute 18 bis 28 Grad, morgen so 2-3 Grad kühler und genauso schön geht's dann auch in die kommende Woche.
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0: Jo, und mit einem kleinen Rätsel heute Nachmittag. Alle Kinder der späten 80er. Jetzt mal genau zugehört. Welcher SWR4-Klassiker fängt so an? Muss ich, glaube ich, nicht weiterhelfen, oder? Die SWR4-Tasse gehört doch schon fast Ihnen.
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0: Sunny. Das ist richtig. Bobby Hepp in SWR 4 heute Nachmittag. Und bevor diese SWR 4 Tasse hier im Studio zustaubt, verschicken wir sie doch lieber an Sie. Als Preis beim Intro-Raten, Christa aus Galenberg möchte sie gerne haben. Hallo Christa.
1: Hallo SWR 4.
0: Lassen Sie sich schön die Sonne in den Nacken scheinen heute Nachmittag, Christa.
1: Eher ins Gesicht.
0: Dann stehen Sie auf der richtigen Seite. Anders als ich, das Studio hier bei SWR 4 ist nachmittags immer auf der Schattenseite. Die Vormittagskollegen bekommen die Sonne ab. Gemein, oder?
1: Dafür werden Sie sicher auch eine Zeit haben, wo Sie die Sonne abbekommen.
0: Nach Feierabend werde ich mich mitten reinlegen gleich. Christa, in der Sonne Kaffee trinken aus einer SWR 4 Tasse ist noch viel besser. Und deswegen lösen wir mal schnell unser kleines Rätsel hier. Das Intro kommt hier nochmal. Es ist, glaube ich, nicht allzu kompliziert heute Nachmittag. Christa, was hören wir da?
1: Another Day in Paradise.
0: Wissen Sie auch von wem?
1: Von Phil Collins.
0: Natürlich. Jawohl, das ist Ihr Jubel, liebe Christa. Gold richtig.
1: Dankeschön.
0: Ist das so Ihre Musik, so Mitte, Ende 80er?
1: Eigentlich schon so in den 70ern beginnen und die ganzen 80er.
0: Dann sind Sie bei SWR 4 ja perfekt richtig, Christa.
1: Ja.
0: Ja? Hören Sie uns 25 Stunden am Tag.
1: Das nicht gerade, aber im Auto ist der Sender fest eingestellt.
0: Sehr schön. Und da dreht auch keiner dran rum, wenn mal einer mitfährt.
1: Nein, wenn ich fahre, dann bin ich der DJ.
0: So ist das bei mir im Auto auch. Da darf auch keiner anfassen. Liebe Christa, die SWR 4 Tasse macht sich schnurstracks auf den Weg zu Ihnen nach Galenberg.
1: Vielen Dank.
0: Herzlichen Glückwunsch.

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8: Um 16 Uhr mit Christian Rönspieß. Guten Tag. Die Wirtschaftsweise Grimm hält die Reformpläne der Bundesregierung für unzureichend. Der Iran dämpft die Hoffnungen auf ein Abkommen mit den USA. Das Wetter, Sonne und zeitweise dichte Wolken, maximal 18 bis 28 Grad. Die Wirtschaftsweise Grimm hält die bisherigen Reformpläne der Bundesregierung für nicht weitreichend genug. Mit den angedachten Schritten werde in Deutschland kein dynamisches Wachstum erreicht, sagte Grimm der Welt am Sonntag. Einzelheiten von Doris Bimmer.
9: Der entscheidende Hebel für nachhaltiges Wachstum sei der technologische Fortschritt, so die Professorin der Technischen Universität Nürnberg. Doch dieser werde systematisch durch strikte Regelungen ausgebremst. Statt begrenzende Regeln abzuschaffen, würden in Deutschland Reformen diskutiert, die den Wählern nicht sehr wehtun, aber auch wenig bewirken würden. Beispiel Ehegattensplitting. Viel Aufwand, kaum Wachstumseffekt, so Grimm. Die Wirtschaftswissenschaftlerin empfiehlt der deutschen Politik, sich an Dänemark und Schweden zu orientieren. Diese Länder hätten einen flexiblen Arbeitsmarkt und ein innovationsfreundliches Umfeld. Dadurch seien deren Volkswirtschaften deutlich anpassungsfähiger.
8: Bundesgesundheitsministerin Warken wehrt sich gegen Kritik aus der Pharmaindustrie. An der Reform des Gesundheitssystems müssten alle mitwirken, versicherte Ärzte, Krankenhäuser und die Pharmaindustrie. Den Funke Medien sagte sie, ihre Pläne seien ausgewogen. Deutschland bleibe auch für die Pharmakonzerne ein attraktiver Standort. Böhringer Ingelheim und Eli Lilly hatten kritisiert, dass sie den Krankenkassen höhere Rabatte gewähren sollten. Vor allem bei patentierten Arzneien würden die Erlöse dadurch sinken. Beide Unternehmen kündigten an, sie müssten dann Investitionen streichen. Die Verhandlungen zwischen den USA und dem Iran sind offenbar doch noch nicht so weit fortgeschritten, wie von der pakistanischen Vermittlerseite geschildert. Von iranischer Seite heißt es jetzt, an diesem Wochenende werde es keine Unterschriften unter einer Absichtserklärung geben. Für die nächsten Tage sei das aber nicht ausgeschlossen, erklärte das Außenministerium in Teheran nach Angaben staatlicher Medien. Gleichzeitig warf Iran den USA zögerliches Verhalten vor. Die pakistanische Regierung hatte zuvor davon gesprochen, die Absichtserklärung für ein Friedensabkommen werde innerhalb von 24 Stunden unterzeichnet. Die Journalistenvereinigung Netzwerkrecherche vergibt den Negativpreis Verschlossene Auster an Berlins regierenden Bürgermeister Wegner von der CDU. Wegner bekomme den Preis stellvertretend für den Berliner Senat, hieß es. Der Senat hatte nach den Anschlägen auf die Stromversorgung Anfang des Jahres das sogenannte Informationsfreiheitsgesetz eingeschränkt und das mit dem besseren Schutz kritischer Infrastruktur begründet. Kritiker sagen, das sei ein Vorwand, um zum Beispiel Journalisten Einsicht in Verwaltungsakten zu erschweren. Die Zeit gleich 16.03 Uhr.
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10: Immer noch mit der Autobahn 61, Mönchengladbach Richtung Koblenz, zwischen Wehr und Mendig nach dem Unfall 2 Kilometer Stau und eine Viertelstunde plus. Die A61 Ludwigshafen Richtung Hockenheim ist zwischen dem Kreuz Speyer und dem Dreieck Hockenheim wegen Bauarbeiten bis morgen früh noch gesperrt. Gesperrt auch die Autobahn 8, Karlsruhe Richtung Stuttgart, hier zwischen Pforzheim West und Pforzheim Nord. Auch hier wird gebaut bis Montag früh gleich. Vor der Umleitungsstrecke, das ist die U7, gibt es im Moment 2 Kilometer Stau. Die Autobahn 81 Stuttgart-Singen ist ebenfalls baustellenbedingt gesperrt zwischen Sindelfingen Ost und Böblingen-Hulb in beiden Richtungen bis Montag früh. B29 Aalen Richtung Stuttgart zwischen Remshalden-Gerardstetten und Grunbach 2 Kilometer Stau, 10 Minuten plus. B33 Offenburg Richtung Donaueschingen zwischen Gutach und dem Hornbergtunnel noch 1 Kilometer Stau und 10 Minuten mehr. Die B467 Ravensburg Richtung Kreisbronn ist zwischen dem Abzweig nach Kau und Tettnang-Mitte nach dem Unfall dort weiter komplett gesperrt. Und die B37 kommt gerade rein, Heidelberg Richtung Ludwigshafen zwischen der A1 in Mannheim und der Konrad-Adenauer-Brücke. 1 Kilometer Stau und 1/4 Stunde plus. Alle Infos vom Verkehr natürlich auch auf swr4.de und ich wünsche Ihnen eine gute Fahrt.
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10: 26 schöne Grade haben wir in Mannheim, 24 in Bingen, Meßstetten meldet 21 und Idar-Oberstein 23 Grad. Hartmut Mühlbauer hat die Wetteraussichten.
4: Bis zum Abend bleibt es beim Wechsel aus Sonne und Wolken. Die Wolkenfelder können für einige Zeit auch mal dichter sein. Der Westwind weht flott, in Böen auch stark, vor allem auf den Höhen. In der Nacht ist es ebenfalls wechselnd wolkig, teils klar der Himmel auch auf. Die Temperaturen sinken auf 15 Grad am Bodensee und bis 10 Grad im Odenwald. Morgen geht es mit einer Mischung aus Sonne und einigen Wolken weiter. Oft ist es freundlich, allerdings auch wieder ein bisschen windig. Die Höchstwerte morgen 19 bis 26 Grad. Am Abend zum Deutschlandspiel bei der WM meist über 20 Grad.
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10: Sie müssen sich das Fußballspiel morgen Abend gar nicht angucken. Deutschland gegen Curaçao bei der Weltmeisterschaft. Das Ergebnis steht schon fest. Das Orakel im Zoo in Heidelberg hat es eindeutig vorhergesagt. Ein Stinktier. Und in guten 10 Minuten wissen Sie auch, wie es morgen ausgeht.
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0: zum Wegdimmern. Dream a little dream of me. Musik von den Mamas und den Papas. Hier in SWR 4. Gleich spielen wir die Doobie Brothers mit Listen to the Music. 27 Stunden noch. Dann geht's auch für uns endlich los bei der Fußball-Weltmeisterschaft. In Houston gewinnt Deutschland dann das erste Vorrundenspiel gegen Curaçao. Das sage natürlich auch ich. Das sagt aber vor allem das Stinktier-Orakel im Zoo in Heidelberg. Michaela Dimski aus dem SWR 4-Team, du warst beim Orakeln mit dabei. Wie war das?
1: Ja, das war schon wirklich tierisch lustig. Tierpflegerin Melanie Mazzara hatte jeweils einen Futternapf vorbereitet mit Mehlwürmern. Und vorne drauf hat sie auf dem einen die Deutschlandflagge geklebt und auf den anderen Futternapf die Flagge von Curaçao. Und weil die Tiere eigentlich nachtaktiv sind und tagsüber am liebsten schlafen, musste das Glöckchen von Tierpflegerin Melanie her. Glocke heißt also Futteralarm im Gehege und es gibt drei kleine schwarz-weiß gestreifte Stinktiere, Bruno, Prada und Yves. Bruno hatte null Bock, der ist einfach in seiner Höhle geblieben, aber Yves und Prada sind angeflitzt gekommen. Und die Frage war, aus welchem Napf mit welcher Flagge wird zuerst gefressen, weil das ist nämlich der Gewinner. Tierpflegerin Melanie Mazzara hat das Ganze für uns kommentiert.
2: Ja, also es sah ja eindeutig so aus, als würde Curaçao vorne liegen, aber Deutschland hat Curaçao dann fertig gemacht und die Stinktiere sind eindeutig auf Deutschland losgegangen.
0: So, dann ist das schon mal geklärt. Michaela, wie ist das denn bei Stinktieren im Gehege? Stinkt es da wirklich?
1: Ja, zum Glück nicht, als wir drin waren. Aber die können auch ganz anders, wie Tierpflegerin Melanie gesagt hat.
2: Gerade wenn die Tiere entweder untereinander so ein bisschen Rangeleien haben, dann kann es auch schon mal sein, dass sie mit ihren Stinkdrüsen einen sehr guten, stark riechenden Duft abgeben. Also er riecht sehr gewürzig. Irgendwann wird er auch unangenehm. Richtung Ammoniak und Schwefel können die auch 4 Meter weit spritzen und damit können sie jeden Gegner abschrecken.
0: Okay. Bleibt natürlich noch die alles entscheidende Frage, Michaela. Warum ausgerechnet Stinktiere als WM-Orakel?
1: Ganz einfach, weil sie geborene Fußballer sind. Im Gehege haben sie nämlich nicht nur Holzstämme und Kletterseile zum Spielen. Hier gibt's auch noch Bälle. Und das finden die ziemlich cool, sagt Tierpflegerin Melanie.
2: Also die beschäftigen sich sehr viel mit den Bällen, die wir ihnen geben. Und da haben wir uns gedacht, das könnte passen für die diesjährige Fußball-WM. Und sie kommen aus Nordamerika. Und das ist ja auch vom Gebiet her passend.
1: Ja, da kann doch einfach nichts mehr schiefgehen, oder? Fußballaffine Stinktiere haben orakelt. Deutschland wird das erste Vorrundenspiel gegen Curaçao morgen Abend gewinnen.
0: Absoluter Expertentipp aus dem Zoo in Heidelberg.

0: Samstagnachmittag, es ist kurz nach halb fünf.
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0: Bitte Vorsicht, wir haben Gegenstände auf der Autobahn 5 Basel Richtung Karlsruhe. Die liegen hier auf dem linken Fahrstreifen zwischen Achern und Bühl. Die Autobahn 61 Ludwigshafen Richtung Hockenheim ist zwischen dem Kreuz Speyer und dem Dreieck Hockenheim wegen einer Baustelle noch bis morgen früh gesperrt. Auch die Autobahn 8 Karlsruhe Richtung Stuttgart ist gesperrt wegen einer Baustelle zwischen Pforzheim West und Pforzheim Nord. Vor der Umleitung gibt es aktuell 1 Kilometer Stau. Die A81 Stuttgart-Singen in beiden Richtungen gesperrt bis Montag früh wegen Bauarbeiten zwischen Sindelfingen Ost und Böblingen-Hulb. B31 Friedrichshafen Richtung Stockach, hier Freizeitverkehr zwischen Immenstadt und Hagenau

0: Hier spielt Petula Clark mit Downtown und schaut ziemlich gerne auf ein richtig schönes Wetterchen an diesem Wochenende. Endlich mal wieder. Gernot Schütz ist unser Wetterexperte heute Nachmittag. Regen, Gernot, kannst du, glaube ich, ganz sicher ausschließen, oder?
1: Das kann ich definitiv. Und es scheint häufig die Sonne ganz im Norden von Rheinland-Pfalz. Gibt es ein paar Wolken und auch rund um Schwarzwald und Schwäbische Alb. Und im Moment am Bodensee ziehen ein paar Wolkenfelder drüber. Aber das ist alles harmlos. Und die Temperaturen sind absolut sommerlich. Und so geht es dann oft in eine locker bewölkte oder sternklare Nacht. Wird es nochmal angenehm frisch. Morgen früh 15 bis 8 Grad. Ja, und auch morgen, da kühlt es zwar ein klitzekleines bisschen ab. Die Höchstwerte liegen zwischen 18 Grad im Westerwald und 26 Grad am südlichen Oberrhein, also immer noch teilweise zumindest sommerlich und generell in Rheinland-Pfalz ein paar dichte Wolken, eventuell im Westerwald vielleicht auch mal ein kleiner Schauer, ansonsten auch morgen relativ trocken.
0: Ich habe was von einer Hitzewelle gehört, die uns in der kommenden Woche irgendwann ereilen soll. Gernot, mit welchen Temperaturen müssen wir da rechnen?
1: Also das kann tatsächlich heftig werden und für alle die, die unter so einer Hitzebelastung leiden, das weiß man ja selber so ein bisschen, was man so für ein Typ ist, da wird es sehr kritisch und zwar ab Mittwoch. Da geht's dann über 30 Grad und das hält wahrscheinlich bis mindestens Montag dann die Woche drauf an, also 6 Tage über 30 Grad und das kann in der Spitze bis 35, 36 Grad gehen. Ob dann am Wochenende, also jetzt am nächsten Wochenende auch Gewitter dabei sind, das steht noch nicht fest. Das wäre dann noch schlimmer, weil es dann nämlich nicht wirklich abkühlt, aber es wird dann sehr schwül. Aber erstmal, bevor diese Hitzewelle kommt, haben wir ja noch den Montag und den Dienstag. Das sind noch so 2 Übergangstage. Da ist es auch in Rheinland-Pfalz tendenziell ein bisschen bewölkt. Am Dienstag eventuell vielleicht auch noch mit ein bisschen Regen. Auch im nördlichen Bavü kann das passieren. Aber es ist auf jeden Fall weiterhin sommerlich. Und auch am Dienstag, trotz dieser kleinen Regenwolken, steigen die Temperaturen schon so Richtung 25. In Baden-Württemberg auch 27 Grad. Es fühlt sich dann also gleich auch schon wieder schwül an.
0: Da stellen wir doch schon mal die Eistonne auf, würde ich vorschlagen. Noch bleibt es aber erträglich. Das sagt unser Wetterexperte heute Nachmittag, Gernot Schütz, hier in SWR 4.

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7: Um 17 Uhr mit Christian Röhl-Spieß. Guten Tag. Die Wirtschaftsweise Grimm hält die Reformpläne der Bundesregierung für unzureichend. Nordrhein-Westfalen hofft auf eine europäische Alternative zur amerikanischen Datenanalyse-Software Palantir. Das Wetter am Abend häufig freundlich, morgen Sonne und Wolken bei höchstens 16 bis 26 Grad. Die Wirtschaftsweise Grimm hält die bisherigen Reformpläne der Bundesregierung für nicht weitreichend genug. Mit den angedachten Schritten werde in Deutschland kein dynamisches Wachstum erreicht, sagte Grimm der Welt am Sonntag. Einzelheiten von Doris Bimmer.
8: Der entscheidende Hebel für nachhaltiges Wachstum sei der technologische Fortschritt, so die Professorin der Technischen Universität Nürnberg. Doch dieser werde systematisch durch strikte Regelungen ausgebremst. Statt begrenzende Regeln abzuschaffen, würden in Deutschland Reformen diskutiert, die den Wählern nicht sehr wehtun, aber auch wenig bewirken würden. Beispiel Ehegattensplitting. Viel Aufwand, kaum Wachstumseffekt, so Grimm. Die Wirtschaftswissenschaftlerin empfiehlt der deutschen Politik, sich an Dänemark und Schweden zu orientieren. Diese Länder hätten einen flexiblen Arbeitsmarkt und ein innovationsfreundliches Umfeld. Dadurch seien deren Volkswirtschaften deutlich anpassungsfähiger.
7: Nordrhein-Westfalens Innenminister Reul will als Nachfolger für die umstrittene Palantir-Software eine europäische Variante. Die Ausschreibung laufe bereits, hat er dem Redaktionsnetzwerk Deutschland gesagt. Der Vertrag, den NRW mit Palantir hat, läuft im Oktober aus. Die Bundesländer Bayern, Baden-Württemberg und Hessen nutzen ebenfalls die Datenanalyse-Software des US-Unternehmers Thiel für ihre Polizeiarbeit. Von Datenschützern und Bürgerrechtlern kommt viel Kritik an Palantir. Die Verhandlungen zwischen den USA und dem Iran sind offenbar doch noch nicht so weit fortgeschritten, wie von der pakistanischen Vermittlerseite geschildert. Von iranischer Seite heißt es jetzt, an diesem Wochenende werde es keine Unterschriften unter einer Absichtserklärung geben. Für die nächsten Tage sei das aber nicht ausgeschlossen, erklärte das Außenministerium in Teheran nach Angaben staatlicher Medien. Gleichzeitig warf Iran den USA zögerliches Verhalten vor. Die pakistanische Regierung hatte zuvor davon gesprochen, die Absichtserklärung für ein Friedensabkommen werde innerhalb von 24 Stunden unterzeichnet. Der Tech-Milliardär Elon Musk hat bisher nicht auf eine Anfrage der Nachrichtenagentur AFP reagiert. Sie will wissen, wie er zu dem Vorwurf steht, die ausländerfeindlichen Vorfälle in Nordirland angeheizt zu haben. Der Vorwurf kommt von einer internationalen Organisation gegen Hassbotschaften im Netz. Musk hat demnach millionenfach Beiträge von Rechtsradikalen geteilt, die zu Protesten gegen Migranten aufgerufen haben. Diese Proteste sind Anfang der Woche in Gewalt mit vielen Verletzten ausgeartet. Anlass war ein Messerangriff, für den ein Mann aus dem Sudan angeklagt wurde. Heute haben in Belfast mehrere tausend Menschen gegen Ausländerhass demonstriert. Die Zeit 17.03 Uhr.
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9: Bitte Vorsicht, eine dicke Ölspur im Moment auf der Autobahn 61 Hockenheim Richtung Speyer. Hier aufpassen zwischen dem Dreieck Hockenheim und Hockenheim. Eine große Metallplatte liegt auf der Autobahn 8 München Richtung Stuttgart. Hier bitte Vorsicht zwischen Mühlhausen und Eichelberg. Die A61 Ludwigshafen Richtung Hockenheim ist zwischen dem Dreieck Speyer und dem Dreieck Hockenheim wegen Bauarbeiten bis morgen früh 5 Uhr gesperrt. Der gehört auch noch mit dazu. Die A8 Karlsruhe Richtung Stuttgart ist zwischen Pforzheim West und Pforzheim Nord wegen einer Baustelle bis Montag früh gesperrt. Vor der Umleitungsstrecke gibt es hier 1 Kilometer Stau. Die Autobahn 81 Stuttgart-Singen ebenfalls gesperrt wegen Bauarbeiten in beiden Richtungen zwischen Sindelfingen-Ost und Böblingen-Hulb. B33 Offenburg Richtung Donaueschingen zwischen Gutach und dem Hornbergtunnel 1 Kilometer Stau, eine Viertelstunde plus. Und die B467 Ravensburg Richtung Kressbronn ist gesperrt nach einem Unfall zwischen dem Abzweig nach Kau und Tettnang Mitte. Alle Verkehrsinfos natürlich auch auf swr4.de. Kommen Sie gut durch.
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9: 24 Grad haben wir aktuell in Pirmasens und auch in Trier. Aus Mannheim kommen 27 und aus Backnang 26 Grad. Hartmut Mühlbauer hat die Wetteraussichten.
1: Am Abend bleibt es noch länger mild und es kühlt in der wechselt wolkigen Nacht nicht so schnell ab. Zum Morgen sind es dann 15 Grad im Hegau und bis 10 Grad auf der Frankenhöhe. Morgen bekommen wir wieder eine Mischung aus Sonne und einigen Wolken. Oft ist es freundlich. Es bläst allerdings auch wieder ein böiger Westwind. Die Temperaturen sind morgen eine Spur kühler als heute und liegen zwischen 19 und 26 Grad. Zum Deutschlandspiel am Abend bleibt es meist aber über 20 Grad. Auch in die neue Woche hinein hält sich das Hochdruckwetter mit Sonnenschein und ein paar Wolken.
9: Mit Jens Vogt. Wir begleiten Sie gerne durch diesen heiteren Samstagnachmittag. Natürlich mit besten SWR4-Klassikern, das ist ja klar. Einmal querbeet jetzt aus den 60ern die Bee Gees. Aus den 70ern kommen Baccarat und aus den 80ern hier Elton John.
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Ich muss einmal stören, tut mir leid. Wichtiges vom Verkehr, Achtung Gegenständewerfer. Auf der A671 Mainz-Wiesbaden zwischen Hochheim-Nord und Mainz-Kastell werden Gegenstände auf die Autobahn geworfen. Besondere Vorsicht hier in beiden Richtungen. A671 Mainz-Wiesbaden zwischen Hochheim-Nord und Mainz-Kastell werden Gegenstände geworfen. Bitte fahren Sie vorsichtig.

Driver in Blue Jeans. Heute in der kurzen natürlich. Und morgen auch Neil Diamond. Heute Nachmittag in SWR 4, obwohl der selber ja recht selten eine Jeans getragen hat damals. Ne? War ja eher Stoffhosen-Fan. SWR 4, Samstagnachmittag, ein ganz entspannter hier bei uns, bei Ihnen hoffentlich auch. Bisschen Gartenarbeit heute vielleicht oder Autopflege. Mehr muss nicht sein heute. Und aus dem Radio kommt gute Musik, weil Sie SWR 4 hören. Ganz einfach, jetzt von Gloria Gaynor.

0: ist ein sehr, sehr schönes Stück, finde ich. Peter Sarstedt. Where do you go to, my lovely?
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0: Kurz nach 5:30, bitte Vorsicht, wir haben eine ungesicherte Unfallstelle auf der Autobahn 61 Mönchengladbach Richtung Koblenz, hier zwischen dem Dreieck Sinzig und Niederzissen. Die A61 Ludwigshafen Richtung Hockenheim ist wegen Bauarbeiten bis morgen früh noch zwischen dem Kreuz Speyer und dem Dreieck Hockenheim gesperrt. A67 Mannheim Richtung Darmstadt, hier 2 Kilometer Stau im Moment zwischen Lorsch und Germsheim. Sie brauchen 20 Minuten mehr. Die A8 Karlsruhe Richtung Stuttgart ist zwischen Pforzheim West und Pforzheim Nord gesperrt. Auch hier wird gebaut. Bis Montagmorgen vor der Umleitungsstrecke gibt es 1 Kilometer Stau. Die Autobahn 81 Stuttgart-Singen ebenfalls gesperrt. Beidseitig zwischen Sindelfingen Ost und Böblingen Hulb. Auch hier eine Baustelle bis Montag früh. Und die B33 noch Offenburg Richtung Donaueschingen zwischen Gutach und dem Hornbergtunnel 1 Kilometer Stau, 1/4 Stunde obendrauf. Alle Verkehrsinfos natürlich auch auf swr4.de. Ich wünsche Ihnen eine gute Fahrt.
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0: 22 Grad in Kobern-Gondorf im Moment, 27 sind es in Friedrichshafen und auch in Heilbronn. Moorbach meldet etwas frischere 20 Grad. Das ist insgesamt ein sehr, sehr schönes Wochenende bei uns im Südwesten. Beide Tage sind heiter bis wolkig und trocken und auch schön warm. Heute bis 28 Grad, morgen dann so 2-3 Grad kühler. Und genauso schön geht's dann auch in die kommende Woche.
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0: Bitte einmal Vorsicht, gibt eine neue ungesicherte Unfallstelle auf der Autobahn 81 Stuttgart Richtung Singen, hier in Höhe Herrenberg. Bitte aufpassen. SWR 4, Samstagnachmittag, und es dürfte ziemlich lustig werden in dieser Woche in Assenheimers Promi-Talk hier in SWR 4, denn Matze Knob ist zu Gast, einer der besten Comedians und vor allem einer der besten Stimmimitatoren bei uns hier in Deutschland. Und ganz nebenbei ist er großer Fußballfan. Jörg, was sagt denn der Fachmann zur Weltmeisterschaft und zu unseren Chancen?
1: Na, er sagt zumindest mal, dass er die Entscheidung, Manuel Neuer zurückzuholen, gut findet, weil der den Stürmern Angst macht und immer noch der Beste ist. Aber was ich noch interessanter fand, ist, dass er uns alle zu ein bisschen mehr Leichtigkeit und Freude aufruft. Nach dem Motto, kommt, wir lassen alle mal ein bisschen los und freuen uns auf Fußball. Nicht mehr, aber auch nicht weniger.
0: Das ist eine gute Einstellung, finde ich. Jörg, ich vermute mal, auch Franz Beckenbauer war mit im Promi-Talk-Studio mit dieser Parodie. Ist Matze Knob ja berühmt geworden damals. Wen hat er denn noch so alles mitgebracht?
1: Ja, den Nicht-Fußballer Dieter Bohlen, dann Thomas Tuchel, früher Trainer in Mainz, Lothar Matthäus natürlich und Jürgen Klinsmann.
2: Jürgen, der natürlich schon auch jetzt ein bisschen, wenn er so mit der Stimme auch redet, genau, und natürlich jetzt in Huntington auch zu Hause ist und ab und zu mal dann auch natürlich zurückkommen, natürlich nach Deutschland. Aber muss ich sagen, Jürgen, wirklich toll. Spitze.
0: Sehr schön. Matze Knob im SWR 4 Promi Talk in dieser Woche. 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Und klassisch morgen früh gibt es den natürlich auch bei uns hier im Radio. Ab 10 am Sonntag in SWR 4.

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Chris Rea. So bedächtig bleibt es nicht. Hier in SWR 4, denn gleich kommt Mike Schieber um die Ecke und feiert mit Ihnen die SWR 4 Party. Heute am Samstagabend wünsche viel Vergnügen dabei und noch ein schönes, entspanntes Wochenende. Ich bin Jens Vogt.

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4: Um 18 Uhr mit Christian Röhnspieß. Guten Abend. Ein vorläufiges Abkommen zwischen dem Iran und den USA könnte in den nächsten Tagen unterzeichnet werden. In Ettlingen beginnen die Schlossfestspiele. Das Wetter am Abend häufig freundlich, morgen Sonne und Wolken bei höchstens 19 bis 26 Grad. Die USA und der Iran haben sich nach pakistanischen Angaben auf eine Absichtserklärung für ein Friedensabkommen geeinigt. Nach den Worten von Pakistans Ministerpräsident Sharif soll sie demnächst auf elektronischem Wege unterzeichnet werden. Wann genau, ist allerdings unklar. Aus der Nachrichtenredaktion Thorsten Lange.
5: Zum Inhalt äußerte sich der Premier nicht. Sein Land hat zwischen beiden Seiten vermittelt. Aus verschiedenen Quellen verlautete, dass die Straße von Hormus wieder für den Schiffsverkehr geöffnet werden soll. Die USA sollen die Blockade iranischer Häfen aufheben und eingefrorene Gelder freigeben. Unklar ist, ob die Vereinbarung auch Israels Angriffe gegen die Hisbollah im Libanon umfasst. Spekuliert wird zudem, dass der Iran für Fahrten durch die Straße von Hormus Gebühren verlangen könnte. Über das iranische Atomprogramm soll später verhandelt werden.
4: Die Wirtschaftsweise Grimm hält die bisherigen Reformpläne der Bundesregierung für nicht weitreichend genug. Mit den angedachten Schritten werde in Deutschland kein dynamisches Wachstum erreicht, sagte Grimm der Welt am Sonntag. Technischer Fortschritt sei entscheidend für nachhaltiges Wachstum. Dieser werde jedoch durch strikte Regelungen systematisch ausgebremst. Die deutsche Politik sollte sich an Dänemark und Schweden orientieren, so die Wirtschaftswissenschaftlerin. Die beiden Länder hätten einen flexiblen Arbeitsmarkt und ein innovationsfreundliches Umfeld. Das mache ihre Volkswirtschaften deutlich anpassungsfähiger. Nordrhein-Westfalens Innenminister Reul will als Nachfolger für die umstrittene Palantir-Software eine europäische Variante. Die Ausschreibung laufe bereits, hat er dem Redaktionsnetzwerk Deutschland gesagt. Der Vertrag, den NRW mit Palantir hat, läuft im Oktober aus. Die Bundesländer Bayern, Baden-Württemberg und Hessen nutzen ebenfalls die Datenanalyse-Software des US-Unternehmens für ihre Polizeiarbeit. Datenschützer und Bürgerrechtler kritisieren die Software. Die Bundeswehr hatte sich zuletzt gegen den Einsatz von Palantir entschieden. Nach den schweren rassistischen Gewalttaten in Nordirland sind in Belfast tausende Menschen auf die Straße gegangen, um gegen Ausländerhass zu demonstrieren. Bei den rassistischen Krawallen Anfang der Woche wurden Häuser und Autos angezündet und Menschen verletzt. Anlass war ein Messerangriff, für den ein Mann aus dem Sudan angeklagt wurde. Danach gab es Gewaltaufrufe im Internet. Mit einem Theaterfest sind heute in Ettlingen die Schlossfestspiele eröffnet worden. Bis August werden täglich Stücke im wettergeschützten Schlosshof aufgeführt. Felix Zink berichtet.
6: Der Titel der diesjährigen Spielzeit lautet Die In-Between. Er soll sich laut Intendantin Solvay Bauer in den aufgeführten Stücken wiederfinden. Etwa mit der Premiere von Peter Pan, der sich zwischen Kindheit und Erwachsensein bewege, oder West Side Story von Leonard Bernstein, eine Geschichte zwischen Herkunft und Zugehörigkeit. Außerdem erwartet die Besucher Kamina Burana, die King of Pop Show Black or White und Horvaths Komödie Hin und Her. Laut der Stadt besuchten in der letzten Spielzeit rund 54.000 Menschen das Theaterfest.
4: Die deutsche Fußballnationalmannschaft hat ihr Abschlusstraining für das WM-Auftaktspiel morgen gegen Curaçao absolviert. Auch Torhüter Manuel Neuer hat mittrainiert. Es wird erwartet, dass er sein erstes Spiel für den DFB seit dem Viertelfinal aus bei der Heim-EM gegen Spanien vor 2 Jahren bestreiten wird. Die WM-Partie in Houston beginnt morgen um 19 Uhr deutscher Zeit und wird von der ARD live übertragen. Die Zeit gleich 18.04 Uhr.
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7: Einen guten Abend auf die Straßen und Vorsicht gleich mal auf der B467 Kressbronn am Bodensee in Fahrtrichtung Ravensburg zwischen Hab 8 und Liebenau. Hier eine ungesicherte Unfallstelle. Die Staus, die A61 Ludwigshafen Richtung Hockenheim, ist zwischen dem Kreuz Speyer und dem Dreieck Hockenheim wegen Bauarbeiten bis morgen früh 5 Uhr gesperrt. Wir gehen auf die A7 Füssen Richtung Ulm, zwischen dem Grenztunnel Füssen und Nesselwang 2 Kilometer Stau. Die A8 Karlsruhe Richtung Stuttgart ist zwischen Pforzheim West und Pforzheim Nord wegen Bauarbeiten bis Montag früh 5 Uhr gesperrt. Die Umleitungsstrecke führt über die U7. Und die A81 Stuttgart Richtung Singen ist zwischen Sintelfingen Ost und Büblingen-Hulb ebenfalls wegen einer Baustelle bis Montag früh 5 Uhr in beiden Richtungen gesperrt. Aber nochmal eine Meldung von der A81, jetzt Stuttgart Richtung Singen. Die ist zwischen Gärtring und Herrenberg aktuell wegen eines Unfalls gesperrt. Und dann noch ganz neu, Vorsicht auf der A5, Frankfurt Richtung Karlsruhe. Zwischen Langenmörfelden und Weiterstadt, hier liegt ein Plastikteil auf der linken Spur. Und alle Verkehrsinfos, die bekommen Sie bei uns immer zum Nachlesen auf swr4.de. Ich wünsche Ihnen weiterhin eine gute und sichere Fahrt.
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7: Die Temperaturen aktuell in Biberach leicht bewölkt, aber 25 Grad. Rottweil leicht bewölkt, ebenfalls 25 Grad. Simmern bewölkt 21 und Nassau an der Lahn bewölkt und 23 Grad. Wie es weitergeht, das weiß Hartmut Mühlbauer.
8: Am Abend bleibt es noch länger mild und es kühlt in der wechselt wolkigen Nacht nicht so schnell ab. Zum Morgen sind es dann 15 Grad im Hegau und bis 10 Grad auf der Frankenhöhe. Morgen bekommen wir wieder eine Mischung aus Sonne und einigen Wolken. Oft ist es freundlich. Es bläst allerdings auch wieder ein böiger Westwind. Die Temperaturen sind morgen eine Spur kühler als heute und liegen zwischen 19 und 26 Grad. Zum Deutschlandspiel am Abend bleibt es meist aber über 20 Grad. Auch in die neue Woche hinein hält sich das Hochdruckwetter mit Sonnenschein und ein paar Wolken.
7: Vielen Dank für die Aussicht ins SWR4 Wetterstudio. Und jetzt kann der Partyspaß beginnen.
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7: Guten Abend. Herzlich willkommen zu dieser SWR4-Party. Wir reisen wieder in die 60er, in die 70er und in die 80er Jahre. Immer mit ganz viel Partyspaß. Toll, dass Sie mit dabei sind heute Abend. Und ich hoffe, Sie können mit uns im Freien gemeinsam noch ein bisschen mitfeiern.
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You look like a mighty Quinn Manfred Mann hier in unserer SWR4-Party am Samstagabend. Die Fußball-Weltmeisterschaft läuft. Wahnsinn, ne? Heute ist schon Tag 3. Und damit sind Sie wieder da, meine Damen und Herren. Diese ganz besonderen Wochen, in denen man sich auf die nächsten Spiele freut. Da fiebert man mit, da wird mitdiskutiert und am nächsten Morgen spricht man natürlich erstmal über die Ergebnisse, ist ja klar. Und ganz egal, ob Sie heute schon Fußball geschaut haben oder einfach den Sommer genießen. Für die passende Musik ist Ihre SWR4-Party zuständig. Mit Hits zum Mitsingen, zum Mitfeiern und vor allem zum Lauterdrehen. Und damit nochmal herzlich willkommen, ganz offiziell zur SWR4-Party am Samstagabend. Toll, dass Sie mit dabei sind.

Sheena Easton macht uns gute Laune mit My Baby Takes the Morning Train hier in der SWR 4 Party. Gibt hier leider drei neue Gefahrenmeldungen. Vorsicht auf der A3, Frankfurt Richtung Würzburg. Zwischen Wertheim-Lenkfurt und Helmstadt, da liegen Fahrzeugteile auf der Fahrbahn. Fahren Sie da bitte ganz besonders vorsichtig. Und Vorsicht bitte auch auf der B28 Bad Urach Richtung Reutlingen, zwischen Bad Urach und Dettingen an der Erms. Hier ist eine ungesicherte Unfallstelle. Vorsicht bitte auch auf der B28 Tübingen Richtung Horb, zwischen Tübingen und Tübingen B28. Auch hier eine ungesicherte Unfallstelle. Fahren Sie bitte ganz besonders vorsichtig. Verkehrsservice war das hier in unserer SWR 4 Party.

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1: Und schon haben wir es 6:30. Vorsicht auf der B29 Aalen Richtung Stuttgart. Zwischen Möcklingen Ost und Möcklingen Süd. Hier liegen mehrere Unterlegkeile auf der rechten Spur und auf dem Standstreifen. Die A61 Ludwigshafen Richtung Hockenheim ist zwischen dem Kreuz Speyer und dem Dreieck Hockenheim wegen Bauarbeiten bis morgen früh 5 Uhr gesperrt. Die Staus A7 Füssen Richtung Ulm zwischen dem Grenztunnel Füssen und Füssen 3 Kilometer Stau. Verzögerung hier bis zu einer Viertelstunde. Die A8 Karlsruhe Richtung Stuttgart ist zwischen Pforzheim West und Pforzheim Nord wegen Bauarbeiten bis Montag früh 5 Uhr gesperrt. Dann zweimal die A81 Stuttgart Richtung Singen. Die ist zwischen Sindelfingen Ost und Büblingen Hulb wegen einer Baustelle in beiden Richtungen bis Montag früh 5 Uhr gesperrt. Und zwischen Gärtringen und Herrenberg, da gibt es einen Unfall und deshalb ist die Autobahn dort gerade komplett gesperrt. In Freiburg auf der B31A zwischen Freiburg-Mitte Hauptbahnhof und Freiburg-Landwasser St. Georgen, Baustelle 2 Kilometer Stau. Und alle Verkehrsinfos, die bekommen Sie bei uns immer zum Nachlesen auf swr4.de. Ich wünsche Ihnen weiterhin eine gute und sichere Fahrt.
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1: Die Temperaturen aktuell in Baden-Baden sonnig und 28 Grad. Villingen-Schwenningen bewölkt 24 Grad. Schwaig sonnig 24 und Mayen leicht bewölkt und 21 Grad. Es bleibt weiterhin trocken und freundlich. Der westliche Wind, der lässt im Laufe des Abends allmählich nach. In der Nacht ist es dann gering oder wechselnd bewölkt und es kühlt ab auf 15 bis 8 Grad. Morgen am Sonntag, da gibt es einen Mix aus Sonne und Wolken. Im Westen

Jody in Disguise in der SR4-Party. Vorsicht auf der A3 Frankfurt Richtung Würzburg. Zwischen Frankfurt Süd und dem Offenbacher Kreuz, da ist eine ungesicherte Unfallstelle auf der mittleren Spur. Fahren Sie da bitte ganz besonders vorsichtig. Und jetzt geht's zurück auf Los. Und sofort gute Laune. Hier ist Maxi Nightingale, Right Back Where We Started From.

0: Die SWR4-Party am Samstagabend mit Cat Stevens. Vorsicht auf der A8. Karlsruhe Richtung Stuttgart zwischen Karlsbad und Pforzheim West. Hier liegt ein Metallteil auf der linken Spur und Vorsicht auch auf der 81 Stuttgart Richtung Heilbronn. In der Ausfahrt Stuttgart-Feuerbach, da steht ein defekter PKW. Fahren Sie da bitte ganz besonders vorsichtig.
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2: Um 19 Uhr mit Christian Röhnspieß. Guten Abend. Der Iran und die USA haben sich offenbar auf ein vorläufiges Abkommen geeinigt. Das Fangverbot für Felchen im Bodensee könnte gelockert werden. Das Wetter, am Abend meistens freundlich, morgen Sonne und Wolken bei höchstens 19 bis 26 Grad. Die USA und der Iran haben sich nach pakistanischen Angaben auf eine Absichtserklärung für ein Friedensabkommen geeinigt. Ein Sprecher des iranischen Außenamts sagte, man sei noch nie so nah an einer Einigung gewesen wie jetzt. Nach den Worten von Pakistans Ministerpräsident Sharif soll die Erklärung demnächst auf elektronischem Wege unterzeichnet werden. Aus der Nachrichtenredaktion Thorsten Lange.
3: Zum Inhalt äußerte sich der Premier nicht. Sein Land hat zwischen beiden Seiten vermittelt. Aus verschiedenen Quellen verlautete, dass die Straße von Hormus wieder für den Schiffsverkehr geöffnet werden soll. Die USA sollen die Blockade iranischer Häfen aufheben und eingefrorene Gelder freigeben. Unklar ist, ob die Vereinbarung auch Israels Angriffe gegen die Hisbollah im Libanon umfasst. Spekuliert wird zudem, dass der Iran für Fahrten durch die Straße von Hormus Gebühren verlangen könnte. Über das iranische Atomprogramm soll später verhandelt werden.
2: In der Diskussion über die Gesundheitsreform haben sich die gesetzlichen Krankenkassen hinter Ministerin Warken gestellt. Der Spitzenverband der Kassen warnte davor, den so wörtlich öffentlichen Erpressungsversuchen der Pharmaindustrie nachzugeben. Warken habe mit ihrer Forderung recht, dass sich alle an der finanziellen Konsolidierung der Krankenversicherung beteiligen müssen, heißt es in einer Erklärung. Große Pharmakonzerne wie Boehringer Ingelheim aus Rheinland-Pfalz haben gedroht, Investitionen in Deutschland zurückzufahren. Die Unternehmen sollen nach den Reformplänen bei vielen Medikamenten den Kassen höhere Rabatte gewähren. Der Innenminister von Nordrhein-Westfalen, Reul von der CDU, hofft beim Einsatz von Datenauswertungssoftware zur Kriminalitätsbekämpfung auf eine europäische Lösung. NRW nutzt bereits eine Plattform der umstrittenen US-Firma Palantir für eine datenbankübergreifende Analyse und Recherche. Der Vertrag läuft aber im Oktober aus. Aus der Nachrichtenredaktion Jean-Pierre Fellmer.
4: Reul sagte dem Redaktionsnetzwerk Deutschland, für die Auswertung von Videoüberwachungsmaterial und Ermittlungsdaten sowie deren bundesweite Verknüpfung brauche man modernste Technik. So lasse sich auch Kriminalität prognostizieren und verhindern. Insofern wäre es Wahnsinn, das Rad zurückzudrehen und darauf zu verzichten, so der CDU-Politiker. Allerdings wäre jedem eine europäische Alternative zu Palantir lieber. Diese müsse aber auch genauso leistungsfähig sein. Der Streit über den möglichen Einsatz von Palantir tobt seit Monaten. Unionsinnenminister etwa in Bayern, Baden-Württemberg und Hessen hatten sich für die Software des US-Unternehmens entschieden. Die Bundeswehr hatte das zuletzt abgelehnt.
2: Bodenseefischer könnten ab dem kommenden Jahr wieder Felchen fangen dürfen. Nach Jahren der Schonung solle der Fang der Fische in gewissem Umfang wieder erlaubt werden, sagte ein Sprecher des baden-württembergischen Landwirtschaftsministeriums. Voraussetzung sei, dass sich die Bestände erholen und diese Entwicklung nicht gefährdet werde. Der Felchenbestand im Bodensee war innerhalb eines Jahrzehnts massiv eingebrochen. Daraufhin wurde eine dreijährige Schonzeit beschlossen. Die läuft offiziell Anfang 2027 aus. Ein Beschluss der Bodensee-Anrainerstaaten, ob sie verlängert wird oder ob es neue Regeln gibt, wird in der kommenden Woche erwartet. Die deutsche Fußballnationalmannschaft hat ihr Abschlusstraining für das WM-Auftaktspiel morgen gegen Curaçao absolviert. Auch Torhüter Manuel Neuer hat mittrainiert. Es wird erwartet, dass er sein erstes Spiel für den DFB seit dem Viertelfinal aus bei der Heim-EM gegen Spanien vor 2 Jahren bestreiten wird. Die WM-Partie in Houston beginnt morgen um 19 Uhr unserer Zeit und wird von der ARD live übertragen. Die Zeit 19.04 Uhr.
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5: Die A61 Ludwigshafen Richtung Hockenheim ist zwischen dem Kreuz Speyer und dem Dreieck Hockenheim wegen Bauarbeiten bis morgen früh 5 Uhr gesperrt. A7 Füssen Richtung Ulm zwischen dem Grenztunnel Füssen und Füssen 2 Kilometer Stau, Verzögerung bis zu einer Viertelstunde. Die A8 Karlsruhe Richtung Stuttgart ist zwischen Pforzheim West und Pforzheim Nord wegen Bauarbeiten bis Montag früh 5 Uhr gesperrt. Die A81 Stuttgart Richtung Singen ist zwischen Sindelfingen Ost und Böblingen Hulb wegen einer Baustelle in beiden Richtungen bis bis Montag früh 5 Uhr gesperrt. Und aktuell die 81 Stuttgart Richtung Singen zwischen Gärtringen und Herrenberg. Die ist hier wegen eines Unfalls gesperrt. In Freiburg auf der B31A zwischen Freiburg Mitte Hauptbahnhof und Freiburg Landwasser Baustelle 2 Kilometer Stau, Verzögerung bis zu 15 Minuten. Und auf der B33 Konstanz Richtung Singen, da ist der Tunnel Waldsiedlung in beiden Richtungen wegen technischer Probleme gesperrt. Wer sich auskennt, sollte das Gebiet meiden. Und alle Verkehrsinfos bekommen Sie bei uns immer zum Nachlesen auf swr4.de. Ich wünsche Ihnen weiterhin eine gute und sichere Fahrt.
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5: Die Temperaturen aktuell: Laubheim leicht bewölkt, immer noch 26 Grad. Böblingen leicht bewölkt, 25 Grad. Kirn leicht bewölkt, 24. Und Dietz an der Lahn bewölkt und 22 Grad. Die Aussichten jetzt wieder von Hartmut Mühlbauer.
6: Am Abend bleibt es noch länger mild und es kühlt in der wechselt wolkigen Nacht nicht so schnell ab. Zum Morgen sind es dann 15 Grad im Hegau und bis 10 Grad auf der Frankenhöhe. Morgen bekommen wir wieder eine Mischung aus Sonne und einigen Wolken. Oft ist es freundlich. Es bläst allerdings auch wieder ein böiger Westwind. Die Temperaturen sind morgen eine Spur kühler als heute und liegen zwischen 19 und 26 Grad. Zum Deutschlandspiel am Abend bleibt es meist aber über 20 Grad. Auch in die neue Woche hinein hält sich das Hochdruckwetter mit Sonnenschein und ein paar Wolken.
5: Grüße ins SWR4-Wetterstudio.
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5: Willkommen nochmal zu unserer SWR4-Party und alle Partygäste, die jetzt dazugestoßen sind. Hier feiern die unvergesslichen Party-Oldies und zwar zum Mitsingen. Sie bringen sie garantiert zum Tanzen und sie zaubern gute Laune. Den Anfang macht Tom Jones.
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Sister Sledge, she's the greatest dancer in der SWR4-Party am Samstagabend. Nachher um 9 da läuft schon das nächste Spiel der Fußball-WM, Katar gegen Schweiz. Und heute Abend gibt es ja viele Möglichkeiten, die WM zu verfolgen. Im Garten, auf der Terrasse, mit Freunden, beim Camping oder ganz gemütlich zu Hause. Die WM hat also begonnen und zwischen Anpfiff und Abpfiff, da liefern wir die passende Musik für Sie dazu. Mit Titeln, die genauso gut zu einem Sommerabend passen wie zu einem gelungenen Fußballabend. Hier ist genau jetzt die SWR 4 Party.

Man muss sich leider über Bachmann-Turner Overdrive drüber. Vorsicht in Kreis Göppingen. Auf der Landesstraße zwischen Wiesensteig und dem Abzweig nach Ochsenwang. In beiden Richtungen sind ja Kinder auf der Fahrbahn. Ich sag's nochmal, Vorsicht im Kreis Göppingen auf der Landesstraße zwischen Wiesensteig und dem Abzweig nach Ochsenwang. In beiden Richtungen sind ja Kinder auf der Fahrbahn. Fahren Sie bitte ganz besonders vorsichtig. Verkehrsservice in der SWR 4 Party.

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1: Um genau 19:30 die A61 Ludwigshafen Richtung Hockenheim ist zwischen dem Kreuz Speyer und dem Dreieck Hockenheim wegen Bauarbeiten bis morgen früh 5 Uhr gesperrt. Die A8 Karlsruhe Richtung Stuttgart ist zwischen Pforzheim West und Pforzheim Nord wegen Bauarbeiten bis Montag früh 5 Uhr gesperrt. Die A81 Stuttgart Richtung Singen ist zwischen Sindelfingen Ost und Böblingen-Hulb wegen einer Baustelle in beiden Richtungen bis Montag früh 5 Uhr gesperrt. Und jetzt aktuell die A81 Stuttgart Richtung Singen ist zwischen Gärtringen und Herren wegen eines Unfalls gesperrt. In Freiburg auf der B31A zwischen Freiburg-Mitte Hauptbahnhof und Freiburg-Landwasser Baustelle 2 Kilometer Stau. Und die B38 ist in Höhe Landau Süd in beiden Richtungen nach einem Unfall gesperrt. Und alle Verkehrsinfos gibt es bei uns immer zum Nachlesen auf swr4.de. Ich wünsche Ihnen weiterhin eine gute und sichere Fahrt.
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1: Ich habe die aktuellen Temperaturen für Sie auf dem Feldberg im Schwarzwald. Bewölkt 16 Grad. Reutlingen leicht bewölkt 26 Grad. Zweibrücken sonnig 25 Grad. Und Bad Neuenahr-Ahrweiler im Ahrtal bewölkt und 21 Grad. Die Nacht wird klar beginnen oder gering bewölkt. Später ziehen von Norden her einige Wolkenfelder zu uns rein. Und es kühlt ab auf 15 bis 8 Grad. Morgen am Sonntag, da gibt es einen Mix aus Sonne und meist harmlosen Wolken. Nur im Westerwald sind die Wolken zeitweise dichter. Hier bilden sich sehr vereinzelt Schauer. Der Nordwestwind frischt morgen im Tagesverlauf wieder böig auf. Und die Temperaturen erreichen maximal 16 Grad in der Eifel, aber hin bis zu 26 Grad im Markgräfler Land.
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1: Das ist die größte Tanzparty im Südwesten. Herzlich willkommen dazu. Sollten Sie tatsächlich drin sein, dann rücken Sie schon mal die Wohnzimmermöbel zur Seite. Und wenn Sie es ganz richtig draußen im Freien machen, einfach mal die Gartenstühle beiseite räumen.
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0: Hier ist die SWR4-Party am Samstagabend. Vorsicht auf der 8, Stuttgart Richtung Karlsruhe, zwischen der Raststätte Pforzheim Nord und Pforzheim West. Da liegt ein Auspuff auf der rechten Spur. Fahren Sie da bitte ganz besonders vorsichtig. Verkehrsservice in unserer SWR4-Party war das heute Abend. Bin ja gespannt, wo Sie die SWR4-Party mitfeiern heute Abend. Im Garten, auf der Terrasse, allein oder bei Freunden, vielleicht auf dem Campingplatz oder ganz gemütlich zu Hause. Sie können es mir gerne mitteilen.
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0: Bis um 11. Toll, dass Sie mit dabei sind.

Hier ist die SWR4-Party am Samstagabend. Es war die Warm-up-Phase, wenn man so will, bis um 20 Uhr. Da gibt es nämlich die Nachrichten, da bringen wir Sie auf den neuesten Stand. Bedeutet für Sie jetzt kurz Socken abkühlen, auswringen und dann feiern wir gleich weiter. Hier ist die SWR4-Party.

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1: Um 20 Uhr mit Thomas Bertsch. US-Präsident Trump hat für den morgigen Sonntag die Unterzeichnung einer Vereinbarung mit dem Iran angekündigt. Unmittelbar danach solle die Straße von Hormuz wieder für alle geöffnet werden. Das erklärte Trump auf seiner Plattform True Social. Das Außenministerium in Teheran hatte eine Unterzeichnung für morgen dagegen ausgeschlossen. Seit gut zwei Monaten gilt im Irankrieg eine Waffenruhe. Trotzdem kam es mehrfach zu gegenseitigem Beschuss. In der Diskussion über die Gesundheitsreform haben sich die gesetzlichen Krankenkassen hinter Ministerin Wagen gestellt. Der Spitzenverband der Kassen warnte davor, den, so wörtlich, öffentlichen Erpressungsversuchen der Pharmaindustrie nachzugeben. Große Unternehmen kritisieren, dass sie nach den Reformplänen bei vielen Medikamenten höhere Rabatte gewähren müssen. Aus der Nachrichtenredaktion Thomas Dechsel.
2: Konzerne wie Eli Lilly aus den USA und Boehringer Ingelheim aus Rheinland-Pfalz haben gedroht, Investitionen in Deutschland zurückzufahren. Der Spitzenverband der Kassen weist diese Drohung jetzt zurück. Die Gesundheitsministerin habe mit ihrer Forderung recht, dass sich alle an der finanziellen Konsolidierung der gesetzlichen Krankenversicherung beteiligen müssen. Wagen selbst zeigte sich unbeeindruckt von der Drohung. Deutschland bleibe ein attraktiver Standort, etwa wegen der Erstattung von Arzneimitteln durch die Kassen oder wegen der Forschungsbedingungen hierzulande, sagte sie in einem Interview.
1: Bundesregierung und Länder stehen bei der Verteilung finanzieller Lasten offenbar vor einem Kompromiss. Eine Vereinbarung könnte beim Treffen von Kanzler Merz und den Ministerpräsidenten noch Ende dieses Monats beschlossen werden. Das berichtet das Handelsblatt. Seit dem vergangenen Jahr verhandeln Bund und Länder darüber, wie sie ihre Kosten aufteilen. Es geht zum Beispiel um neue Sozialausgaben. Als Grundprinzip soll verankert werden, wer eine Leistung bestellt, muss sie dann auch bezahlen. Bei der Fußball-WM treffen in knapp einer Stunde Katar und die Schweiz aufeinander. Das Spiel findet im kalifornischen Santa Clara statt. Desiree Krause aus der Sportredaktion berichtet.
3: Katar hofft bei seiner zweiten WM-Teilnahme auf die ersten Punkte überhaupt, gilt aber als Außenseiter. Die mit zahlreichen Bundesliga-Profis gespickte Mannschaft der Schweiz geht als Favorit in die Partie. In New Jersey wird um Mitternacht das Duell zwischen Brasilien und Marokko angepfiffen. Der Rekordweltmeister aus Brasilien muss dabei auf den an der Wade verletzten Superstar Neymar verzichten. Der Afrikameister Marokko war vor 4 Jahren die Überraschungsmannschaft der WM und erreichte das Halbfinale.
1: Das Wetter für Baden-Württemberg und Rheinland-Pfalz. Morgen Mix aus Sonne und meist harmlosen Wolken. Im Westerwald und im Rheinland vereinzelt auch Schauer. Die Temperaturen erreichen maximal 16 Grad in der Eifel und bis 26 Grad im Markgräfler Land. Die Zeit, es ist 20.03 Uhr.
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4: Vorsicht auf der A5 Basel Richtung Karlsruhe zwischen Dreigweil am Rhein und Effringenkirchen. Hier liegt eine Stoßstange. Vorsicht auf der A8 Stuttgart Richtung Karlsruhe zwischen Pforzheim West und Karlsbad. Hier liegt ein toter Greifvogel auf der linken Spur. Die A61 Ludwigshafen Richtung Hockenheim ist zwischen dem Kreuz Speyer und dem Dreieck Hockenheim wegen Bauarbeiten bis morgen früh 5 Uhr gesperrt. Die A8 Karlsruhe Richtung Stuttgart ist zwischen Pforzheim West und Pforzheim Nord wegen Bauarbeiten bis Montag 5 Uhr gesperrt. Die A81 Stuttgart Richtung Singen ist zwischen Sindelfingen Ost und Böblingen-Hulb wegen einer Baustelle in beiden Richtungen bis Montag früh 5 Uhr gesperrt. Und aktuell die A81 Stuttgart Richtung Singen, die ist zwischen Gärtring und Herrenberg wegen einer Unfallaufnahme gesperrt. Der Verkehr wird hier jetzt abgeleitet. Und in Freiburg auf der B31A zwischen Freiburg-Mitte Hauptbahnhof und Freiburg-Landwasser Baustelle 2 Kilometer Stau. Und alle Verkehrsinfos bekommen Sie bei uns immer zum Nachlesen auf swr4.de. Ich wünsche Ihnen weiter in eine gute und sichere Fahrt.
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4: Wie jeden Samstagabend ab 18 Uhr ist hier die SWR 4 Party. Das ist ihr Start ins Wochenende mit den Partyhits, die schon damals jede Party gerockt haben. Und das mit dem Rocken, das meine ich ganz wörtlich. Hier sind Lynyrd Skynyrd, Sweet Home Alabama.
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0: Walk in the Park. A Step in the Dark. Die nächsttricker Band hier der SWR4-Party am Samstagabend. Es ist Fußball-WM und also Fußball und Musik gehören ja irgendwie zusammen, oder? Jeder hat doch diesen einen Titel in sich, der sofort Erinnerungen weckt an ein großes Turnier, einen besonderen Fußballabend oder an den Moment, als plötzlich alle gemeinsam mitgesungen haben. Mich würde ja interessieren, welcher Fußballhit gehört für Sie unbedingt dazu? Schreiben Sie mir es gerne über die SWR4-App, per WhatsApp oder über swr4.de.
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0: Und ich als Ihr Lieblings-DJ kümmere mich jetzt erstmal um die Musik für diesen Samstagabend. Bin sehr gespannt, was von Ihnen alles reinkommen wird. Hier sind The Real Thing. You to me are everything. Hier ist die SWR4-Party.

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1: Kinder, wie die Zeit vergeht. Es ist schon 8:30. Vorsicht auf der B27 Balingen Richtung Villingen-Schwenningen. Zwischen Neukirch und dem Kreisverkehr Rottweil-Nord. In beiden Richtungen laufen hier Hunde auf der Fahrbahn. Die A61 Ludwigshafen Richtung Hockenheim ist zwischen dem Kreuz Speyer und dem Dreieck Hockenheim wegen Bauarbeiten bis morgen früh 5 Uhr gesperrt. Die A8 Karlsruhe Richtung Stuttgart ist zwischen Pforzheim West und Pforzheim Nord wegen Bauarbeiten bis Montag früh 5 Uhr gesperrt. Die A81 Stuttgart Richtung Singen ist zwischen Sindelfingen Ost und Böblingen-Hulb wegen einer Baustelle in beiden Richtungen bis Montag früh 5 Uhr gesperrt. Aktuell nochmal die A81 Stuttgart Richtung Singen, die ist zwischen Gärtringen und Herrenberg wegen der Unfallaufnahme gesperrt. Der Verkehr wird hier abgeleitet. In Freiburg auf der B31A zwischen Freiburg-Mitte Hauptbahnhof und Freiburg-Landwasser St. Georgen, Baustelle 2 Kilometer Stau. Und alle Verkehrsinfos bekommen Sie bei uns immer zum Nachlesen auf swr4.de. Ich wünsche Ihnen weiterhin eine gute und sichere Fahrt.
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1: In Stuttgart scheint immer noch die Sonne, 26 Grad, Lahr leicht bewölkt, 27 Grad, Schwaig leicht bewölkt, 23 und Moorbach bewölkt und 20 Grad. Die Nacht wird klar oder gering bewölkt beginnen, später ziehen von Norden her einige Wolkenfelder zu uns rein und es kühlt ab auf 15 bis 8 Grad. Morgen am Sonntag, da gibt's einen Mix aus Sonne und meist harmlosen Wolken. Im Westerwald sind die Wolken zeitweise dichter, hier bildet sich vereinzelt leichter Schauer. Der Nordwestwind frischt morgen im Tagesverlauf wieder böig auf. Die Temperaturen erreichen noch maximal 16 Grad in der Eifel, aber bis zu 26 im wunderschönen Markgräfler Land.
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1: Wir feiern weiter mit einer Frau, die uns in den 70ern gezeigt hat, wo der Hammer hängt. Im Lady Overall. Endlich eine Frau als Frontfrau einer Band und dann auch noch mit einem Bass in der Hand. Was für eine Ausnahmeerscheinung. Hier ist natürlich Susi Quattro.
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Und da muss ich leider über Susi Quattro drüber, weil Achtung, da ist ein Falschfahrer auf der B50. Platten Richtung Kreuzwicklich zwischen Longkamp und Hochmoselbrücke. Kommt Ihnen ein Falschfahrer entgegen, fahren Sie äußerst rechts, überholen Sie nicht. Auf der B50 Platten Richtung Kreuzwicklich zwischen Longkamp und Hochmoselbrücke. Hier ist ein Falschfahrer unterwegs. Vorsicht in beiden Richtungen. Wir melden das, wenn die Gefahr vorüber ist. 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

Vorsicht auf der A8 Stuttgart Richtung Karlsruhe zwischen Kreuz Stuttgart und Dreieck Leonberg. Hier steht ein defektes Fahrzeug auf der rechten Spur. Bitte vorsichtig fahren. Und meine gute Meldung vor den Straßen. Hier kommt die Entwarnung auf der B50 Platten Richtung Kreuzwittlich. Kein Falschfahrer mehr zwischen Longkamp und der Hochmoselbrücke. Ich wünsche Ihnen weiterhin eine gute und eine entspannte Fahrt durch diesen SWR4 Partyabend. Hier ist ein Stück Musik. Der hat alles, was eine gute Party braucht. Einen treibenden Beat, eine große Portion Optimismus und ein Refrain, der sofort in die Beine geht. Hier sind Black und Everything's Coming Up Roses hier in unserer SWR4 Party am Samstagabend.

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Lied I've Been Thinking About You hier, der SWR4-Party. An diesem Samstagabend müssen wir kurz auf die Straße schauen. Vorsicht auf der A60 Bingen Richtung Mainz zwischen Ingelheim West und Ingelheim Ost. Hier steht ein defekter LKW auf der rechten Spur. Fahren Sie da bitte ganz besonders vorsichtig. Und nochmal die Entwarnung von der B50 Platten Richtung Kreuzwittlich. Kein Falschfahrer mehr zwischen Longkamp und der Hochmoselbrücke. Ich wünsche Ihnen weiterhin eine gute und sichere und entspannte Fahrt durch diesen SWR4 Partyabend. Bis um 23 Uhr können wir gemeinsam noch tanzen, feiern und Spaß haben. Volle zwei Stunden noch. Freue mich auf Sie.

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1: Um 21 Uhr mit Thomas Bertsch. US-Präsident Trump hat für den morgigen Sonntag die Unterzeichnung einer Vereinbarung mit dem Iran angekündigt. Unmittelbar danach solle die Straße von Hormuz wieder für alle geöffnet werden. Das erklärte Trump auf seiner Plattform Truth Social. Das Außenministerium in Teheran hatte eine Unterzeichnung für morgen dagegen ausgeschlossen. Seit gut 2 Monaten gilt im Iran-Krieg eine Waffenruhe. Trotzdem kam es mehrfach zu gegenseitigem Beschuss. Bundesdigitalminister Wildberger hat offenbar mehrere Reden und Gastbeiträge weitgehend von einer KI schreiben lassen. Die Wochenzeitung Die Zeit berichtet, der CDU-Politiker habe dabei immer wieder sprachliche Konstruktionen genutzt, die typisch für Texte mit künstlicher Intelligenz seien. Dies habe die Analyse mit einer Erkennungssoftware ergeben. Die Frankfurter Allgemeine Zeitung hatte in dieser Woche einen Gastbeitrag von Thüringens Ministerpräsident Vogt wegen KI-Verdachts gelöscht. In der Diskussion über die Gesundheitsreform haben sich die gesetzlichen Krankenkassen hinter Ministerin Wagen gestellt. Der Spitzenverband der Kassen warnte davor, den so wörtlich öffentlichen Erpressungsversuchen der Pharmaindustrie nachzugeben. Wagen habe mit ihrer Forderung recht, dass sich alle an der finanziellen Konsolidierung der Krankenversicherung beteiligen müssen, heißt es in einer Erklärung. Große Pharmakonzerne wie Boehringer Ingelheim aus Rheinland-Pfalz haben gedroht, Investitionen in Deutschland zurückzufahren, sollten sie höhere Rabatte gewähren müssen. Titelverteidiger Taylor Fritz aus den USA steht erneut im Finale des Rasentennisturniers auf dem Stuttgarter Weißenhof. Er setzte sich heute gegen den Kasachen Alexander Bublik durch. Aus der Sportredaktion berichtet Jens Othmann.
2: Jeweils ein Break pro Satz reichte Fritz zum Matchgewinn. Nach nur 1 Stunde und 8 Minuten gewann der Amerikaner mit 6:4 und 6:4. Im Finale morgen trifft Taylor Fritz auf seinen Landsmann Ben Shelton. Die Nummer 5 der Welt setzte sich in einem Marathon-Match gegen den Tschechen Jiří Lehecka, die Nummer 12 der Welt, durch. Nach beinahe 3 Stunden Spielzeit bei sommerlichen Temperaturen gewann der Amerikaner mit 6:7, 7:6 und 7:6 und trifft morgen im Finale auf Taylor Fritz.
1: Die deutsche Fußballnationalmannschaft hat ihr Abschlusstraining für das WM-Auftaktspiel morgen gegen Curaçao absolviert. Auch Torhüter Manuel Neuer hat mittrainiert. Es wird erwartet, dass er morgen in der Startelf steht. Anpfiff ist um 19 Uhr unserer Zeit. Die ARD überträgt live. Das Wetter für Baden-Württemberg und Rheinland-Pfalz. Morgen Mix aus Sonne und meist harmlosen Wolken. Im Westerwald und im Rheinland vereinzelt Schauer. Die Temperaturen erreichen höchstens 16 bis 26 Grad. Die Zeit 21.03 Uhr.
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3: Vorsicht auf der A60 Bingen Richtung Mainz zwischen Ingelheim West und Ingelheim Ost. Hier steht ein defekter LKW auf der rechten Spur. Vorsicht im Kreis Esslingen auf der Strecke zwischen dem Abzweig nach Auen und Auen selbst. In beiden Richtungen sind hier Schafe auf der Fahrbahn. Die 61 Ludwigshafen Richtung Hockenheim ist zwischen dem Kreuz Speyer und dem Dreieck Hockenheim wegen Bauarbeiten bis morgen früh 5 Uhr gesperrt. Die A8 Karlsruhe Richtung Stuttgart ist zwischen Pforzheim West und Pforzheim Nord wegen Bauarbeiten bis Montag 5 Uhr gesperrt. Die A81 Stuttgart Richtung Singen ist zwischen Sindelfingen Ost und Böblingen-Hulb wegen einer Baustelle in beiden Richtungen bis Montag früh 5 Uhr gesperrt. Und in Freiburg auf der B31A zwischen Freiburg Mitte Hauptbahnhof und Freiburg-Landwasser St. Georgen Baustelle 2 Kilometer Stau. Alle Verkehrsinfos bekommen Sie bei uns immer zum Nachlesen auf swr4.de. Ich wünsche Ihnen weiterhin eine gute und sichere Fahrt.
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3: So, und jetzt zünden wir die nächste Stufe. Ich freue mich drauf, Sie bestimmt auch. Und ich habe auch die passende Musik zum heutigen Tag bei diesem Wetter. Hier sind Casey and the Sunshine Band.
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0: Burn Baby Burn. Disco Inferno, die Tramps hier in der SWR4 Party am Samstagabend. Vorhin habe ich Sie gefragt, welcher Fußballhit gehört für Sie einfach zu einer Weltmeisterschaft dazu? Denn oft erinnern wir nicht nur an Tore oder Ergebnisse, sondern auch an die Musik. An Titel, die plötzlich überall liefen während der EM oder WM und die einen sofort zurück zu einem ganz bestimmten Turnier bringen. Vielleicht haben Sie ja auch so einen Fußball-Soundtrack im Kopf. Dann schreiben Sie mich gerne an über swr4.de, über die App oder über WhatsApp.
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0: So, jetzt drehen wir die Party noch ein bisschen lauter. Machen Sie mit. Hier ist die SWR4 Party.

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1: Um 9:30 Vorsicht auf der A61 Speyer Richtung Ludwigshafen. Zwischen Schifferstadt und Kreuz Mutterstadt hier ist tatsächlich ein Fahrradfahrer auf der Autobahn unterwegs. Fahren Sie bitte richtig vorsichtig. Die A61 Ludwigshafen Richtung Hockenheim ist zwischen dem Kreuz Speyer und dem Dreieck Hockenheim wegen Bauarbeiten bis morgen früh 5 Uhr gesperrt. Die A8 Karlsruhe Richtung Stuttgart ist zwischen dem Dreieck Karlsruhe und Karlsbad wegen eines brennenden Fahrzeugs gesperrt und weiter zwischen Pforzheim West und Pforzheim Nord wegen Bauarbeiten. Sperrung bis Montag früh 5 Uhr. Die A81 noch Stuttgart Richtung Singen, die ist zwischen Sindelfingen Ost und Böblingen Hulb wegen einer Baustelle in beiden Richtungen noch bis Montag früh 5 Uhr gesperrt. Und alle Verkehrsinfos, die bekommen Sie bei uns immer zum Nachlesen auf swr4.de. Ich wünsche Ihnen weiterhin eine gute und sichere Fahrt.
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1: Hier sind die Temperaturen. Sigmaringen 22 Grad, gerade die Sonne untergegangen. Kirchheim leicht bewölkt, 24 Grad. Kobern-Gondorf bewölkt 18 und Koblenz bewölkt 19 Grad. Die Nacht beginnt klar oder gering bewölkt. Später ziehen von Norden her einige Wolkenfelder zu uns rein und es kühlt ab auf 15 bis 8 Grad. Morgen am Sonntag, da gibt's einen Mix aus Sonne und meist harmlosen Wolken. Im Westerwald sind die Wolken zeitweise dichter, hier bilden sich vereinzelt Schauer. Der Nordwestwind frischt morgen im Tagesverlauf wieder böig auf und die Temperaturen erreichen erstmal maximal 16 Grad in der Eifel und bis zu 26 Grad im Markgräfler Land.
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1: Also wenn ein Titel nach weniger als 10 Sekunden die Tanzfläche füllt, dann ist es dieser. Hier sind ABBA mit Voulez-vous. Auf die Plätze. Fertig. Go.
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Achtung, hier ist leider schon wieder ein Falschfahrer unterwegs, und zwar auf der A61 Speyer Richtung Ludwigshafen. Zwischen Kreuz Speyer und Schifferstadt kommt Ihnen ein Falschfahrer entgegen. Fahren Sie äußerst rechts, überholen Sie nicht. Auf der A61 Speyer Richtung Ludwigshafen zwischen Kreuz Speyer und Schifferstadt ist ein Falschfahrer unterwegs. Vorsicht in beiden Richtungen. Wir melden das, wenn die Gefahr vorüber ist. Verkehrsservice hier in der SWR 4 Party.

bei der Moss, Enrique Iglesias hier in der SWR 4 Party am Samstagabend. Was für ein herrlicher Partyabend. Finden auch Cordu und Willi aus Ruchheim. Sie schreiben Prost, denn sie sitzen auf dem Balkon, schreiben sie, genießen einen guten Drink und hören die Lieblingsmusik mit SWR 4. Vielen Dank für eure WhatsApp in Studio und Grüße zurück zu Cordu und Willi. In Ruchheim, hier ist am Samstagabend Ihre SWR 4 Party.

0: Die Blues Brothers in der SWR4 Party am Samstagabend. Und Vorsicht bitte auf der B19 Aalen Richtung Gingen an der Brenz zwischen Aalen Unterkochen und Aalen Oberkochen Nord. In beiden Richtungen sind hier Menschen auf der Fahrbahn. Und hier kommt die Entwarnung auf der A61 Speyer Richtung Ludwigshafen. Kein Falschfahrer mehr zwischen Kreuz Speyer und Schifferstadt.
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1: Um 22 Uhr mit Thomas Bertsch. Im Irankrieg scheinen sich die Konfliktparteien näher gekommen zu sein. Doch es gibt widersprüchliche Angaben, wann eine Absichtserklärung für ein Friedensabkommen unterzeichnet werden soll. Aus der Nachrichtenredaktion Peter Mühlfeit.
2: Nach Aussage von US-Präsident Trump ist für morgen die Unterzeichnung einer Vereinbarung geplant. Unmittelbar danach soll die Straße von Hormuz wieder geöffnet werden, schreibt er auf seiner eigenen Online-Plattform. Das iranische Außenministerium widerspricht Trumps Zeitplan. Es werde nicht morgen, sondern eher in den kommenden Tagen sein. Für die Nutzung der wichtigen Meerenge werde der Iran künftig Gebühren verlangen. Im Irankrieg gilt seit Wochen eine Waffenruhe, die allerdings immer wieder gebrochen wird.
1: In der Diskussion über die Gesundheitsreform haben sich die gesetzlichen Krankenkassen hinter Ministerin Wagen gestellt. Der Spitzenverband der Kassen warnte davor, den so wörtlich öffentlichen Erpressungsversuchen der Pharmaindustrie nachzugeben. Große Unternehmen kritisieren, dass sie nach den Reformplänen bei vielen Medikamenten höhere Rabatte gewähren müssen. Thomas Dechsel mit Einzelheiten.
3: Konzerne wie Eli Lilly aus den USA und Boehringer Ingelheim aus Rheinland-Pfalz haben gedroht, Investitionen in Deutschland zurückzufahren. Der Spitzenverband der Kassen weist diese Drohung jetzt zurück. Die Gesundheitsministerin habe mit ihrer Forderung recht, dass sich alle an der finanziellen Konsolidierung der gesetzlichen Krankenversicherung beteiligen müssen. Wagen selbst zeigte sich unbeeindruckt von der Drohung. Deutschland bleibe ein attraktiver Standort, etwa wegen der Erstattung von Arzneimitteln durch die Kassen oder wegen der Forschungsbedingungen hierzulande, sagte sie in einem Interview.
1: Ungarns früherer Ministerpräsident Orbán bleibt Vorsitzender seiner rechtsnationalen Partei Fidesz. Der 63-Jährige wurde auf dem Parteitag in Budapest ohne Gegenstimmen gewählt. Orbán räumte ein, die Schuld an der Niederlage bei der Parlamentswahl im April zu tragen. Er wolle Fidesz durch eine Neuorganisation an der Basis stärken. Ziel sei die effiziente Arbeit als Oppositionspartei. Der österreichische Fußballbund hat den Vertrag mit dem deutschen Trainer Ralf Rangnick bis zur EM 2028 verlängert, noch vor dem ersten WM-Spiel des Teams. Dies sei ein klares Zeichen für Kontinuität, so der Verband. Rangnick ist seit 2022 Trainer der Österreicher. Das Team startet am Mittwoch gegen Jordanien in die WM. Das Wetter für Deutschland. In der Nacht vom Norden bis in den Osten bewölkt mit Schauern, im Süden meist nur gering bewölkt, Tiefstwerte 16 bis 8 Grad. Tagsüber dann in der Nordhälfte und im Osten unbeständig, teils dichte Wolken und weitere Schauer, vereinzelt auch Gewitter. In der Südhälfte dagegen weitgehend trocken und sonnig. Höchsttemperaturen zwischen 16 und 26 Grad. Die Zeit 22.03 Uhr.
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4: Vorsicht im Bodenseekreis auf der Kreisstraße zwischen Mühlhofen und Grasbeuren. Hier liegt ein Tier auf der Fahrbahn. Nochmal die Entwarnung auf der 61 Speyer Richtung Ludwigshafen. Kein Falschfahrer mehr zwischen Kreuz Speyer und Schifferstadt. Die A61 Ludwigshafen Richtung Hockenheim ist zwischen dem Kreuz Speyer und dem Dreieck Hockenheim wegen Bauarbeiten bis 5 Uhr morgen früh gesperrt. Die A8 Karlsruhe Richtung Stuttgart ist zwischen Pforzheim West und Pforzheim Nord wegen einer Baustelle bis Montag früh 5 Uhr gesperrt. Und noch die A81 Stuttgart Richtung Singen, die ist zwischen Sindelfingen Ost und Büblingen Hulb wegen einer Baustelle in beiden Richtungen bis Montag früh 5 Uhr gesperrt. Und dann noch ganz neu, Vorsicht bitte auf der A8 Karlsruhe Richtung Stuttgart zwischen Leonberg West und Leonberg Ost, hier steht ein defekter PKW. Und alle Verkehrsinfos bekommen Sie bei uns immer zum Nachlesen auf swr4.de. Ich wünsche Ihnen weiterhin eine gute und sichere Fahrt.
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4: Ob Sie auf dem Balkon die Beine schwingen, auf der Terrasse die Disco-Kugel vom letzten Geburtstag rausholen oder im Garten den Rasenfläche zur Tanzfläche machen, freue mich drauf. Machen Sie mit, weil heute Abend feiern wir überall im Südwesten.
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Thelma Houston, Don't Leave Me This Way. In der SWR 4 Party am Samstagabend. Die Fußball-WM ist gerade erst gestartet. Die ersten Spiele sind gespielt. Bis zum Finale liegen noch viele spannende Abende vor uns. Mit Gesprächen über Tore, Überraschungen, großen Momenten und wahrscheinlich auch die ein oder andere hitzige Diskussion. Aber eins steht fest, zu einem guten Fußballabend gehört auch gute Musik. Und deshalb feiern wir jetzt weiter gemeinsam durch diesen Samstagabend mit Titeln zum Mitsingen, zum Mitwippen und vor allem zum Lauterdrehen. Ganz einfach, gute Laune, gute Partymusik. Hier ist die SWR 4 Party.

Tina, die Große in der SWR4-Fahrt hier am Samstagabend. Vor Sie bitte auf der A8, A81 Karlsruhe Richtung Stuttgart zwischen Leonberg Ost und der Raststätte Sindelfingerwald Süd. Hier steht ein defektes Fahrzeug. Vor Sie bitte auch auf der B10 Stuttgart Richtung Ulm zwischen Uhingen West und Göppingen Faulendau. Hier steht ein defekter LKW. Und vor Sie auf der A67 Darmstadt Richtung Mannheim zwischen Lorsch und der Rastplatz Wildbahn Gefahr durch Reifenteile auf der rechten Spur.

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1: Einfach so abgebrochen in Time Warp, aber wären 10 Sekunden sowieso vorbei gewesen. Der Time Warp hier in der SWR4 Party. Vorsicht bitte auf der A5 Karlsruhe Richtung Frankfurt. Zwischen Bensheim und Zwingenberg hier läuft eine Person auf der Fahrbahn. Vorsicht bitte auf der B10 Stuttgart Richtung Ulm. Zwischen Uhingen West und Göppingen Faundau. Hier steht ein defekter LKW. Vorsicht auf der A67 Darmstadt Richtung Mannheim. Zwischen Lorsch und Rastplatz Wildbahn. Gefahr durch Reifenteile auf der rechten Spur. Die Staus A5 Karlsruhe Richtung Basel zwischen Dreieck Weil am Rhein und Grenzübergang Weil am Rhein-Basel. 1 Kilometer Lkw-Stau. Die A61 Ludwigshafen Richtung Hockenheim ist zwischen dem Kreuz Speyer und dem Dreieck Hockenheim wegen Bauarbeiten bis 5 Uhr morgen früh gesperrt. Die A8 Karlsruhe Richtung Stuttgart ist zwischen Pforzheim West und Pforzheim Nord wegen einer Baustelle bis Montag früh 5 Uhr gesperrt. Und aktuell die A81 Stuttgart Richtung Singen, die ist zwischen Sindelfingen Ost und Büblingen-Hulb wegen einer Baustelle in beiden Richtungen bis Montag 5 Uhr gesperrt. Und alle Verkehrsinfos gibt es bei uns immer zum Nachlesen auf swr4.de. Ich wünsche Ihnen weiterhin eine gute und sichere Fahrt.
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1: Hier sind nochmal die aktuellen Temperaturen für heute Abend. Leimen bewölkt 20 Grad, Wangen klar 21 Grad. Trier bewölkt 20 und Herdorf bewölkt und 15 Grad. Die Nacht beginnt klar oder gering bewölkt. Später ziehen von Norden her einige Wolkenfelder zu uns rein. Es kühlt ab auf 15 bis 8 Grad. Morgen am Sonntag, da gibt es einen Mix aus Sonne und meist harmlosen Wolken. Im Westerwald sind die Wolken zeitweise dichter. Hier bilden sich vereinzelt Schauer. Der Nordwestwind frischt morgen im Tagesverlauf wieder böig auf. Und die Temperaturen erreichen morgen maximal 16 Grad in der Eifel und bis 26 Grad im Markgräfler Land.
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Es geht im Gut. Westernhagen hier in der SWR4-Party am Samstagabend. Vorsicht bitte auf der 5 Karlsruhe Richtung Frankfurt zwischen der Raststätte Bruchsal und

diesen Personen auf der Autobahn bitte vorsichtig fahren. Und vorsichtig bitte auf der A5 Karlsruhe Richtung Frankfurt zwischen Bensheim und Zwingenberg. Auch hier läuft eine Person auf der Autobahn. Fahrt auch hier bitte ganz besonders vorsichtig. Verkehrsservice hier in unserer SWR4-Party.

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Don't Let Me Be Misunderstood in der SWR4-Party am Samstagabend. An dieser Stelle vielen Dank an alle, die mitgetanzt haben in ganz Baden-Württemberg oder in Rheinland-Pfalz. Es war ein großer Spaß, hat sehr viel Freude gemacht. Im Moment ploppt hier noch eine gelbe Meldung auf, gelb, weil das heißt Achtung. Vorsicht bitte auf der A3 Würzburg Richtung Frankfurt zwischen Offenbacher Kreuz und Frankfurt am Main Süd. Da läuft eine Person auf der Fahrbahn. Fahren Sie bitte vorsichtig. Weiter eine gute Fahrt. Hier gibt es jetzt die A3-Hitnacht. Wenn Sie aber heute Nacht nicht schlafen können oder nicht dürfen, dann tanzen Sie einfach durch die Nacht. Tschüss.

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1: Um 23 Uhr mit Michael Hafke. Zwischen den USA und dem Iran soll ein unterschriftsreifes Abkommen vorliegen. Unklarheit herrscht darüber, wann es unterzeichnet wird. Vermittler Pakistan sagt in Kürze und US-Präsident Trump morgen. Das hat der Iran aber ausgeschlossen. Aus der Nachrichtenredaktion Martin Seiler.
2: Die Vereinbarung sieht Berichten zufolge vor, dass der Iran die Straße von Hormus öffnet und die USA im Gegenzug die Blockade iranischer Häfen aufheben und Sanktionen aussetzen. Zudem soll innerhalb von 60 Tagen die Frage des iranischen Atomprogramms geklärt werden. Ungewiss ist weiter, wie beide Seiten diesbezüglich zusammenfinden wollen. Trump kündigte an, das angereicherte iranische Uran zu zerstören, zum passenden Zeitpunkt, wenn alles ruhig ist, so der US-Präsident. Zugleich drohte er Teheran wieder mit ernsthaften Konsequenzen, sollte der ausgehandelte Plan nicht vollständig umgesetzt werden.
1: Rund 3 Monate vor den beiden Landtagswahlen in Ostdeutschland warnen mehrere führende CDU-Politiker ihre Partei vor einer Zusammenarbeit mit der AfD. Der Vorsitzende des Arbeitnehmerflügels der Partei Rathke sagte der Frankfurter Allgemeinen Sonntagszeitung, in dem Moment, in dem die CDU der AfD die Hand reiche, sei sie kaputt. Auch der Hamburger CDU-Vorsitzende Thering und Nordrhein-Westfalens Innenminister Reul zeigten sich alarmiert. Laut Umfragen liegt die AfD sowohl in Mecklenburg-Vorpommern als auch in Sachsen-Anhalt deutlich in Führung. In Mecklenburg-Vorpommern wird Ministerpräsidentin Schwesig an der Spitze der SPD in den Wahlkampf ziehen. Ihr Ziel sei es, die Sozialdemokraten wieder zur stärksten Kraft zu machen, so die 52-Jährige. Im nordirischen Belfast haben tausende Menschen gegen Rassismus protestiert. Die Demonstranten trugen Plakate mit Aufschriften wie Hass ist die einzige Bedrohung für unsere Straßen. Sie reagierten damit auf die ausländerfeindlichen Proteste in den vergangenen Tagen, bei denen es zu gewalttätigen Ausschreitungen gekommen war. Auslöser war die Veröffentlichung des Videos eines brutalen Messerangriffs, für den ein sudanesischer Migrant verantwortlich gemacht wurde. Mit dem kleinen Fahrplanwechsel am morgigen Sonntag endet eines der größten Bahnprojekte der vergangenen Monate, die Generalsanierung der Strecke Hamburg-Berlin. 10 Monate lang war die Verbindung gesperrt. Ab morgen fahren die Fernzüge zwischen Hamburg und Berlin wieder im Halbstundentakt. Die Regionalzüge verkehren auf den üblichen Linien. Und das waren die Nachrichten. Das Wetter in Deutschland. In der Nacht ist es im Nordosten bewölkt. Es gibt gebietsweise Schauer oder Gewitter. Im Südwesten bleibt es trocken. Werte gehen zurück auf 15 bis 7 Grad. Morgen dann ist es oft bewölkt. Dazu etwas Sonne und zeitweise Schauer. Im Süden bleibt es heiter bis wolkig und häufig trocken. Und das bei 16 bis 27 Grad. Am Montag ist es leicht wechselhaft und windig. Im Süden und Südwesten ist es freundlicher und 16 bis 26 Grad. Und am Dienstag dann heiter bis wolkig. Von Westen her kommen Schauer bei 19 bis 29 Grad. Es ist 23.03 Uhr.
3: Guten Abend auf die Straßen. Die A1 Bremen-Osnabrück ist zwischen Kloppenburg und Vechta wegen einer Baustelle bis Montag früh in beiden Richtungen gesperrt. Die A3 Nürnberg-Passau ist zwischen dem Kreuz Deggendorf und Hengersberg wegen Bauarbeiten bis Montag 2 Uhr in beiden Richtungen gesperrt. Die A4 Olpe nach Köln ist zwischen Reishof-Bergneustadt und Gummersbach bis morgen 17 Uhr gesperrt. A5 Karlsruhe Richtung Basel zwischen dem Dreieck Weil am Rhein und dem Grenzübergang Weil am Rhein-Basel 1 Kilometer Lkw-Stau. Die A7 Flensburg-Hannover ist zwischen Hamburg-Stellingen und Heimfeld bis Montag 5 Uhr in beiden Richtungen dicht. Und das gilt auch für die A8 Karlsruhe nach Stuttgart zwischen Pforzheim West und Nord. Die A43 Recklinghausen-Wuppertal ist zwischen Bochum-Riemke und dem Kreuz Bochum in beiden Richtungen bis Montag früh gesperrt. Und das gilt auch für die A44 Essen Richtung Düsseldorf zwischen dem Kreuz Düsseldorf-Nord und Flughafen. Die A61 Ludwigshafen Richtung Hockenheim ist zwischen dem Kreuz Speyer und dem Dreieck Hockenheim bis morgen 5 Uhr gesperrt. Die A81 Stuttgart-Singen ist zwischen Sindelfingen-Ost und Böblingen-Hulb wegen einer Baustelle in beiden Richtungen bis Montag 5 Uhr gesperrt. Die A94 Richtung München ist zwischen Feldkirchen-Ost und München-Riem wegen Bauarbeiten bis morgen früh gesperrt. Die A480 Reiskirchen-Gießen ist zwischen dem Reiskirchener Dreieck und Wettenberg bis Montag früh gesperrt. Und das gilt auch für die A553 Bliesheim-Brühl zwischen Brühl-Ost und Nord in beiden Richtungen. Gute Fahrt!
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3: In dieser Nacht von MDR Thüringen mit Klaus Schredder-Grau. Einen schönen Abend.

Aus dem wunderbaren Zeichentrickfilm Watership Down, der Titel Bright Eyes, geschrieben übrigens von Mike Bett. Und das ist ein Komponist, der nicht nur wunderschöne Lieder geschrieben hat, sondern auch Erkennungsmelodien für das Fernsehen. Von ihm stammte die letzte Musik von Wetten, dass. Ich bin gespannt, ob sie denn zum Jahresende, wenn die Kaulitz-Brüder dann die Bühne betreten, wieder zum Einsatz kommt. Und damit herzlich willkommen zur ARD-Hitnacht von Samstag auf Sonntag, die ja auch mal wieder ein bisschen Fußball-WM geprägt ist. Gerade eben ging das Abendspiel Katar gegen Schweiz zu Ende und in der letzten Sekunde quasi, in der Nachspielzeit mussten die Schweizer dann den Ausgleich kassieren. Da sah der Schnapper der Schweizer auch nicht allzu gut aus. Der Gregor Kobel von Borussia Dortmund, ja, da schlitterte der Ball links an ihm vorbei in den Kasten. Und gleich geht's ja munter weiter. Da werden die Samba-Fußballer aus Brasilien ins Geschehen eingreifen. Um Mitternacht unserer Zeit geht's los gegen Marokko. Wir halten Sie da sporadisch auf dem Laufenden. Jetzt gleich Ed Sheeran mit Lego House, zuvor der Klassiker von Cockrobin, The Promise You Made.

Mr. Ed Sheeran. Heute war der Tag der Nähmaschine und der Welttag des öffentlichen Strickens. Zwei Dinge, mit denen ich ganz persönlich auf Kriegsfuß stehe. Also ich kann weder nähen noch stricken und ich habe da ganz dunkle Erinnerungen noch. Damals in der Grundschule, und das ist schon ziemlich lange her, da gab es auch ein Fach, das hieß Handarbeit. Ich bin kläglich gescheitert. Da passt mir ein anderer Welttag heute viel besser in den Kram, nämlich der Welttag des Gins ist heute, ja, ein sehr feines Getränk. Und wenn man sich noch an die Königin Mutter von England erinnert, die hat sich ja auch gerne mal einen eingeschenkt, einen Gin, und ich glaube, es hat ihr auch nicht geschadet. Sie wurde immerhin 101. Die ARD Hitnacht, jetzt gleich mit Cat Stevens, Morning Has Broken, und zuvor hüpfen wir mit den Pointer Sisters.

0: Am Dienstag wieder 76. Der alte Jatzer Klaus Lage. Steig nicht aus. Und damit hallo auf die Straßen. Die A1 Bremen-Osnabrück ist zwischen Kloppenburg und Vechta wegen einer Baustelle bis Montag früh in beiden Richtungen gesperrt. Die A3 Nürnberg-Passau ist zwischen dem Kreuz Deggendorf und Hengersberg wegen Bauarbeiten bis Montag 2 Uhr in beiden Richtungen dicht. Die A4 Olpe nach Köln ist zwischen Reichshof-Bergneustadt und Gummersbach wegen einer Baustelle bis morgen 17 Uhr gesperrt. A5 Karlsruhe Richtung Basel zwischen dem Dreieck Weil am Rhein und dem Grenzübergang Weil am Rhein-Basel 1 Kilometer Lkw-Stau. Die A7 Flensburg-Hannover ist zwischen Hamburg-Stellingen und Heimfeld bis Montag 5 Uhr in beiden Richtungen gesperrt. Die A8 Karlsruhe nach Stuttgart ist zwischen Pforzheim West und Nord bis Montag ebenfalls 5 Uhr gesperrt. Dann die A43 Recklinghausen-Wuppertal ist zwischen Bochum-Riemke und dem Kreuz Bochum in beiden Richtungen ebenfalls bis Montag früh gesperrt. Und das gilt auch für die 44 Essen-Düsseldorf zwischen dem Kreuz Düsseldorf-Nord und Flughafen. Die A61 Ludwigshafen Richtung Hockenheim ist zwischen dem Kreuz Speyer und dem Dreieck Hockenheim bis morgen 5 Uhr gesperrt. Die A81 Stuttgart-Singen ist zwischen Sindelfingen-Ost und Böblingen-Hulb in beiden Richtungen bis Montag 5 Uhr gesperrt. Und das gilt auch für die 94 Passau-München zwischen Feldkirchen-Ost und München-Riem. Und für die A480 Reiskirchen-Gießen zwischen dem Reiskirchener Dreieck und Wettenberg. Und auch für die A553 Bliesheim-Brühl zwischen Brühl-Ost und Nord. Da, wo es geht, eine angenehme Fahrt.
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0: Mit Klaus Schräder-Grau. Hallöchen.

The Rainbow in der ARD-Hitnacht. Jetzt gleich Musik von Tears for Fears. Ja, die beiden, die da noch unterwegs sind, Kurt und Roland, gehen gelegentlich mal auf Tour. Zuletzt war das vor 3-4 Jahren der Fall. Und was da passiert ist, das haben sie in einem Live-Album und auch in einer Live-DVD festgehalten. Und das Werk hieß The Tipping Point Tour. Und das können Sie sich gerne auch anschauen. Gibt es einen Film drüber. Und beide Akteure werden in diesem Jahr 65 Jahre alt. Kurt in wenigen Tagen am 24. Juni und Roland dann im August. Und gelegentlich treffen sich die beiden, um Musik zu machen und gemeinsam noch auf der Bühne zu stehen, auch um ihre alten Hits zu spielen. Beispielsweise diesen hier, Ende der 80er, Sowing the Seeds of Love.

Ja, der Song kommt doch gar nicht mal so ungelegen. In 8 Minuten beginnt der neue Tag, da beginnt der Sonntag, der 14. Juni. Céline Dion, a new day has come. Ja, und in der kommenden Stunde, da schauen wir genauer in den neuen Tag, denn da schauen wir auch auf unsere prominente Geburtstagsliste. Und da hat, ja, der Paradiesvogel der 80er Geburtstag, Boy George von Culture Club, wird 65 und im Laufe der Nacht werden wir ihm noch ganz ausführlich zum Geburtstag gratulieren. Ja, fußballtechnisch geht's ja auch dann weiter um Mitternacht. Da halten wir sie auch auf dem Laufenden im Rahmen der Fußball-Weltmeisterschaft. Und jetzt She's Like the Wind. Patrick Swayze und danach noch Garland Jeffries. Hail, hail, rock and roll.

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1: Um 0 Uhr mit Ronald Lessig. Zwischen den USA und dem Iran soll ein unterschriftsreifes Abkommen vorliegen. Unklarheit herrscht darüber, wann es unterzeichnet wird. Vermittler Pakistan sagt in Kürze und US-Präsident Trump kündigte es für heute an. Das hat der Iran aber ausgeschlossen. Aus der Nachrichtenredaktion Martin Seiler.
2: Die Vereinbarung sieht Berichten zufolge vor, dass der Iran die Straße von Hormus öffnet und die USA im Gegenzug die Blockade iranischer Häfen aufheben und Sanktionen aussetzen. Zudem soll innerhalb von 60 Tagen die Frage des iranischen Atomprogramms geklärt werden. Ungewiss ist weiter, wie beide Seiten diesbezüglich zusammenfinden wollen. Trump kündigte an, das angereicherte iranische Uran zu zerstören. Zum passenden Zeitpunkt, wenn alles ruhig ist, so der US-Präsident. Zugleich drohte er Teheran wieder mit ernsthaften Konsequenzen, sollte der ausgehandelte Plan nicht vollständig umgesetzt werden.
1: Das russisch kontrollierte Atomkraftwerk Saporischschja in der Ukraine ist wieder am Netz. Das teilte die internationale Atomenergiebehörde mit. Zuvor war der Strom infolge eines Angriffs zum 19. Mal seit Kriegsbeginn ausgefallen. 3 Tage lang wurde das AKW per Notstrom betrieben, während der Strom bei einer lokalen Feuerpause wiederhergestellt wurde. Im nordirischen Belfast haben tausende Menschen gegen Rassismus protestiert. Die Demonstranten trugen Plakate mit Aufschriften wie »Hass ist die einzige Bedrohung für unsere Straßen«. Sie reagierten damit auf die ausländerfeindlichen Proteste in den vergangenen Tagen, bei denen es zu gewalttätigen Ausschreitungen gekommen war. Auslöser war das Video eines brutalen Messerangriffs, für den ein Sudanese verantwortlich gemacht wurde. Bei der Fußball-Weltmeisterschaft ist die Schweiz mit der Enttäuschung ins Turnier gestartet. Die Mannschaft kam in der Partie gegen Katar nicht über ein 1:1 hinaus. Aus dem ARD-WM-Team Jakob Rüger.
3: Für die Kataris, die den Ausgleich in der Nachspielzeit erzielten, ist es der erste Punktgewinn bei einer Weltmeisterschaft. Die deutsche Fußballnationalmannschaft ist in ihrem ersten WM-Spielort Houston gelandet. Dort wird Bundestrainer Julian Nagelsmann gegen 1.45 Uhr unserer Zeit mit Mittelfeldspieler Alexander Pavlovic zur Pressekonferenz erwartet. Österreich plant über die WM hinaus mit Nationaltrainer Ralf Rangnick. Der Verband gab heute die Vertragsverlängerung bis zur Europameisterschaft 2028 bekannt.
1: Das waren die Nachrichten. Das Wetter in Deutschland. Im Nordosten bewölkt, gebietsweise Schauer oder Gewitter, im Südwesten trocken bei 15 bis 7 Grad. Tagsüber oft bewölkt mit etwas Sonne, zeitweise Schauer, im Süden heiter bis wolkig und trocken, 16 bis 27 Grad. Am Montag leicht wechselhaft und windig, im Süden und Südwesten freundlicher, bei 16 bis 26 Grad und am Dienstag heiter bis wolkig bis 29 Grad. Es ist 0:03 Uhr.
4: Hallo unterwegs. Die A1 Bremen-Osnabrück ist zwischen Kloppenburg und Vechta wegen einer Baustelle bis Montag früh in beiden Richtungen gesperrt. Die A3 Nürnberg-Passau ist zwischen dem Kreuz Deggendorf und Hengersberg wegen Bauarbeiten bis Montag 2 Uhr in beiden Richtungen dicht. Die A4 Olpe nach Köln ist zwischen Reishof, Bergneustadt und Gummersbach wegen einer Baustelle bis 17 Uhr gesperrt. Dann haben wir die A5 Karlsruhe Richtung Basel zwischen dem Dreieck Weil am Rhein und dem Grenzübergang Weil am Rhein-Basel hier 1 Kilometer Lkw-Stau. Die A7 Flensburg-Hannover ist zwischen Hamburg-Stellingen und Heimfeld bis Montag 5 Uhr in beiden Richtungen dicht. Die A8 Karlsruhe Richtung Stuttgart ist zwischen Pforzheim West und Nord bis Montag 5 Uhr gesperrt. Und das gilt auch für die A43 Recklinghausen-Wuppertal zwischen Bochum-Riemke und dem Kreuz Bochum in beiden Richtungen. Und das gilt auch für die 44 Essen nach Düsseldorf zwischen dem Kreuz Düsseldorf-Nord und Flughafen. Die A61 Ludwigshafen Richtung Hockenheim ist zwischen dem Kreuz Speyer und dem Dreieck Hockenheim noch bis 5 Uhr gesperrt. Die A81 Stuttgart-Singen ist zwischen Sindelfingen-Ost und Böblingen-Hulb bis Montag 5 Uhr in beiden Richtungen gesperrt. Die A94 Passau-München ist zwischen Feldkirchen-Ost und München-Riem noch bis heute früh in beiden Richtungen gesperrt. Die A480 Reiskirchen-Gießen ist zwischen dem Reiskirchener Dreieck und Wettenberg bis Montag 5 Uhr in beiden Richtungen gesperrt. Und das gilt auch für die A553 Bliesheim-Brühl zwischen Brühl-Ost und Nord. Da, wo es geht, eine gute Fahrt. Kommen Sie gut durch.
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4: mit Klaus Schredderau. Schönen Sonntag.

0: Das war ein Skandal damals. Madonna, Like Virgin. Ja, und jetzt geht's um Lieder. Ja, jetzt werden Sie sagen, Mensch, was redet der Schredder Rauder wieder für ein Blödsinn? Die ganze Nacht besteht aus Liedern. Ja, aber jetzt geht's um ganz bestimmte Lieder. Und zwar um die, die Adel Tawil in seinem Leben geprägt haben.
1: Ich wollte halt auf der einen Seite einfach den Soundtrack meines Lebens machen. Das sind alles Lieder, die ich mit bestimmten Situationen verbinde. Purple Rain, da habe ich das erste Mal Blues getanzt mit einem wunderschönen Mädel. Und das war so, boah, unglaublich, mitten in der Pubertät. Und Rage Against the Machine, Nirvana, das waren Songs, die habe ich mit meiner Schulband damals nachgespielt und so. Also jedes Lied hat eine ganz, ganz starke Bedeutung. Und die wollte ich halt zusammenpacken, das habe ich dann gemacht. Und dann aber auch noch gleichzeitig eine Geschichte erzählen. Also so ein bisschen chronologisch, wie mein Leben so verlaufen ist und wie ich dann irgendwann so mit 16, 17 dastand und dachte, Mann, wann werde ich denn berühmt sein? Ja, wann wird's mir denn passieren? Und da ging nichts und ich war ein Loser und das hat alles nicht funktioniert. Und dann kam Kurt Cobain und sagte, ich soll kommen, wie ich bin. Bleib einfach, wie du bist, Adel. Dann klappte das auch mit The Boys, Ich und ich. Und jetzt singe ich meine Lieder.

Seine Choreografien auf der Bühne war kapriziös und kurios gleichzeitig. Joe Cocker. Ja, die Fußball-WM ist in vollem Gange, auch in dieser Nacht. Brasilien gegen Marokko, und da ist gerade ein Treffer gefallen, und zwar für Marokko. Wer hätte das für möglich gehalten, weil die Brasilianer haben die bis eben ausgetanzt mit allem Komfort und zurück. Und ein Spieler der Brasilianer hätte fast den Führungstreffer auf dem Kopf gehabt. Ja, aber er hat leider den Ball nicht so ganz getroffen. Somit ging das Leder eben nicht rein. Und jetzt 0:1 für Marokko in der 20. Spielminute. Jetzt habe ich noch Fleetwood Mac für Sie. Den Hit aus dem Album Tango in the Night, Tell Me Sweet Little Lies. Und dann schauen wir mal wieder auf die Baustellenliste in dieser Nacht in unserem Verkehrsservice.

0: kurz vor halb eins haben wir's. Damit hallo unterwegs. Die A1 Bremen-Osnabrück ist zwischen Kloppenburg und Vechta wegen einer Baustelle bis Montag früh in beiden Richtungen gesperrt. Die A3 Nürnberg-Passau ist zwischen dem Kreuz Deggendorf und Hengersberg bis Montag 2 Uhr ebenfalls in beiden Richtungen gesperrt. Die A4 Olpe Richtung Köln ist zwischen Reishof, Bergneustadt und Gummersbach bis 17 Uhr gesperrt. A5 Karlsruhe Richtung Basel zwischen dem Dreieck Weil am Rhein und dem Grenzübergang Weil am Rhein-Basel 1 Kilometer LKW-Stau. Die A7 Flensburg-Hamburg ist zwischen Hamburg-Stellingen und Heimfeld bis Montag 5 Uhr in beiden Richtungen gesperrt. Die A8 Karlsruhe Richtung Stuttgart ist zwischen Pforzheim-West und Nord ebenfalls bis Montag 5 Uhr gesperrt. Und das gilt auch für die A43 Recklinghausen-Wuppertal zwischen Bochum-Riemke und dem Kreuz Bochum in beiden Richtungen. Die A44 Essen Richtung Düsseldorf ist ebenfalls gesperrt bis Montag früh und zwar zwischen dem Kreuz Düsseldorf-Nord und Flughafen. Die 61 Ludwigshafen nach Hockenheim ist gesperrt zwischen dem Kreuz Speyer und dem Dreieck Hockenheim noch bis 5 Uhr. Die 81 Stuttgart-Singen ist zwischen Sindel, Fingen-Ost und Böblingen-Hülp in beiden Richtungen bis Montag 5 Uhr gesperrt. Und das gilt auch für die 94. Nee, Quatsch, dies gilt nur bis heute früh bei der 94 Passau München. Zwischen Feldkirchen Ost und München Riemsperrung wegen Bauarbeiten in beiden Richtungen bis heute früh, nicht bis morgen. Die A480 Reiskirchen Gießen ist zwischen dem Reiskirchener Dreieck und Wettenberg in beiden Richtungen gesperrt. Hier bis Montag 5 Uhr. Und das gilt auch für die A553 Bliesheim Brühl zwischen Brühl Ost und Nord, auch hier in beiden Richtungen. Gute Fahrt!
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0: Mit Klaus Schräder-Gau. Hallo.

Wichtige Warnmeldung für die Autofahrer. Vorsicht bitte. Auf der B27, B33 Schaffhausen, Villingen-Schwenningen zwischen Donaueschingen und Bad Dürheim kommt Ihnen ein Falschfahrer entgegen. Bitte äußerst rechts fahren, nicht überholen. Auf der B27, B33 Schaffhausen, Villingen-Schwenningen zwischen Donaueschingen und Bad Dürheim ist ein Falschfahrer unterwegs. Vorsicht in beiden Richtungen.

0: Aber Fußballer haben ausgeglichen, also ein recht sehenswerter Treffer von Vinicius Junior, Brasilien gegen Marokko, jetzt 1:1. Und heute ist Sonntag, der 14. Juni. Wir schauen auf die prominente Geburtstagsliste von damals. Und da finden wir ganz oben einen Herrn, der recht flinke Finger hat, sag ich mal. Der chinesische Pianist Lang Lang wird heute 44. Er ist ja mit einer Deutschen verheiratet. Und die beiden haben auch schon Nachwuchs bekommen. Seine Frau, die Pianistin Gina Alice Redlinger. Sie leben gemeinsam in Peking und in New York. Dann ein Mann, der, ja, ich sag mal, einen sehr, sehr guten Kochlöffel zu Hause hat, denn er kocht ganz ausgezeichnet. Der Fernsehkoch und Gastronom Björn Freitag aus dem Ruhrpott, genauer sagt aus Dorsten, habe ich ihn mal getroffen in seinem Restaurant. Ein sehr sympathischer Zeitgenosse, er wird heute 53. Unser Tennis-Ass Steffi Graf feiert heute ihren 57. Geburtstag. Dann die italienische Singer-Songwriterin und Rocksängerin Gianna Nannini wird heute 72. Ja, und ein Mann, ja, da kann man sagen, er haut täglich einen raus, den Trump des Tages, Onkel Donald, der US-Präsident, der amtierende, wird heute Runde 80. Und dann ein Mann, den man in den 80ern den Paradiesvogel der Musikbranche genannt hat, Boy George. Er wird heute 65 und ihm gratulieren wir jetzt mal ganz ausführlich. Do you really want to?
1: 1982. Do You Really Want to Hurt Me bedeutet den Durchbruch für Culture Club und Frontmann Boy George. Als ihm dieser Song kurz vor seinem 60. Geburtstag bei einem Interview vorgespielt wird, sagt er:
2: Das ist interessant, dass Sie Do You Really Want to Hurt Me gespielt haben, denn das hat eine ganz andere Aussage. Ich bin das Beste seit geschnitten Brot. Ich bin heute viel selbstsicherer als mit 18 oder 19. Da war ich viel unsicherer.
1: Boy George, der mit bürgerlichem Namen George Allen O'Dowd heißt, wächst als Sohn irisch-katholischer Eltern in London auf. Schon als Jugendlicher experimentiert George mit Schminke und klaut dafür auch Schminkutensilien in Geschäften. Er hat ein Faible für Musik und Mode, bewundert die Glamrock-Pioniere Mark Bolan und David Bowie und fängt an, deren Stil zu kopieren. Mit 15 fliegt er von der Schule, wohl auch wegen der Klamotten.

0: Sein drastisches Make-up, seine wilden, mitunter betont weiblichen Hairstylings, sein androgyner Kleidungsstil, all das wird zu seinem Markenzeichen. Boy George steigt mit seinem extravaganten Erscheinungsbild in den 1980er Jahren zum Pop-Idol auf. Nach der vorübergehenden Auflösung von Culture Club 1986 startet Boy George eine Solo-Karriere. Er ist aber auch als DJ enorm erfolgreich, nachdem ihn Ministry of Sound, einer der weltweit berühmtesten Nachtclubs, angeheuert hat. Es folgt die Compilation-Reihe The Annual, die mit Gold und Platin ausgezeichnet wird.
1: You know, I feel like I'm really lucky to do what I do. You know, I really do. And I think finally now I'm like, wow, this is so great.
0: Ich habe wirklich Glück, das tun zu können, was ich tue. Und jetzt, endlich, denke ich, wow, das ist wirklich großartig, erzählt Boy George. I'm the best.

weiterer Falschfahrer, Vorsicht bitte, auf der A3 Nürnberg-Passau zwischen Kirchroth und Metten ist ein Falschfahrer unterwegs, äußerst rechts fahren, nicht überholen. Falschfahrer auf der A3 Nürnberg-Passau zwischen Kirchroth und Metten.

Nach wie vor aufpassen bitte. Auf der A3 Nürnberg-Passau zwischen Kirchroth und Metten kommt Ihnen ein Falschfahrer entgegen. Äußerst rechts fahren, nicht überholen. Falschfahrer auf der A3 Nürnberg-Passau zwischen Kirchroth und Metten. Und hier ist die Entwarnung für die B27, B33 Schaffhausen-Villingen-Schwenningen. Kein Falschfahrer mehr zwischen Donaueschingen und Bad Dürheim. Und damit haben wir es 10 Minuten vor 1 bis zu den Nachrichten jetzt noch. Die Beatles, Raymond und Roxette.

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1: Um 1 Uhr mit Ronald Lessig. Zwischen den USA und dem Iran soll ein unterschriftsreifes Abkommen vorliegen. Unklarheit herrscht darüber, wann es unterzeichnet wird. Vermittler Pakistan sagt in Kürze und US-Präsident Trump kündigte es für heute an. Das hat der Iran aber ausgeschlossen. Aus der Nachrichtenredaktion Martin Seiler.
2: Die Vereinbarung sieht Berichten zufolge vor, dass der Iran die Straße von Hormus öffnet und die USA im Gegenzug die Blockade iranischer Häfen aufheben und Sanktionen aussetzen. Zudem soll innerhalb von 60 Tagen die Frage des iranischen Atomprogramms geklärt werden. Ungewiss ist weiter, wie beide Seiten diesbezüglich zusammenfinden wollen. Trump kündigte an, das angereicherte iranische Uran zu zerstören. Zum passenden Zeitpunkt, wenn alles ruhig ist, so der US-Präsident. Zugleich drohte er Teheran wieder mit ernsthaften Konsequenzen, sollte der ausgehandelte Plan nicht vollständig umgesetzt werden.
1: Der ukrainische Präsident Selenskyj will in Kürze auf mehreren Gipfeltreffen Gespräche führen. Für Anfang kommender Woche plant er, in Frankreich am G7-Gipfel teilzunehmen. Dort trifft er auch auf US-Präsident Trump. Eine bilaterale Zusammenkunft ist allerdings nicht vorgesehen. Selenskyj hofft auf mehr Unterstützung, insbesondere bei der Flugabwehr und weitreichenden Waffen. Am Donnerstag will Selenskyj beim EU-Gipfel zu Gast sein, im Juli dann beim NATO-Gipfel in der Türkei. Im nordirischen Belfast haben tausende Menschen gegen Rassismus protestiert. Sie reagierten damit auf die ausländerfeindlichen Proteste in den vergangenen Tagen, bei denen es zu gewalttätigen Ausschreitungen gekommen war. Auslöser war das Video eines brutalen Messerangriffs, für den ein Sudanese verantwortlich gemacht wird. Bei der Fußball-Weltmeisterschaft ist die Schweiz mit einer Enttäuschung ins Turnier gestartet. Die Mannschaft kam in der Partie gegen Katar nicht über ein 1:1 hinaus. Aus dem ARD-WM-Team Jakob Rüger.
3: Für die Kataris, die den Ausgleich in der Nachspielzeit erzielten, ist es der erste Punktgewinn bei einer Weltmeisterschaft. Die deutsche Fußballnationalmannschaft ist in ihrem ersten WM-Spielort Houston gelandet. Dort wird Bundestrainer Julian Nagelsmann gegen 1.45 Uhr unserer Zeit mit Mittelfeldspieler Alexander Pavlovic zur Pressekonferenz erwartet. Österreich plant über die WM hinaus mit Nationaltrainer Ralf Rangnick. Der Verband gab heute die Vertragsverlängerung bis zur Europameisterschaft 2028 bekannt.
1: Das waren die Nachrichten. Das Wetter in Deutschland. Im Nordosten bewölkt, gebietsweise Schauer oder Gewitter, im Südwesten trocken bei 15 bis 7 Grad. Tagsüber bewölkt mit etwas Sonne, zeitweise Schauer. Im Süden heiter oder wolkig und trocken bei 16 bis 27 Grad. Am Montag leicht wechselhaft und windig, im Süden und Südwesten freundlicher bei 16 bis 26 Grad. Es ist 1.03 Uhr.
4: Und damit hallo auf die Straßen. Erst einmal die Entwarnung für die A3 Nürnberg-Passau. Kein Falschfahrer mehr zwischen Kirchroth und Metten. Dann geht's weiter. Die A1 Bremen-Osnabrück ist zwischen Cloppenburg und Vechta wegen einer Baustelle bis Montag früh in beiden Richtungen gesperrt. Die A3 Nürnberg-Passau ist zwischen dem Kreuz Deggendorf und Hengersberg bis Montag 2 Uhr in beiden Richtungen dicht. Die A4 Olpe nach Köln ist zwischen Reishof, Bergneustadt und Gummersbach wegen einer Baustelle noch bis 17 Uhr gesperrt. Dann haben wir die A5 Karlsruhe nach Basel zwischen dem Dreieck Weil am Rhein und dem Grenzübergang Weil am Rhein-Basel 1 Kilometer Lkw-Stau. Die A7 Flensburg-Hannover ist zwischen Hamburg-Stellingen und Heimfeld bis Montag 5 Uhr in beiden Richtungen gesperrt. Dann die A8 Karlsruhe nach Stuttgart, Sperrung zwischen Pforzheim West und Nord wegen Bauarbeiten bis Montag 5 Uhr. Die A43 Recklinghausen-Wuppertal ist zwischen Bochum-Riemke und dem Kreuz Bochum in beiden Richtungen bis Montag früh gesperrt. Und das gilt auch für die A44 Essen nach Düsseldorf zwischen dem Kreuz Düsseldorf-Nord und Flughafen. Die A61 Ludwigshafen Richtung Hockenheim ist zwischen dem Kreuz Speyer und dem Dreieck Hockenheim bis 5 Uhr gesperrt. Die A81 Stuttgart-Singen ist zwischen Sindelfingen-Ost und Böblingen-Hulb in beiden Richtungen bis Montag 5 Uhr gesperrt. Die A94 Passau-München ist zwischen Feldkirchen-Ost und München-Riem bis heute früh in beiden Richtungen gesperrt. Die A480 Reiskirchen-Gießen ist zwischen dem Reiskirchener Dreieck und Wettenberg bis Montag 5 Uhr in beiden Richtungen gesperrt. Und das gilt auch für die A553 Bliesheim-Brühl zwischen Brühl-Ost und Nord. Da, wo es geht, eine gute Fahrt.
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4: Mit Klaus Schredderau. Schönen Sonntag.

0: Scooters, 500 Miles, Viertel nach eins haben wir's. Ja, und als ich noch ein Steppke war und man hat mich gefragt, sag mal, was willst du denn mal beruflich machen? Da habe ich damals immer schon gesagt, ich will zum Radio. Ja, und das lag an den vier fröhlichen Wellen von Radio Luxemburg, die ich früher immer gehört habe. Lockere Moderationen waren dabei, tolle Musik und die Moderatoren selber, das waren ganz tolle Persönlichkeiten. Da waren ja bekannte Stimmen wie Frank Elzner, Jochen Pützenbacher, Achim Graul, mein lieber Freund und Kollege, der mir jetzt vielleicht zuhört. Liebe Grüße mal nach Luxemburg ins Ländle und auch Dieter Thomas Heck hat ja dort seine Karriere begonnen in den 60er Jahren als Radiomoderator und auch Viktor Worms, da hat er seine Karriere gestartet. Später wurde er Moderator, zweiter Moderator der ZDF-Hitparade und Unterhaltungschef des ZDF. Heute ist er mein Coach. Bin ich auch sehr dankbar für und er lebt heute in München. Wie sieht das denn so bei Ihnen aus? Was wollten Sie denn so als Kind werden?
1: Also als Kind wollte ich entweder Pilot werden oder irgendwas, wo ich Autos fahren kann. Ich glaube, ich wollte einfach irgendwas, was Spaß macht. Ich bin jetzt Sachbearbeiter. Ich habe mich da auch einfach treiben lassen.
2: Als Kind vorgestellt, ich wollte immer Lehrerin werden. Ich bin das nicht geworden. Ich arbeite jetzt in der Justiz. Es war mir nicht möglich, aus politischen Gründen.
3: Ich wollte schon immer Sportjournalist werden, weil ich es ganz cool fand, Fußball zu schauen im Stadion, Fußball zu sehen und dann damit mein Geld zu verdienen. Und das ist dann auch später so eingetreten. Ja. Berichte über Fußballspiele, ich war zur Weltmeisterschaft als Reporter.
4: Astronautin, weil ich immer schon mal die Erde vom Welt aus sehen möchte. Ich bin Verkäuferin im Supermarkt.

0: Der Hit von Starship, Nothing's Gonna Stop Us Now. Die eine Hitnacht jetzt gleich mit Heinz-Rudolf Kunze. Und der Mann ist ja unermüdlich in Sachen Musik. Er hat Tausende von Texte geschrieben und er hat immer noch Tausende in der Schublade, die er auch noch gerne vertonen möchte. Ob er dazu noch kommt, wer weiß, vereinzelt wird das sicherlich noch passieren. Er hat ja noch einige Jahre hoffentlich gesund vor der Brust. Und eine Band hat ihn allerdings in seiner Kindheit geprägt. Und das heißt im Umkehrschluss, diese Gruppe zählt nach wie vor zu seiner Lieblingsband.
1: Ja, daran hat sich nichts geändert, die Who. Es ist die Band, die mich am vollständigsten erreicht. Also deren Musik so viel in sich vereinigt, was mir an Musik wichtig ist, dass es bei mir voll auf die 12 trifft. Und es mag sicher eine Rolle spielen, dass das erste Konzert meines Lebens diese Band war, als ich noch fast ein Kind war. Es hat sich an meiner Lieblings-LP seit 1971 nichts mehr geändert.

0: Kurz nach 14:30 haben wir's und hier ist der Verkehrsservice in der ARD-Hitnacht. Die A1 Bremen-Osnabrück ist zwischen Kloppenburg und Vechta wegen einer Baustelle bis Montag früh in beiden Richtungen gesperrt. Die A3 Nürnberg-Passau ist zwischen dem Kreuz Deggendorf und Hengersberg bis Montag 2 Uhr in beiden Richtungen dicht. Die A4 Olpe nach Köln ist zwischen Reichshof, Bergneustadt und Gummersbach heute noch bis 17 Uhr gesperrt. A5 Karlsruhe Richtung Basel zwischen Dreieck Weil am Rhein und dem Grenzübergang Weil am Rhein-Basel 1 Kilometer Lkw-Stau. Die A7 Flensburg-Hannover ist zwischen Hamburg-Stellingen und Heimfeld bis Montag 5 Uhr in beiden Richtungen gesperrt. Die A8 Karlsruhe Richtung Stuttgart ist zwischen Pforzheim-West und Nord wegen Bauarbeiten bis Montag 5 Uhr gesperrt. Dann die 43 Recklinghausen-Wuppertal ist gesperrt zwischen Bochum-Riemke und dem Kreuz Bochum in beiden Richtungen bis Montag früh. Und das gilt auch für die A44 Essen Richtung Düsseldorf zwischen dem Kreuz Düsseldorf-Nord und Flughafen. Die A61 Ludwigshafen Richtung Hockenheim ist zwischen dem Kreuz Speyer und dem Dreieck Hockenheim bis 5 Uhr gesperrt. Die A81 Stuttgart-Singen ist zwischen Sindelfingen-Ost und Böblingen-Hulb bis Montag 5 Uhr in beiden Richtungen gesperrt. Die A94 Passau-München ist zwischen Feldkirchen-Ost und München-Riem wegen Bauarbeiten bis heute früh in beiden Richtungen gesperrt. Die A480 Reiskirchen-Gießen ist zwischen dem Reiskirchener Dreieck und Wettenberg bis Montag 5 Uhr in beiden Richtungen gesperrt. Und das gilt auch für die A553 Bliesheim-Brühl zwischen Brühl-Ost und Nord in beiden Richtungen. Gute Fahrt!
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0: Ich bin Klaus Schredderau, wünsche Ihnen einen schönen Sonntag und das hier ist der Klassiker von Donna Lewis, I Love You Always.

Mr. Jason Donovan. Ja, den Mann sollte man tatsächlich nicht unterschätzen. In den 80ern war das einer der erfolgreichsten Künstler weltweit. Er war ja Schauspieler und dann kam Stock Aitken Waterman auf ihn zu und die produzierten einen Hit nach dem anderen. Und die waren besonders in Australien, in seiner Heimat erfolgreich, in England, in Irland, auch bei uns hier in Deutschland. Und mehrere Nummer-1-Hits hat er gelandet. Und als er dann mit dem Singen aufgehört hat, war er Schauspieler, hat Hauptrollen in Musicals gespielt und hat auch privat sein Glück gefunden. Vor 18 Jahren hat er eine Musical-Kollegin geheiratet. Die beiden haben 2 Kinder, Jason Donovan. Die ARD-Hitnacht am frühen Sonntag, jetzt mit Hot Chocolate, So You Win Again.

0: 8 Minuten vor 2 haben wir's.
1: Ja, und wir schauen mal kurz auf die Fußball-Weltmeisterschaft. Brasilien gegen Marokko. Ja, und der amtierende Afrikameister macht's den Südamerikanern wirklich nicht einfach. Ein sehr temporeiches Spiel, muss man sagen. Also die flitzen da alle wie wild gewordene Handfeger über den Rasen. Großartig. 1:1 steht es da in der 87. Spielminute. Und nach dem jetzigen Spielstand, ja, für jede Mannschaft nur ein Pünktchen in der Tabelle. Das wäre den Brasilianern sicherlich zu wenig. Aber ein paar Minütchen gibt's ja noch. Ich denke mal, in der kommenden Stunde haben wir dann auch das Endergebnis. Bis zu den Nachrichten noch der Klassiker von Gary Rafferty und jetzt Tony Charles.

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1: Um 2 Uhr mit Ronald Lessig. Die USA und der Iran haben sich nach pakistanischen Angaben auf eine Absichtserklärung für ein Friedensabkommen geeinigt. Ein endgültiger, von allen Seiten abgestimmter Text solle zeitnah unterschrieben werden, so Pakistans Premier Sharif. US-Präsident Trump spricht sogar vom heutigen Tag. Aus der Nachrichtenredaktion Tabea Tschöpe.
2: Das schloss die iranische Führung aber aus. Ein Termin werde eher in der kommenden Woche stattfinden, teilte das Außenministerium in Teheran mit. Immerhin, eine Annäherung bestreitet niemand mehr. Und auch zum Inhalt der Absichtserklärung sind erste Details bekannt. Der Iran soll die Straße von Hormuz öffnen und die USA würden im Gegenzug die Blockade iranischer Häfen aufheben und Sanktionen aussetzen. Festgehalten werde auch, dass innerhalb von 60 Tagen die Streitfrage Atomprogramm verhandelt wird.
1: Der ukrainische Präsident Zelensky will in Kürze auf mehreren Gipfeltreffen Gespräche führen. Für Anfang kommender Woche plant er, in Frankreich am G7-Gipfel teilzunehmen. Dort trifft er auch auf US-Präsident Trump. Eine bilaterale Zusammenkunft ist allerdings nicht vorgesehen. Zelensky hofft auf mehr Unterstützung, insbesondere bei der Flugabwehr und weitreichenden Waffen. Am Donnerstag will Zelensky beim EU-Gipfel zu Gast sein, im Juli dann beim NATO-Gipfel in der Türkei. Ein Polizist ist bei einer Auseinandersetzung zwischen zwei Personengruppen im niedersächsischen Göttingen angeschossen worden. Der Beamte werde im Krankenhaus behandelt, teilte die Polizei mit. Die Hintergründe der Tat am Abend und der Auseinandersetzung sind noch unklar. Ein Polizeisprecher beschrieb die Lage als dynamisch. Eine Person sei nach den Schüssen auf offener Straße im Bereich Wehender Tor vom Tatort geflohen. Die Polizei sucht demnach mit einem Großaufgebot